0: erstmal mit 6-4 und nochmal 6-4 im zweiten Satz und dann im letzten sogar mit 6-2. Morgen trifft der 29-Jährige dann auf den britischen Außenseiter Arthur Ferry. Es ist jetzt kurz nach 2. Heute Nacht ist es an den meisten Stellen bei uns im Freistaat sternenklar. Ein paar Wolken sind unterwegs, aber die sind harmlos. Wir messen gerade in Marktheidenfeld in Unterfranken, in Bobingen in Schwaben und in Bad Birnbach in Niederbayern 16 Grad. Teilweise ist es ein bisschen kühler, bis zu 11 Grad. Das ist der Tiefstwert in dieser Nacht. Heute ist es alles in allem recht freundlich. Nach Osten hin haben wir allerdings mehr Quellwolken und da ist es auch windiger. Aber in der Westhälfte heute Sonnenbrille angesagt. Die Temperaturen gehen rauf auf 23 bis 29 Grad.
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0: Momentan liegen uns keine Meldungen vor. Wir wünschen eine gute und vor allem sichere Fahrt durch die Nacht.
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1: Mit Angelina Quocciala. Servus. Sport, Spaß und jede Menge Action gibt's am Samstag beim Slip and Slide Hockey Turnier am Bundeswehrsportplatz in Bad Reichenhall. Von 10 bis 17 Uhr wird auf einer eingeseiften LKW-Plane Floorball gespielt und das ganz ohne Vorkenntnisse. Außerdem warten dort auf euch ein buntes Kinderprogramm sowie Essen und Getränke. Schaut's also gern vorbei. Alle Infos gibt's auch nochmal auf Instagram unter Slip and Slide Hockey. Ganz Freilassing feiert. Am Samstag steigt auf dem Babylon-Gelände das Stadtfest. Los geht's um 13 Uhr mit einem großen Jugend- und Familienfest mit Hüpfburgen, Mitmachaktionen, Bubble Soccer, Beachvolleyball und. Ab 18 Uhr wird dann bei den Paradise Hunters geraved, bevor am Abend die glorreichen Halunken auf der Festbühne für Stimmung sorgen. Dazu gibt's dann jede Menge Schmankerl und Foodtrucks. Und Musikgenuss direkt am Chiemsee. Morgen lädt die Musikschule Traunwalchen von 18 bis 20 Uhr zum Promenadenkonzert nach Chieming ein. Gespielt wird auf zwei Bühnen, auf dem Schlossplatz unter dem Sonnensegel und an der Schlossmauer mit Blick auf den Chiemsee. Freut euch auf Orchester, Ensemble, Solisten und die Popband. Der Eintritt, der ist frei.
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3: Ich bin Yves Simon. Das ist eine Tat, die sprachlos macht. Nach einem Messerangriff an einem Gymnasium im oberbayerischen Schongau hat sich am Abend auch Bundesinnenminister Dobrindt ein Bild der Lage gemacht. Zwei 13-jährige Mädchen sind bei der Attacke schwer verletzt worden. Sie schweben aber zum Glück nicht mehr in Lebensgefahr. Der mutmaßliche Täter ist erst 16, Ex-Schüler, und er hatte erst versucht, einen Schuss abzugeben. Dann hat die Waffe aber versagt und er ist dann mit einem Messer auf die Mädchen losgegangen.
4: Der Täter ist ein ehemaliger Schüler des Gymnasiums. Er ist ausländischer Staatsangehöriger, EU-Bürger, kein Fluchthintergrund.
3: Innenminister Dobrindt, der Tatverdächtige, war offensichtlich in einer psychischen Ausnahmesituation. Im Raum Nürnberg-Fürth hat es am Abend erhebliche Probleme mit der Bahn gegeben. Schuld war ein Böschungsbrand, der ist inzwischen aber gelöscht. Das Feuer war entlang der Gleise zwischen Fürth-Fach und Fürth-Klinikum ausgebrochen. Rund anderthalb Stunden konnten keine Züge fahren. Unter anderem Regionalzüge zwischen Nürnberg und Bamberg waren betroffen. Genauso die S-Bahn-Linie 1. Heute Nacht ist es an den meisten Stellen bei uns im Freistaat sternenklar. Ein paar Wolken sind unterwegs, aber die sind harmlos. Wir messen gerade in Marktheidenfeld in Unterfranken, in Bobingen in Schwaben und in Bad Birnbach in Niederbayern 16 Grad. Teilweise ist es ein bisschen kühler, bis zu 11 Grad. Das ist der Tiefstwert in dieser Nacht. Heute ist es alles in allem recht freundlich. Nach Osten hin haben wir allerdings mehr Quellwolken und da ist es auch windiger. Aber in der Westhälfte heute Sonnenbrille angesagt. Die Temperaturen gehen rauf auf 23 bis 29 Grad.
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3: Momentan liegen uns keine Meldungen vor. Wir wünschen eine gute und vor allem sichere Fahrt durch die Nacht.
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3: Ich bin Yves Simon. In der türkischen Hauptstadt Ankara ist der NATO-Gipfel zu Ende gegangen. Dabei sind unter anderem neue Rüstungsverträge im Umfang von mehr als 43 Milliarden Euro angekündigt worden. Das Ganze soll auch ein Zeichen der Einigkeit aussenden, insbesondere an Russland. Und es ist gelungen, die USA als Partner im Bündnis zu halten, Bundeskanzler Merz.
4: Als Europäer übernehmen wir mehr Verantwortung. Wir machen die NATO stärker. Wir machen sie aber auch in der Lastenverteilung fairer. Wir lösen uns von einseitigen Abhängigkeiten und das dient unser aller Sicherheit.
3: Einige sehen die NATO sogar stärker als je zuvor, unter anderem Generalsekretär Rütte. In Schongau in Oberbayern hat ein 16-Jähriger zwei Schülerinnen am Gymnasium mit einem Messer verletzt. Die Polizei ermittelt auf Hochtouren gegen den kroatischen Tatverdächtigen. Er war früher selbst Schüler an dieser Schule. In der Nacht jetzt haben die Ermittler die Wohnung der Eltern durchsucht, wo der Tatverdächtige lebt. Dabei wurden Handy, Laptop und auch weitere Elektrogeräte ausgewertet. Die Polizei sucht nach Hinweisen auf die Tat, zum Beispiel nach einem möglichen Bekennerschreiben oder auch Ankündigungen in Chats. Darüber gestolpert oder sogar dagegen gefahren. Immer wieder kommt es zu schlimmen Unfällen mit abgestellten Leih-E-Scootern. Aber wer haftet eigentlich für die Schäden? Die Fahrer sind oft weit weg und die Vermieter müssen auch nicht haften. Bisher bleiben also oft die Betroffenen auf ihren Kosten einfach sitzen. Heute berät der Bundestag, wie Vermieter und Fahrer künftig stärker in die Pflicht genommen werden sollen. Der Plan ist vor allem, das Haftungsrisiko soll stärker an die Vermieter übergehen, denn schließlich verdienen die auch das meiste Geld damit. Ex-Grünen-Chefin Lang warnt die Bundesregierung vor strengeren Regeln für die Krankschreibungen. Sie kritisiert die Pläne, wonach Beschäftigte schon ab dem ersten Krankheitstag ein ärztliches Attest vorlegen sollen. Lang spricht von einer Schnapsidee, die mehr statt weniger Krankheitstage verursachen könnte, wie sie meint. Bei der Fußball-WM in Nordamerika geht es jetzt langsam ans Eingemachte. Heute Abend um 22 Uhr deutscher Zeit startet das erste Viertelfinale. Topfavorit Frankreich trifft auf Marokko. Les Bleus können eine beeindruckende Bilanz bisher vorweisen. 5 Siege im Turnier und 14:2 Tore. Marokko dürfte allerdings ein wirklich schwerer Brocken werden. Bei der letzten WM, da war Marokko ja sogar im Halbfinale und ist dann mit 0:2 an den Franzosen gescheitert. Es ist jetzt 3:15. Angenehme Temperaturen jetzt in der Nacht. Rimpar in Unterfranken und Olching in Oberbayern 16 Grad. Außerdem messen wir in Maxhütte Heidhof in der Oberpfalz 14 Grad. Heute Nacht sind kaum Wolken am Himmel unterwegs. Trocken ist es also ohnehin. Tagsüber recht windig, vor allem im Osten des Freistaats. Ansonsten aber in der Westhälfte ein richtig schöner, sonniger Tag. Die Temperaturen gehen hoch auf 23 bis 29 Grad. Und am Wochenende können wir uns auf strahlenden Sonnenschein freuen und richtig schönes Freibadwetter bei bis zu 30 Grad.
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3: Nur eine Meldung von der A8 München Richtung Stuttgart. Bei Günzburg steht ein LKW mit einer Panne und es sind Personen auf der Fahrbahn. Allen unterwegs eine gute und sichere Fahrt durch die Nacht.
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1: 9. Juli 1999. Britney Spears ist mit Sometimes auf Platz 6 der deutschen Singlecharts. Sometimes I run. Einige Verwirrungen gibt es aber um diesen Song. Der schwedische Songwriter Jörgen Elofsson gibt vor, diesen Song eigentlich geschrieben zu haben. Sein Ziel ist es dabei, mit Sometimes den BMI Award für den besten Songschreiber zu gewinnen. Die Rechte an dem Song übernimmt dann Joel Wine. Er hat das Ziel, eine AIDS-Stiftung mit den Einnahmen der Single zu unterstützen. Und im Endeffekt müssen Britney Spears und ihr Manager gute 6 Jahre später die Rechte an Sometimes tatsächlich an den amerikanischen Musiker und Songwriter Steve Wallace abgeben. Warum? Weil er angeblich der wahre Autor der Nummer ist. Viel Trubel rund um Spears Song, aber das ändert nichts daran, wie genial der Song eigentlich klingt. Denn die gute Arbeit, die haben nicht nur sie oder auch der oder die Songwriter gemacht, sondern selbstverständlich auch die Menschen, die es produziert haben. Und letzten Endes Britney Spears, die da steht und Sometimes

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3: Ich bin Yves Simon. In der türkischen Hauptstadt Ankara ist der NATO-Gipfel zu Ende gegangen. Dabei sind unter anderem neue Rüstungsverträge im Umfang von mehr als 43 Milliarden Euro angekündigt worden. Das Ganze soll auch ein Zeichen der Einigkeit aussenden, insbesondere an Russland. Und es ist gelungen, die USA als Partner im Bündnis zu halten, Bundeskanzler Merz.
4: Als Europäer übernehmen wir mehr Verantwortung. Wir machen die NATO stärker. Wir machen sie aber auch in der Lastenverteilung fairer. Wir lösen uns von einseitigen Abhängigkeiten und das dient unser aller Sicherheit.
3: Einige sehen die NATO sogar stärker als je zuvor, unter anderem Generalsekretär Rütte. In Schongau in Oberbayern hat ein 16-Jähriger zwei Schülerinnen am Gymnasium mit einem Messer verletzt. Die Polizei ermittelt auf Hochtouren gegen den kroatischen Tatverdächtigen. Er war früher selbst Schüler an dieser Schule. In der Nacht jetzt haben die Ermittler die Wohnung der Eltern durchsucht, wo der Tatverdächtige lebt. Dabei wurden Handy, Laptop und auch weitere Elektrogeräte ausgewertet. Die Polizei sucht nach Hinweisen auf die Tat, zum Beispiel nach einem möglichen Bekennerschreiben oder auch Ankündigungen in Chats. Angenehme Temperaturen jetzt in der Nacht. Rimpar in Unterfranken und Olching in Oberbayern 16 Grad. Außerdem messen wir in Maxhütte Heidhof in der Oberpfalz 14 Grad. Heute Nacht sind kaum Wolken am Himmel unterwegs. Trocken ist es also ohnehin. Tagsüber recht windig, vor allem im Osten des Freistaats. Ansonsten aber in der Westhälfte ein richtig schöner, sonniger Tag. Die Temperaturen gehen hoch auf 23 bis 29 Grad. Und am Wochenende können wir uns auf strahlenden Sonnenschein freuen und richtig schönes Freibadwetter bei bis zu 30 Grad.
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3: Nur eine Meldung von der A8 München Richtung Stuttgart. Bei Günzburg steht ein LKW mit einer Panne und es sind Personen auf der Fahrbahn. Allen unterwegs eine gute und sichere Fahrt durch die Nacht.

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2: Ich bin Yves Simon. Auch in der Nacht laufen die Ermittlungen im oberbayerischen Schongau weiter. Dort hat ein 16-Jähriger zwei Mädchen niedergestochen, beide 13 Jahre alt. Sie schweben zum Glück nicht mehr in Lebensgefahr. Die Ermittler werten jetzt das Handy des mutmaßlichen Amokläufers aus. Joshua Heise berichtet.
3: Der Jugendliche war nach Angaben von Bundesinnenminister Dobrindt ein ehemaliger Schüler des Gymnasiums. Er war demnach mit einer Schusswaffe bewaffnet, doch die versagte nach einem Schuss ins Leere. Daraufhin zückte der Teenager ein Messer und griff die Mädchen an. Sie waren wohl zufällige Opfer. Das Tatmotiv ist noch unklar. Der Tatverdächtige war den Behörden zufolge in psychiatrischer Behandlung. Er sitzt jetzt in Untersuchungshaft.
2: Im Persischen Golf geraten jetzt in der Nacht nach neuen US-Angriffen auf Ziele im Iran auch wieder US-Verbündete unter Beschuss. Kuwait meldet zum Beispiel gerade abgewehrte Raketen- und Drohnenangriffe. Auch in Bahrain heulen wieder die Sirenen. Die Bevölkerung wird dazu aufgerufen, Schutz zu suchen. Beide Staaten beherbergen US-Militärbasen nahe des Iran. Die USA wollen mit ihren Angriffen die iranische Fähigkeit einschränken, den Schiffsverkehr in der Straße von Hormuz zu stören. Bei Volkswagen in Wolfsburg berät heute der Aufsichtsrat über die Sparpläne des Konzerns. Medien berichten ja von bis zu 100.000 gefährdeten Stellen und möglichen Werksschließungen. Offiziell bestätigt ist bisher noch nichts. Nur ein harter Sparkurs soll folgen. Das war aber auch schon länger angekündigt. Betriebsrat und IG Metall leisten Widerstand. Die Gewerkschaft ruft zu einem bundesweiten Protesttag mit Aktionen an allen VW-Standorten und auch am bedrohten Audi-Werk in Neckarsulm auf. Im Bundestag gibt es die Forderung, dass alle Läden in Zukunft auch am Sonntag öffnen dürfen. Da herrscht in Bayern dagegen mal seltene Einigkeit. Die Gewerkschaften, Ministerpräsident Söder und sogar der Handelsverband selbst ist dafür, den Sonntag als Ruhetag beizubehalten. Söder sagt, es bleibt dabei, einkaufen bis 20 Uhr und dann ist Schluss. Und auch der Handelsverband freut sich, dass die Mitarbeiter im Einzelhandel am Wochenende mal einen freien Tag haben. Planbar, mit denen sie etwas mit ihrer Familie machen können. Jetzt ist es fix. Torhüter Alexander Nübel verlässt den FC Bayern endgültig und wechselt fest zu Beşiktaş Istanbul. Der 29-Jährige hat einen Vertrag unterschrieben. Bis 2029 soll der gehen. Medien berichten von bis zu 11,5 Millionen Euro Ablöse inklusive Boni. Nach nur 4 Pflichtspielen in 6 Jahren endet damit Nübels Kapitel in München. Es ist jetzt kurz nach 4. Es geht trocken durch die Nacht und das auch mit relativ milden Temperaturen. Karlstadt in Unterfranken und Elchingen in Schwaben 14 Grad. In Regen in Niederbayern messen wir gerade 10. So ein bisschen geteilt ist es heute. In der Westhälfte wird es ein richtig schöner sonniger Tag. Weiter in Richtung Osten und da vor allem im Bayerischen Wald kriegen wir mehr Quellwolken. Da ist es dann auch ein bisschen windiger. Regen ist auch möglich, allerdings am ehesten am östlichen Alpenrand. Am Wochenende wird es dann richtig schön sonnig mit Badewetter und Temperaturen so um die 30 Grad.
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2: A93 Weiden Richtung Regensburg am Kreuz Oberpfälzer Wald in der Überleitung zur A6 in Fahrt Richtung Nürnberg. Da ist ein LKW in der Kurve umgestürzt. Vorsicht, die Unfallstelle ist noch ungesichert. Und nochmal die A93, aber anderer Abschnitt, Holledau Richtung Regensburg zwischen Abensberg und Hausen. Ein Auto mit Panne, hier sind auch Personen auf der Fahrbahn unterwegs. Allen unterwegs eine gute und sichere Fahrt.
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1: Mit Angelina Quocciala, Servus. Klaviermusik in all ihren Facetten gibt's morgen beim Musiksommer zwischen Inn und Salzach. Um 19.30 Uhr treffen wir in der Konzertrotunde in Bad Reichenhall die Pianistin Lei Meng und Thomas Hartmann aufeinander. Auf dem Programm stehen unter anderem Werke von Bernstein, Brahms und Holst, von klassisch bis jazzig und mitreißend. Tickets gibt's im Vorverkauf unter anderem bei Ticketscharf oder ihr schlagt bei den Restkarten an der Abendkasse zu. Frauenreuth wird diesen Samstag zur bunten Festmeile. Beim Stadtfest geht's ab 15 Uhr richtig los. Auf drei Bühnen bringen lokale Bands und Künstler Stimmung in die Stadt. Dazu warten dann bayerische Klassiker, exotische Schmankerl und natürlich auch coole Drinks. Und für Jugendliche gibt's in der Eichendorfstraße sogar einen eigenen Bereich mit Graffiti-Workshop, Sansibar und Football-Parcours. Vorbeikommen und mitfeiern diesen Samstag ab 15 Uhr beim Traunreuther Stadtfest. Und der Raiffeisen-Kultursommer rückt näher und die Tickets, die werden langsam knapp. Klickt euch am besten jetzt gleich rein auf raiffeisen-kultursommer.de und sichert euch noch eure Karten für Michael Patrick Kelly, Roland Kaiser und Mark Forster. 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
2: Ich bin Yves Simon. Auch in der Nacht laufen die Ermittlungen im oberbayerischen Schongau weiter. Dort hat ein 16-Jähriger zwei Mädchen niedergestochen, beide 13 Jahre alt. Sie schweben zum Glück nicht mehr in Lebensgefahr. Die Ermittler werten jetzt das Handy des mutmaßlichen Amokläufers aus. Joshua Heise berichtet.
3: Der Jugendliche war nach Angaben von Bundesinnenminister Dobrindt ein ehemaliger Schüler des Gymnasiums. Er war demnach mit einer Schusswaffe bewaffnet, doch die versagte nach einem Schuss ins Leere. Daraufhin zückte der Teenager ein Messer und griff die Mädchen an. Sie waren wohl zufällige Opfer. Das Tatmotiv ist noch unklar. Der Tatverdächtige war den Behörden zufolge in psychiatrischer Behandlung. Er sitzt jetzt in Untersuchungshaft.
2: Im Bundestag gibt es die Forderung, dass alle Läden in Zukunft auch am Sonntag öffnen dürfen. Da herrscht in Bayern dagegen mal seltene Einigkeit. Die Gewerkschaften, Ministerpräsident Söder und sogar der Handelsverband selbst ist dafür, den Sonntag als Ruhetag beizubehalten. Söder sagt, es bleibt dabei, einkaufen bis 20 Uhr und dann ist Schluss. Und auch der Handelsverband freut sich, dass die Mitarbeiter im Einzelhandel am Wochenende mal einen freien Tag haben. Planbar, mit denen sie etwas mit ihrer Familie machen können. Es geht trocken durch die Nacht und das auch mit relativ milden Temperaturen. Karlstadt in Unterfranken und Elchingen in Schwaben 14 Grad. In Regen in Niederbayern messen wir gerade 10. So ein bisschen geteilt ist es heute. In der Westhälfte wird es ein richtig schöner sonniger Tag. Weiter in Richtung Osten und da vor allem im Bayerischen Wald kriegen wir mehr Quellwolken. Da ist es dann auch ein bisschen windiger. Regen ist auch möglich, allerdings am ehesten am östlichen Alpenrand. Am Wochenende wird es dann richtig schön sonnig mit Badewetter und Temperaturen so um die 30 Grad.
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2: A93 Weiden Richtung Regensburg am Kreuz Oberpfälzer Wald in der Überleitung zur A6 in Fahrt Richtung Nürnberg. Da ist ein LKW in der Kurve umgestürzt. Vorsicht, die Unfallstelle ist noch ungesichert. Und nochmal die A93, aber anderer Abschnitt, Holledau Richtung Regensburg zwischen Abensberg und Hausen. Ein Auto mit Panne, hier sind auch Personen auf der Fahrbahn unterwegs. Allen unterwegs eine gute und sichere Fahrt.
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Heute ist der 9. Juli. Namenstag haben heute Veronika, Giuliani, Hermine und Hannes. In der deutschen Tennisgeschichte ist der 9. Juli 1989 ein Tag für die Ewigkeit. Innerhalb weniger Stunden gewinnen Steffi Graf und Boris Becker die Titel in Wimbledon. Am Ende des Tages strahlen die damals 20 und 21 Jahre alten Tennisidole mit ihren Siegestrophäen in der Hand um die Wette und der Tennisboom in Deutschland erreicht endgültig seinen Höhepunkt. Am 9. Juli 1985 warnen deutsche Behörden die Öffentlichkeit vor gepanschtem Wein aus Österreich. Die Weine sind zum Teil mit dem Frostschutzmittel Diethylenglykol gepanscht worden. Der österreichische Weinexport kommt durch den Skandal nahezu zum Erliegen. Wenig später verschwinden auch deutsche Weine aus den Regalen, die mit österreichischen gemischt worden sind. Insgesamt werden 270.000 Hektoliter Wein entsorgt, viele Winzer melden Konkurs an. Um 5.22 Uhr ist heute Sonnenaufgang, um 21.10 Uhr geht sie wieder unter.

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2: Ich bin Yves Simon. Schönen guten Morgen. Der Bundestag will heute zwei Neuerungen beschließen. Betrifft zum einen Kinder- und Elterngeld. Das soll bald automatisch ausbezahlt werden, ganz ohne Berg an Formularen. In Zukunft reicht es, wenn die Eltern oder auch die Geburtsklinik die Geburt ganz einfach beim Standesamt meldet. Dann geht der Rest von selbst seinen Gang. Außerdem will der Bundestag regeln, wer bei Unfällen mit Leih-E-Scootern haftet. Geplant ist hier, dass vor allem die Vermieter in die Pflicht genommen werden, die ja auch das Geld damit verdienen. Im oberbayerischen Schongau hat ein 16-Jähriger gestern zwei Schülerinnen am Gymnasium mit einem Messer schwer verletzt, beide 13 Jahre alt. Sie schweben aber nicht mehr in Lebensgefahr. Der ehemalige Schüler, der wegen psychischer Probleme in Behandlung ist, soll erst mit einer Schusswaffe gefeuert haben. Die hat dann aber nicht mehr richtig funktioniert. Dann ist er auf ein Messer umgestiegen. Die Polizei ermittelt, ob es eine Beziehung zwischen Täter und Opfern gab. Der Jugendliche lebt bei seinen Eltern und hatte laut Polizei keinen Fluchthintergrund. Er ist kroatischer Staatsbürger. Nach den neuen US-Angriffen auf Ziele im Iran warnen deutsche Außenexperten vor einem langfristigen Konflikt. CDU-Politiker Röttgen spricht in der Augsburger Allgemeinen von anhaltender Unsicherheit im Nahen Osten und das auch mit Folgen für die Wirtschaft. Der Grünen-Politiker Hofreiter erwartet ein Wiederaufflammen des Krieges und dauerhaft hohe Ölpreise. Und wir bleiben bei US-Präsident Trump. Der will jetzt nämlich möglicherweise weitere Truppen aus Europa abziehen. Zumindest hat er das in der Air Force One gesagt, wenn nicht ein Grönland-Deal mit Europa zustande kommt. Trump fordert, dass die zu Dänemark gehörende Insel in Zukunft von den USA kontrolliert wird, um sie vor Russland und China zu schützen, wie Trump meint. Die dänische Regierungschefin Mette Frederiksen weist das aber scharf zurück. Die Fußball-WM geht in die heiße Phase. Mit der Partie Frankreich gegen Marokko startet heute das erste Halbfinale. Anpfiff ist um 22 Uhr deutscher Zeit und für uns berichtet Thomas Thonfeld.
3: 5 Siege, 14-2 Tore. Frankreich ist bis jetzt eindrucksvoll durch diese Weltmeisterschaft marschiert. Beim hitzigen Achtelfinalsieg gegen Deutschland-Bezwinger Paraguay bewies das Team, dass es auch mit unbequemen Gegnern zurechtkommt. Favoriten sind Mbappé und Co. auch gegen Marokko. Aber Achtung, der Halbfinalist der letzten Weltmeisterschaft hat auch bei diesem Turnier seine Stärke bewiesen. Marokko wird ein echter Härtetest für die Franzosen.
2: Genau dasselbe Spiel gab es bei der letzten WM im Halbfinale in Katar. Vielleicht erinnern sich einige von uns. Frankreich hat da gewonnen mit 2-0. Es ist jetzt 5:15. Es geht trocken durch die Nacht und das auch mit relativ milden Temperaturen. Karlstadt in Unterfranken und Elchingen in Schwaben 14 Grad. In Regen in Niederbayern messen wir gerade 10. So ein bisschen geteilt ist es heute. In der Westhälfte wird es ein richtig schöner sonniger Tag. Weiter in Richtung Osten und da vor allem im Bayerischen Wald kriegen wir mehr Quellwolken. Da ist es dann auch ein bisschen windiger. Regen ist auch möglich, allerdings am ehesten am östlichen Alpenrand. Am Wochenende wird es dann richtig schön sonnig mit Badewetter und Temperaturen so um die 30 Grad.
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2: A7 Fürstenreute Richtung Ulm, zwischen Woringen und Memmingen Süd ein Unfall, die rechte Spur ist blockiert. Und A93 Weiden Richtung Regensburg, am Kreuz Oberpfälzer Wald in der Überleitung zur A6 in Fahrt Richtung Nürnberg ist ein LKW umgestürzt, hier laufen Bergungsarbeiten. Allen unterwegs eine gute und sichere Fahrt.

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1: Mit Angelina Quocalas. Servus. Sport, Spaß und jede Menge Action gibt's am Samstag beim Slip and Slide Hockey Turnier am Bundeswehrsportplatz in Bad Reichenhall. Von 10 bis 17 Uhr wird auf einer eingeseiften LKW-Plane Floorball gespielt und das ganz ohne Vorkenntnisse. Außerdem warten dort auf euch ein buntes Kinderprogramm sowie Essen und Getränke. Schaut's also gern vorbei. Alle Infos gibt's auch nochmal auf Instagram unter Slip and Slide Hockey. Ganz Freilassing feiert. Am Samstag steigt auf dem Babylon-Gelände das Stadtfest. Los geht's um 13 Uhr mit einem großen Jugend- und Familienfest mit Hüpfburgen, Mitmachaktionen, Bubble Soccer, Beachvolleyball und. Ab 18 Uhr wird dann bei den Paradise Hunters geraved, bevor am Abend die glorreichen Halunken auf der Festbühne für Stimmung sorgen. Dazu gibt's dann jede Menge Schmankerl und Foodtrucks. Und Musikgenuss direkt am Chiemsee. Morgen lädt die Musikschule Traunweilchen von 18 bis 20 Uhr zum Promenadenkonzert nach Chieming ein. Gespielt wird auf zwei Bühnen, auf dem Schlossplatz unter dem Sonnensegel und an der Schlossmauer mit Blick auf den Chiemsee. Freut euch auf Orchester, Ensemble, Solisten und die Popband. Der Eintritt, der ist frei.
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2: Ich bin Yves Simon. Schönen guten Morgen. Der Bundestag will heute zwei Neuerungen beschließen. Betrifft zum einen Kinder- und Elterngeld. Das soll bald automatisch ausbezahlt werden, ganz ohne Berg an Formularen. In Zukunft reicht es, wenn die Eltern oder auch die Geburtsklinik die Geburt ganz einfach beim Standesamt meldet. Dann geht der Rest von selbst seinen Gang. Außerdem will der Bundestag regeln, wer bei Unfällen mit Leih-E-Scootern haftet. Geplant ist hier, dass vor allem die Vermieter in die Pflicht genommen werden, die ja auch das Geld damit verdienen. Im oberbayerischen Schongau hat ein 16-Jähriger gestern zwei Schülerinnen am Gymnasium mit einem Messer schwer verletzt, beide 13 Jahre alt. Sie schweben aber nicht mehr in Lebensgefahr. Der ehemalige Schüler, der wegen psychischer Probleme in Behandlung ist, soll erst mit einer Schusswaffe gefeuert haben, die hat dann aber nicht mehr richtig funktioniert. Dann ist er auf ein Messer umgestiegen. Die Polizei ermittelt, ob es eine Beziehung zwischen Täter und Opfern gab. Der Jugendliche lebt bei seinen Eltern und hatte laut Polizei keinen Fluchthintergrund. Er ist kroatischer Staatsbürger. Es geht trocken durch die Nacht und das auch mit relativ milden Temperaturen. Karlstadt in Unterfranken und Elchingen in Schwaben 14 Grad. In Regen in Niederbayern messen wir gerade 10. So ein bisschen geteilt ist es heute. In der Westhälfte wird es ein richtig schöner sonniger Tag. Weiter in Richtung Osten und da vor allem im Bayerischen Wald kriegen wir mehr Quellwolken. Da ist es dann auch ein bisschen windiger. Regen ist auch möglich, allerdings am ehesten am östlichen Alpenrand. Am Wochenende wird es dann richtig schön sonnig mit Badewetter und Temperaturen so um die 30 Grad.
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2: A7 Füssenreuth Richtung Ulm zwischen Woringen und Memmingen Süd. Ein Unfall, die rechte Spur ist blockiert. Und A93 Weiden Richtung Regensburg am Kreuz Oberpfälzer Wald in der Überleitung zur A6 in Fahrtrichtung Nürnberg ist ein LKW umgestürzt. Hier laufen Bergungsarbeiten. Allen unterwegs eine gute und sichere Fahrt.

Endeffekt müssen Britney Spears und ihr Manager gute 6 Jahre später die Rechte an Sometimes tatsächlich an den amerikanischen Musiker und Songwriter Steve Wallace abgeben. Warum? Weil er angeblich der wahre Autor der Nummer ist. Viel Trubel rund um Spears Song, aber das ändert nichts daran, wie genial der Song eigentlich klingt. Denn die gute Arbeit, die haben nicht nur sie oder auch der oder die Songwriter gemacht, sondern selbstverständlich auch die Menschen, die es produziert haben. Und letzten Endes Britney Spears, die da steht und Sometimes

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1: Und jetzt die Top-Meldung aus der Region mit Markus Zartner. In Berlin wird heute der Deutsche Waldpreis vergeben. Unter den Finalisten ist auch ein Waldbesitzer aus Wonneberg. Laut den Organisatoren zeigt er beispielhaft, wie sich ein Wald umbauen lässt und wie wichtig angepasste Jagd dabei ist. Mehr dazu in den regionalen Nachrichten um halb und auf bayernwelle.de.
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3: Ich bin Stefan Schütz. Guten Morgen. Es soll ein echter Servicegewinn für Hunderttausende Eltern werden. Das verspricht die Bundesregierung. In mehreren Stufen soll das Kindergeld künftig ohne Antrag ausbezahlt werden, also ohne Papierkram. Gerade in einer sensiblen Phase rund um Geburt und Familiengründung soll es eine Entlastung für Familien geben, heißt es im Gesetzentwurf, den der Bundestag heute verabschieden soll. Nach der mutmaßlichen Amoktat an einem Gymnasium in Schongau geht dort heute die Schule weiter. Zur Tagesordnung übergehen wolle man aber nicht, sagte ein Sprecher des zuständigen Landratsamtes. Kriseninterventionsteams sollen Schülern und Lehrern helfen, um das zu verarbeiten, was gestern geschehen ist. Ein 16 Jahre alter Ex-Schüler soll zwei Mädchen mit einem Messer schwer verletzt haben. Sie sind nicht in Lebensgefahr. Das EU-Parlament stimmt heute über die sogenannte Chat-Kontrolle ab. Dabei geht es darum, ob Dienste wie WhatsApp, Microsoft oder Google private Nachrichten automatisch nach Darstellungen von Kindesmissbrauch durchsuchen dürfen. Die geplante Regelung wäre eine Ausnahme vom Datenschutz und soll bis April 2028 gelten. Darüber gestolpert oder sogar dagegen gefahren, immer wieder kommt es zu schlimmen Unfällen mit abgestellten Leih-E-Scootern. Aber wer haftet für den Schaden? Bisher bleiben Betroffene meistens auf ihren Kosten sitzen. Heute berät der Bundestag, wie Vermieter und Fahrer nun stärker in die Pflicht genommen werden sollen. Der Plan, das Haftungsrisiko, soll stärker an die Vermieter übergehen. Bei der Fußball-Weltmeisterschaft steht am Abend das erste Viertelfinale auf dem Programm. Frankreich spielt ab 22 Uhr gegen Marokko. Thomas Thonfeld berichtet.
4: 5 Siege, 14-2 Tore. Frankreich ist bis jetzt eindrucksvoll durch diese Weltmeisterschaft marschiert. Beim hitzigen Achtelfinalsieg gegen Deutschland-Bezwinger Paraguay bewies das Team, dass es auch mit unbequemen Gegnern zurechtkommt. Favoriten sind Mbappé und Co. auch gegen Marokko. Aber Achtung, der Halbfinalist der letzten Weltmeisterschaft hat auch bei diesem Turnier seine Stärke bewiesen. Marokko wird ein echter Härtetest für die Franzosen.
3: Es ist jetzt 6:15.
5: Und damit kommen wir zum Bayernwelle-Wetter. Hier sind die aktuellen Frühtemperaturen. 14 Grad in Ruhpolding, 16 Grad meldet Freilassing. Gemessen dort beim Badilon und in Kienberg ebenfalls 16 Grad. Es ist ein Tag, der mit vielen Wolken beginnt, stellenweise auch Regen. Es setzt sich aber mehr und mehr die Sonne durch. Und dazu weht auch weiterhin der Wind recht lebhaft. Die Temperaturen heute bei 22 bis 26 Grad. 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Keine Störungen im Moment von den Straßen in der Region. Und derzeit auch keine Blitzer. Wenn aber ihr irgendwo einen Blitzer seht, wenn ihr eine Verkehrsstörung für uns habt, dann nutzt unsere neue WhatsApp-Nummer, die 08654, 3x7 und 3x3 am besten einspeichern. Dann seid ihr auch ständig in Kontakt und könnt ganz einfach Nachrichten durchschicken, wenn es eben um Blitzer oder Verkehrsstörungen geht. 08654, 3x7 und 3x3. Dankeschön, gute Fahrt weiter.
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5: Mit Thorsten Joost euch allen einen guten Start rein in diesen Donnerstag. Freue mich, dass ihr mit dabei seid. Und heute Abend wird in Berlin der Deutsche Waldpreis 2026 verliehen. Zwei Fragen. Zunächst mal, was ist denn das eigentlich? Und die zweite, ist da jemand aus der Region dabei? Und die Antwort kann ich euch schon mal geben. Ja, wer und warum? Das hört ihr gleich. In ein paar Minuten nach Teddy Swims, Mr. Know-It-All und Lou Gramm, Midnight Blue. Hey!

0: ist 6:12. Einen wunderschönen guten Morgen heute am Donnerstag. Und in Berlin wird heute Abend der Deutsche Waldpreis 2026 verliehen und mittendrin einer aus unserer Region, Stefan Strasser aus Wonneberg, hat es ins Finale geschafft. Und heute Abend vielleicht wird er damit den Preis nach Hause fahren. Im Jahr 2006 hat er mit gerade einmal 19 Jahren den Wald der Familie übernommen und da stand für ihn viel Arbeit auf dem Programm. Seit Jahrzehnten hat in dem Wald keine sogenannte Verjüngung stattgefunden. Die ist aber essentiell wichtig für die Zukunft des Waldes. Stefan Strasser dazu im Bayernwelle-Interview.
1: Also die Waldverjüngung, das ist der Kindergarten im Wald, die kleinen Bäume. Und mir ist da ganz wichtig, dass das artenreich passiert, dass man also möglichst viele Baumarten hat, weil wir ja einen Klimawandel haben, wo man nicht genau sagen kann, wie sich das Ganze entwickelt. Und je mehr Baumarten, dass man hat im Wald, umso größer ist die Wahrscheinlichkeit, dass einige Baumarten dabei sind, die sich da durchsetzen können.
0: Entscheidend war auch die Jagd, ein sensibles, aber sehr wichtiges Thema. Auch darum kümmert sich Stefan komplett selbst, warum der gezielte Rehabschuss seiner Meinung nach extrem wichtig für Mensch und Tier ist. Darüber sprechen wir noch um 8:45 hier

0: 6.21 Uhr, 9 Minuten noch, dann wird es 6:30. Guten Morgen. Ja, und nach der mutmaßlichen Amoktat an einem Gymnasium gestern in Schongau laufen die Ermittlungen zu den Hintergründen. Markus, was wissen wir denn bislang?
1: Ja, am Mittag hat die Polizei mehrere Anrufe über verletzte Personen am Welfen-Gymnasium in Schongau bekommen und ist sofort mit einem Großaufgebot samt Hubschrauber angerückt. Ein 16-Jähriger soll mit einer Schusswaffe und einem Messer auf das Schulgelände gegangen sein. Er hat wohl einen Schuss ins Leere abgegeben und danach hat die Waffe nicht mehr funktioniert. Mit dem Messer hat er dann Schüler attackiert und zwei Mädchen schwer verletzt. Sie sind inzwischen aber zum Glück außer Lebensgefahr. Ja, Polizei und Lehrkräfte konnten den 16-Jährigen dann überwältigen.
0: Okay, der ist sofort dann ja auch direkt festgenommen worden. Was ist bei ihm bekannt?
1: Er ist ein ehemaliger Schüler des Gymnasiums und war laut Innenminister Joachim Herrmann in der Vergangenheit in psychiatrischer Behandlung. Die Ermittler gehen von einem Einzeltäter aus, der in einer psychischen Ausnahmesituation gehandelt hat. Möglicherweise ist er auch schon früher auffällig gewesen. Die Polizei prüft da auch aktuell einen Zusammenhang mit einer Amokdrohung eben gegen dieselbe Schule im vergangenen Jahr.
0: Okay, und wie geht die Schule damit um?
1: Sie hat heute wieder geöffnet, aber klar, einfach zur Tagesordnung übergehen geht nach so einem Vorfall nicht. Deshalb sind Kriseninterventionsteams vor Ort und sollen Lehrer und den Schülern beim Bewältigen dieses Traumas helfen.
0: Dankeschön, Markus, zum aktuellen Stand zur mutmaßlichen Amoktat gestern in Schongau.
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0: Donnerstag heute, der 9. Juli, es ist 6:30 und der Info-Markus im Studio. Markus, guten Morgen.
1: Servus, Thorsten.
0: Was gibt's Neues, Markus?
1: Ja, nach der mutmaßlichen Amok-Tat in Schongau gestern stehen dort heute Kriseninterventionsteams bereit, um die Schüler und auch die Lehrkräfte des Gymnasiums zu betreuen. Ein 16-Jähriger war gestern nach aktuellem Stand mit einem Messer auf Schüler losgegangen und soll zwei Mädchen schwer verletzt haben. Lebensgefahr besteht aber nicht mehr.
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1: Mit Markus Zartner. Ein Mann aus Wonneberg arbeitet seit 20 Jahren für einen gesunden und stabilen Wald vor seiner Haustür. Dafür ist Stefan Strasser für den Deutschen Waldpreis nominiert und steht im Finale. Heute Abend wird der Preis in Berlin in drei verschiedenen Kategorien vergeben. Strasser im Bayernwelle-Interview.
3: Ich betreibe schon sehr lange Waldumbau bei mir im Wald, bejage meinen Wald auch seit 16 Jahren selber und habe durch das ganz gute Erfolge in der Verjüngung, die durchaus sehenswert sind, und deswegen bin ich da nominiert worden.
1: Nach Meinung der Organisatoren zeigt Stefan Strasser, wie sich ein Wald beispielhaft umbauen lasse und wie wichtig eine angepasste Jagd dabei sei. Mit dem eigentlichen Preis ist auch eine Prämie von 1.000 Euro verbunden. Ein wichtiger Beitrag zum Schutz bedrohter Arten. Im Zoo Salzburg ist seit dieser Woche das neue Südostasien-Gehege geöffnet. Dort leben mehrere verschiedene Tierarten in einer Wohngemeinschaft zusammen. Doch sie haben eines gemeinsam. Sie alle sind gefährdet bzw. vom Aussterben bedroht und stehen auf der roten Liste. Aktuell leben dort schon zwei Zwergotter, Visayas Pustelschweine und ein Schopfmakak. In den kommenden Wochen sollen noch weitere Exemplare und Arten hinzukommen, unter anderem aus Englisch. Zoos. Insgesamt 1,5 Millionen Euro hat das neue Gehege gekostet, das von Stadt und Land Salzburg mitfinanziert wurde. Bei der Eröffnung diese Woche betonte Landeshauptfrau Caroline Edtstadler die Bedeutung des Salzburger Zoos für die direkte Umgebung, aber auch für das angrenzende Bayern. Nun sei der Zoo um eine besondere Attraktion reicher. Und in Friedolfing ist am Mittwochnachmittag eine Motorradfahrerin von einem Auto erfasst worden. Die 48-Jährige fuhr mit ihrem Leichtkraftrad auf der Tittmoninger Straße, als sie von einem Auto übersehen wurde, das aus einer Grundstückseinfahrt kam. Bei dem Zusammenstoß stürzte die 48-Jährige und verletzte sich mittelschwer am Bein. Sie kam in ein Krankenhaus. An ihrem Fahrzeug entstand ein wirtschaftlicher Totalschaden. Den Gesamtschaden schätzt die Polizei auf rund 15.000 Euro. Und weitere Nachrichten aus unserer Region findet ihr auch auf bayernwelle.de.
0: Und damit zum Bayernwelle-Wetter mit den aktuellen Temperaturen. 13 Grad in Bischofswiesen, gemessen beim Aschauer Weiherbad, 14 Grad in Bernau und 16 Grad in Kirch an Schöring. Teils dichte Wolken zwischen Königssee und Chiemsee, dazu örtlich Regen. So starten wir in den Donnerstag. Der Wind kommt auch noch dazu, heute im Laufe des Tages recht lebhaft. Und die Sonne setzt sich aber auch mehr und mehr durch. Die Höchstwerte heute bei 26 Grad. Der Bayernwelle Verkehrsservice, damit ihr sicher ankommt. Keine Störungen im Moment von den Straßen in der Region. Keine Blitzer, wenn aber ihr irgendwo einen Blitzer seht, wenn ihr eine Verkehrsstörung für uns habt, 0864 3x die 7 und 3x die 3, da könnt ihr eine WhatsApp-Nachricht hinschicken, könnt aber auch anrufen, 0864 3x die 7 und 3x die 3. Dankeschön, gute Fahrt weiter.
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0: Euch allen einen guten Start rein in diesen Donnerstag. Ich bin Thorsten Joost und freue mich jetzt auf ein schönes Doppelpack, das richtig Bock auf den Tag macht. Das kann ich euch sagen. Ray, Where is my husband? Gleich nach Danny Wilson und Mary's Prayer. Kommt gut rein in diesen Donnerstag. 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

0: Und der Info-Markus Gollinger hat die wichtigsten Vorab-Infos für uns.
1: Normalerweise ist der Salzburgring eine Rennstrecke. An den nächsten 3 Tagen ist er eine Party-Location. Zehntausende Fans feiern ihre Stars, nämlich Bands und DJs, Pioniere von Techno und elektronischer Musik. Vor Ort zum Beispiel die Swedish House Mafia. Don't you worry, don't you worry, child. Oder John Newman oder auch Paul Kalkbrenner. Auf insgesamt 7 Bühnen geht's richtig ab. Damit sich die Besucher und vor allem die Besucherinnen sicher fühlen können, gibt's in diesem Jahr erstmals die Safe Now App. Die könnt ihr einfach vorm Festival aufs Handy runterladen. Wenn euch dann irgendwas passiert, ihr werdet belästigt, ihr seid beklaut worden, ihr habt vielleicht auch gesundheitliche Probleme, drückt in diese App einfach einen Knopf, dann werden Einsatzkräfte alarmiert, die können euch orten und sind ganz schnell bei euch. Ach ja, wichtiger Hinweis noch, wer mit dem Auto kommt, muss sich auf Staus und Parkplatzsuche rund um den Salzburger Ring einstellen. Besser wär's mit Öffis. Es gibt zum Beispiel ab dem Salzburger Hauptbahnhof gratis Shuttlebusse alle 20 Minuten zum Festivalgelände und zwar fast durchgehend rund um die Uhr.
0: Ja, und die Wetteraussichten sind auch gut. Das sollte ein tolles Electric Love Festival werden. Von heute bis Samstag am Salzburgring.

0: Aerosmith und Crying, das ist die Bayernwelle um gleich 10 vor 7. Es ist Donnerstag heute, es ist der 9. Juli, könnte ein ganz besonderer Tag werden für Stefan Strasser aus Wonneberg. Der ist nämlich in Berlin, da wird heute der Deutsche Waldpreis 2026 verliehen.
1: Ja, grundsätzlich freue ich mich auf heute Abend, das wird bestimmt ein toller Rahmen und bin natürlich gespannt, wie die ganze Sache ausgeht. Die Anspannung steigt minütlich an, aber es wird irgendwie zum Schaffen sein.
0: Ja, wir drücken natürlich ganz fest die Daumen, dass das auch zu schaffen ist. Heute eben der Deutsche Wahlpreis 2026. Übrigens, wir werden darüber heute Morgen noch berichten, was es genau damit auf sich hat, was der Stefan vor allem gemacht hat. Das ist schon wirklich großartig, ganz tolles Engagement, wenn es um das Thema Wald geht, um Verjüngung des Waldes geht. Aber mehr dazu hört ihr dann noch später, hier auf der Bayernwelle.
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1: Ja, servus, guten Morgen, da ist der Helmut von Schustermann GmbH aus Waging. Wir sind wach, ich hoffe, ihr seid auch alle wach. Meine Kollegen, klar, ich grüße euch natürlich. Schaut, dass was gescheites arbeitet. Jetzt ist kurz vor 7, Zeit fürs zweite Frühstück, weil der erste Frühstück war schon der Kaffee.

0: jetzt die Top-Meldung aus der Region mit Markus Zartner. In der Urlaubszeit steigt auch die Zahl der Wohnungseinbrüche, da Täter die Abwesenheit vieler gezielt ausnutzen. Die Polizei in der Region mahnt daher zur Vorsicht und gibt Tipps. Der beste Einbruchsschutz sei dabei eine aufmerksame Nachbarschaft. Mehr dazu in den regionalen Nachrichten um 5:30 und auf bayernwelle.de.
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2: Ich bin Stefan Schütz. Guten Morgen. Bisher sind die Anträge auf Kinder- und Elterngeld mit einem Wust an Formularen verbunden. Das soll einfacher werden. Die Unterstützungen sollen künftig ohne Antrag ausgezahlt werden. Das will der Bundestag heute beschließen. Generellen Anspruch haben alle Eltern, die in Deutschland steuerpflichtig sind und ein Kind unter 18 Jahren haben, das hier oder in einem anderen EU-Land lebt. Sonderregeln gibt es für Kinder in Ausbildung. Bundesinnenminister Dobrindt hat gestern Abend das oberbayerische Schongau besucht nach einem Angriff auf zwei 13-jährige Mädchen. Ein 16-jähriger Ex-Schüler hatte zunächst geschossen, dann, als die Waffe versagte, mit einem Messer auf sie eingestochen. Die Mädchen waren offenbar zufällig in seine Nähe geraten. Beide sind nicht in Lebensgefahr. Der Täter sitzt in Untersuchungshaft. Er war bereits in psychiatrischer Behandlung. Der Juni war nach EU-Angaben in Westeuropa der heißeste jemals gemessene. Die Durchschnittstemperatur lag bei 20,74 Grad und damit gut 3 Grad über dem Juni-Durchschnitt der Jahre 1991 bis 2020, Uli Reitinger berichtet.
3: In Deutschland hat der Wetterdienst einen neuen Allzeithitzerekord gemessen, 41,8 Grad in Möckern-Drewitz in Sachsen-Anhalt. Die Datenbasis des Europäischen Klimawandeldienstes ist riesig. In seine Analysen fließen Milliarden von Messungen von Satelliten, Schiffen, Flugzeugen und Wetterstationen auf der ganzen Welt.
2: Blow-ups, geplatzter Beton, aufgeweichte Straßenbahnführungen. Die Hitzewelle vor kurzem hat dem Verkehrssystem ordentlich zugesetzt. Verkehrsminister Schnieder sagte, man arbeite daran, die Systeme mit modernen Baustoffen stabiler zu machen. Gleiches gelte für die Züge der Deutschen Bahn, insbesondere bei der Klimatechnik. Auch hier sei die Anfälligkeit geringer geworden, so Schnieder. Um 22 Uhr kommt es zur ersten Viertelfinalpartie der Fußball-Weltmeisterschaft. Frankreich und Marokko spielen um den Einzug ins Halbfinale. Die französische Nationalmannschaft um Topstar Kylian Mbappé ist in der ersten Viertelfinalpartie Favorit, aber Fachleute trauen Marokko auch eine Überraschung zu. Der Gewinner der Partie trifft im Halbfinale auf Spanien oder Belgien. Es ist jetzt kurz nach 7.
4: Und damit kommen wir zum Bayernwelle Wetter mit den aktuellen Temperaturen. In Oberwössen 14 Grad, in Pittenhardt 16, Einringen beim Rathaus 17 Grad. Es ist ein Tag, der bewölkt beginnt, stellenweise auch mit Regen. Mehr und mehr Sonne gibt es dann aber im Laufe des Tages. Dazu ein recht lebhafter Wind. Die Temperaturen heute bei 22 bis 26 Grad. Der Bayernwelle Verkehrsservice, damit ihr sicher ankommt. Aktuell haben wir eine Meldung für euch und zwar kommt die aus Bad Reichenhall bzw. aus Baumgarten. Das ist da auf dem Weg in Richtung Schneitzelreuth. Und zwar liegt da kurz vor Baumgarten ein Spanngurt auf der Fahrbahn. Es kommt zum Teil da zu wilden Ausweichmanövern, was uns gerade der Andreas über WhatsApp geschickt hat. Dankeschön für diese Info. Also Vorsicht bitte hier in diesem Bereich auf Höhe Baumgarten bei Bad Reichenhall. Da liegt ein Spanngurt auf der Fahrbahn. Aktuell keine Blitzer, wenn aber ihr irgendwo einen Blitzer seht, wenn ihr eine Verkehrsstörung für uns habt, dann meldet das gerne über unsere neue WhatsApp-Nummer 08654 3x die 7 und 3x die 3. Könnt ihr natürlich auch anrufen oder eben wie gesagt eine Sprach- oder Textnachricht an die 08654 3x die 7 und 3x die 3. Dankeschön, gute Fahrt weiter.
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4: Mit Thorsten Joost einen wunderschönen guten Morgen heute am Donnerstag und wir blicken gleich Richtung Ankara, denn dort ist ja der NATO-Gipfel zu Ende gegangen. Was ist dabei rumgekommen? Warum ist da Liebe in der Luft? Hört ihr gleich in ein paar Minuten hier auf der Bayernwelle.

0: 10 nach 7 ist es. Die Bayernwelle heute am Donnerstag. Guten Morgen. Und in der türkischen Hauptstadt Ankara ist gestern der NATO-Gipfel zu Ende gegangen. Doch was bleibt von dem Treffen? Besonderes Augenmerk lag ja auf dem angespannten Verhältnis zwischen Europa und den USA. Bayernwelle-Reporter Dieter Ebeling. Ist eine Annäherung gelungen?
1: Also näher gekommen ist man sich wohl nicht. Aber es hat jetzt auch nicht diesen befürchteten Bruch Trumps mit der NATO gegeben. Trump hat, wie erwartet, geschimpft über die Europäer, weil die zu wenig für die Sicherheit täten. Das hat Generalsekretär Rutte sehr klar zurückgewiesen und zugleich aber Trump dann wieder dafür gelobt, dass der die Europäer zu deutlich mehr Anstrengungen bewegt habe. Mit ganz vielen Zahlen, bei denen übrigens die Deutschen mit 2,7% der Verteidigungsausgaben an der Wirtschaftsleistung sehr gut abschneiden.
0: Und wie war die Stimmung vor Ort?
1: Die Stimmung war zunächst mal angespannt, denn bei Trump weiß man ja nie. Generalsekretär Rutte sagte, in allen wichtigen Fragen sei man sich sehr einig, ganz toll sei das gewesen. Trump hat trotzdem seinen Anspruch auf Grönland wiederholt und Spanien mit einem Handelsembargo gedroht. Wie das ausgeht, weiß man noch nicht, aber immerhin hat er den Gipfel nicht vorzeitig verlassen und das ist ja schon was.
0: Ja, das stimmt. Ja, und auch unser Bundeskanzler wertet den Gipfel als Erfolg und geht dabei vor allem auf den Schlusssatz von Donald Trump ein.
2: In seinem Schlussstatement kam der Satz vor, there is a feeling of love in the air. Also das ist ein Schlusssatz, mit dem man, glaube ich, einen solchen NATO-Gipfel gut abschließen kann.
0: Oh la la, das sind ja ganz neue Töne. Also wenn schon ein Gefühl der Liebe in der Luft liegt, vielleicht wird es ja doch wieder was zwischen den Amis und uns Europäern. Ihr hört die Bayernwelle. Euch einen schönen Donnerstag.

0: Gleich 20 nach 7, die Bayernwelle, heute am Donnerstag. Schönen guten Morgen.
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0: Und wir wissen das ja. Haustiere, Hunde, Katzen, Hamster, Wellensittich, was auch immer, sind ja gerade für Kinder eine gute Sache, um Verantwortung zu lernen. Die sind auch mal als Tröster ganz gut, die Tiere, also so oder so. Ein Haustier ist definitiv was Gutes. So, und jetzt in einem Seniorenzentrum in der Schweiz, da gibt es seit Anfang des Jahres zwei Kuney-Kuney-Schweinchen. Habt ihr bestimmt schon mal gesehen, die sind echt süß, so klein, in buntesten Farben. Und die werden gestreichelt, die werden gefüttert, die begleiten die älteren Herrschaften bei Spaziergängen durchs Haus. Ist ein ganz besonderes Projekt, das vor allem Menschen mit Demenz helfen soll, Erinnerungen zu wecken und den Alltag zu bereichern. Schönes Projekt aus der Schweiz.
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1: Donnerstag heute, der 9. Juli, 19:30 ist es und der Info-Markus im Studio. Markus, guten Morgen. Was gibt's Neues, Markus?
2: Weniger Bürokratie für Eltern, darüber entscheidet heute der Bundestag. Die Anträge für Kinder- und Elterngeld sollen wegfallen. Die Leistungen sollen künftig einfach automatisch bezahlt werden. Ausnahmen bleiben natürlich, etwa wenn ein Kind noch in der Ausbildung ist.
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2: Mit Markus Zartner. Die Urlaubszeit ist eine der Hochzeiten für Wohnungseinbrüche, auch zwischen Chiemsee und Königssee. Die Täter nutzen die Abwesenheit vieler Haus- und Wohnungsbesitzer dabei gezielt aus. Zur Prävention bittet die Polizei in der Region um ein paar wesentliche Dinge. Hinterlasst keine Abwesenheitsbotschaften auf dem Anrufbeantworter und postet auch nichts über euren Urlaub in sozialen Medien. Verschließt sämtliche Türen gut und bittet Nachbarn, den Briefkasten regelmäßig zu leeren. Generell sei eine aufmerksame Nachbarschaft der beste Schutz, heißt es. Zwar ist die Zahl der Wohnungseinbrüche im südlichen Oberbayern zuletzt zurückgegangen, neben der dunklen Jahreszeit gibt es aber vor allem in den Sommermonaten traditionell viele Wohnungseinbrüche. Zehntausende Musikfans feiern ab heute im Großraum Salzburg. Von heute bis Samstag läuft am Salzburgring das Electric Love, ein Festival für Fans elektronischer Musik. Damit sich die Besucher sicher fühlen können, setzen die Veranstalter unter anderem auf eine neue App.
4: In einem Riesengedränge mit tausenden Menschen kann es ganz schnell zu Diebstählen oder auch zu sexuellen Belästigungen kommen. Wer in so einem Fall schnell Hilfe braucht, öffnet einfach die Safe Now App auf seinem Handy. Ein Klick genügt und schon werden Einsatzkräfte am Festivalgelände alarmiert. Sie bekommen den genauen Standort übermittelt und können der Person sofort zu Hilfe kommen. Das Gleiche gilt natürlich auch für medizinische Notfälle im Gedränge. Deswegen empfehlen die Veranstalter allen Besucherinnen und Besuchern, die Safe Now App schon vor dem Festival herunterzuladen. Aus Salzburg für die Bayernwelle, Elena Meyer.
2: Ein Unbekannter hat auf der Herreninsel ein Motorboot der Schlösser- und Gartenverwaltung entwendet und ist davongefahren. Nach aktuellem Stand verschaffte sich der Täter am Dienstagnachmittag vom Wasser aus Zutritt zum Bootshaus an der Rennerhütte. Nachdem Mitarbeiter das Fehlen des Bootes bemerkt hatten, lief eine Suche an. Das Boot konnte dann kurz darauf an der Krautinsel aufgefunden werden und wurde zurückgebracht. Im Inneren sichergestellte Gegenstände, wie etwa eine Kappe, werden nun kriminaltechnisch untersucht. Die Wasserschutzpolizei ermittelt wegen unbefugten Gebrauchs eines Kraftfahrzeugs sowie Hausfriedensbruch und bittet um Hinweise. Und weitere Nachrichten aus unserer Region findet ihr auch auf bayernwelle.de.
1: Und dann bekommen wir zum Bayernwelle-Wetter mit den aktuellen Temperaturen. Ruppolding meldet 14 Grad, Berchtesgaden 15, in Obing beim Hilgerhof 17 Grad. Teils dichte Wolken zwischen Königssee und Chiemsee, dazu örtlicher Regen. So starten wir in den Donnerstag. Der Wind kommt auch noch dazu, der ist heute wieder sehr lebhaft. Und dann kommt im Laufe des Tages mehr und mehr die Sonne durch, dazu Höchstwerte bis 26 Grad. Der Bayernwelle Verkehrsservice, damit ihr sicher ankommt, keine Störungen von den Straßen in der Region. Geblitzt wird aktuell in Schönau am Königssee auf Höhe Schornbad. Dankeschön fürs Durchgeben, haben wir per WhatsApp reinbekommen. Könnt ihr auch machen über die 08654, 3x7 und 3x3. Könnt natürlich auch gerne anrufen oder eben, wie gesagt, eine Sprach- oder Textnachricht schicken. 08654, 3x7 und 3x3. Dankeschön, gute Fahrt weiter.
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1: Mit Thorsten Joost einen schönen guten Morgen heute am Donnerstag. Der Tag, an dem in Berlin der Deutsche Waldpreis verliehen wird. Mit dabei ist auch der Stefan Strasser aus Wonneberg. Und warum er sich berechtigt Hoffnung machen kann, diesen Waldpreis zu gewinnen, hört ihr gleich in ein paar Minuten. Und jetzt für euren Start rein in diesen Donnerstag, Miles Smith und Nice to Meet You. 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

0: 7.41 ist es und ihr hört die Bayernwelle. Einen schönen guten Morgen. Und Stefan Strasser aus Wonneberg steht heute Abend im Finale des Deutschen Waldpreises 2026 in Berlin. Er hat vor knapp 20 Jahren den Wald seiner Familie übernommen und seitdem viel für die Naturverjüngung getan. Mit dazu gehört auch die Jagd. Stefan hat den Rehabschuss erhöht. Für ihn ein wichtiger Aspekt, wie er im Bayernwelle-Interview erklärt.
1: Die größte Änderung im ganzen Wald war eigentlich die Umstellung von der Jagd im Jahr 2010. Bis dahin war die Jagd verpachtet. Seit 2010 bejage ich meinen Wald selber. Vorher war es absolut nicht möglich, dass sie irgendwas auf natürliche Art und Weise verjüngt. Und mittlerweile habe ich 30 verschiedene Baumarten im Wald, die sie natürlich verjüngen und ohne Schutzmaßnahmen wachsen können.
0: Ja, Stefan steht voll und ganz hinter seiner Entscheidung, auch wenn er sich damit nicht nur Freunde macht.
1: Also die Jagd ist ein sehr emotionales Thema und ich habe heute noch Feinde, die das anders sehen wie ich. Wenn man bei mir in den Wald rausgeht, sieht man aber, dass ich auf dem richtigen Weg unterwegs bin. Und es ist einfach extrem wichtig, dass wir unsere Wälder zukunftsfit machen. Weil ein Wald, das geht nicht von heute auf morgen. Das dauert Jahrzehnte, bis man da was verändern kann. Und da muss man bald genug dran sein, weil sonst ist das sowieso erst spät.
0: Ja, auch die Wildunfälle sind seit der Jagd bemerkenswert zurückgegangen. 8 Wochen im Jahr geht Stefan gezielt auf die Jagd. Danach ist Ruhe und ihm ist da wichtig, dass die Tiere dann auch wieder Ruhe finden und dass es ihnen natürlich gut geht.
2: Ein

0: Einen guten Start hier auf der Bayernwelle mit James Blunt und 1973. Es ist gleich 10 vor 8. Guten Morgen. Ja, und nach der mutmaßlichen Amoktat an einem Gymnasium gestern in Schongau laufen die Ermittlungen zu den Hintergründen. Markus, was wissen wir denn bislang?
1: Ja, am Mittag hat die Polizei mehrere Anrufe über verletzte Personen am Welfen-Gymnasium in Schongau bekommen und ist sofort mit einem Großaufgebot samt Hubschrauber angerückt. Ein 16-Jähriger soll mit einer Schusswaffe und einem Messer auf das Schulgelände gegangen sein. Er hat wohl einen Schuss ins Leere abgegeben und danach hat die Waffe nicht mehr funktioniert. Mit dem Messer hat er dann Schüler attackiert und zwei Mädchen schwer verletzt. Sie sind inzwischen aber zum Glück außer Lebensgefahr. Ja, Polizei und Lehrkräfte konnten den 16-Jährigen dann überwältigen.
0: Okay, der ist sofort dann ja auch direkt festgenommen worden. Was ist bei ihm bekannt?
1: Er ist ein ehemaliger Schüler des Gymnasiums und war laut Innenminister Joachim Herrmann in der Vergangenheit in psychiatrischer Behandlung. Die Ermittler gehen von einem Einzeltäter aus, der in einer psychischen Ausnahmesituation gehandelt hat. Möglicherweise ist er auch schon früher auffällig gewesen. Die Polizei prüft da auch aktuell einen Zusammenhang mit einer Amokdrohung eben gegen dieselbe Schule im vergangenen Jahr.
0: Okay, und wie geht die Schule damit um?
1: Sie hat heute wieder geöffnet, aber klar, einfach zur Tagesordnung übergehen geht nach so einem Vorfall nicht. Deshalb sind Kriseninterventionsteams vor Ort und sollen Lehrer und den Schülern beim Bewältigen dieses Traumas helfen.
0: Dankeschön, Markus, zum aktuellen Stand zur mutmaßlichen Amoktat gestern in Schongau.
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2: Und jetzt die Top-Meldung aus der Region mit Markus Zartner. In Berlin wird heute der Deutsche Waldpreis vergeben. Unter den Finalisten ist auch ein Waldbesitzer aus Wonneberg. Laut den Organisatoren zeigt er beispielhaft, wie sich ein Wald umbauen lässt und wie wichtig angepasste Jagd dabei ist. Mehr dazu in den regionalen Nachrichten um 12:30 und auf bayernwelle.de.
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4: Ich bin Stefan Schütz, guten Morgen. Nach der mutmaßlichen Amoktat an einem Gymnasium im oberbayerischen Schongau geht dort heute die Schule weiter. Kriseninterventionsteams sollen Schülern und Lehrern helfen, um das zu verarbeiten, was gestern geschehen ist. Ein 16 Jahre alter Ex-Schüler hatte zwei 13 Jahre alte Mädchen mit einem Messer schwer verletzt, Bundesinnenminister Dobrindt.
5: Wir gehen weiter davon aus, dass es sich um eine psychische Ausnahmesituation gehandelt hat. Der Täter war in Behandlung. Für Weiteres, was die Behandlung und mögliche Zusammenhänge mit der Behandlung zu tun haben, können wir zum heutigen Zeitpunkt keine Aussagen machen.
4: Es soll ein echter Servicegewinn für hunderttausende Eltern werden, das verspricht die Bundesregierung. In mehreren Stufen soll das Kindergeld künftig ohne Antrag ausbezahlt werden, also ohne Papierkram. Gleiches gilt für das Elterngeld. Gerade in einer sensiblen Phase rund um Geburt und Familiengründung soll es eine Entlastung für Familien geben, heißt es in dem Gesetzentwurf, den der Bundestag heute verabschieden will. Darüber gestolpert oder dagegen gefahren, immer wieder kommt es zu schlimmen Unfällen mit abgestellten Leih-E-Scootern. Aber wer haftet für den Schaden? Bisher bleiben Betroffene meistens auf ihren Kosten sitzen. Heute berät der Bundestag, wie Vermieter und Fahrer nun stärker in die Pflicht genommen werden sollen. Bei Volkswagen in Wolfsburg berät der Aufsichtsrat heute über die Sparpläne des Konzerns. Medien berichten von bis zu 100.000 gefährdeten Stellen und möglichen Werksschließungen. Offiziell bestätigt ist das nicht, ein harter Sparkurs, aber schon länger angekündigt. Betriebsrat und IG Metall leisten Widerstand. Die Gewerkschaft ruft zu einem bundesweiten Protesttag auf. Beflügelt von seinem Grand-Slam-Sieg in Paris hat Tennisprofi Alexander Zverev gestern das Wimbledon-Halbfinale erreicht. Das war ihm vorher noch nie gelungen. Hier spielt er morgen gegen den Wildcard-Teilnehmer Arthur Ferry. Der 23-Jährige ist inzwischen Liebling der Briten. Und zum Fußball. Heute Abend ab 22 Uhr steht mit Frankreich gegen Marokko das erste WM-Viertelfinale auf dem Programm. Es ist jetzt 8:15.
6: Und damit zum Bayernwelle-Wetter mit den aktuellen Temperaturen. 14 Grad in Trostberg gemessen bei der Stadtpfarrkirche St. Andreas. 16 Grad meldet Fachendorf Bad Reichenhall. 17, es ist ein Tag, der mit vielen Wolken beginnt, stellenweise auch immer wieder nochmal Regen. Es setzt sich aber im Laufe des Tages mehr und mehr die Sonne durch. Dazu ein recht lebhafter Wind. Die Temperaturen heute bei 22 bis 26 Grad. Der Bahnwelle Verkehrsservice, damit ihr sicher ankommt. Keine Störungen im Moment von den Straßen in der Region. Geblitzt wird in Schönau am Königssee auf Höhe Schornbad. Und wenn auch ihr etwas für uns habt, 08654 3x die 7 und 3x die 3 per WhatsApp. Oder ihr ruft an 08654 3x die 7 und 3x die 3, unsere neue Nummer. Speichert die am besten einfach ein und dann seid ihr immer in Kontakt mit uns. Gute Fahrt weiter.
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6: Mit Thorsten Joost einen schönen guten Morgen und einen guten Start rein in diesen Donnerstag. Und damit das Ganze noch leichter fällt, jetzt für euch ein absoluter Kulthit von AC/DC. 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

0: JC Stewart, I need you to hate me. Das ist die Bayernwelle um 11 nach 8. Guten Morgen. Der Chiemsee Reggae Summer in Übersee ist gerade vorbei. Da startet heute schon das nächste große Musikfestival. Am Salzburgring nämlich, das Electric Love Festival. 3 Tage lang feiern und tanzen Fans der elektronischen Musik aus ganz Europa in Salzburg. Und der Info-Markus Gollinger hat die wichtigsten Vorab-Infos für uns.
1: Normalerweise ist der Salzburgring eine Rennstrecke. An den nächsten 3 Tagen ist er eine Party-Location. Zehntausende Fans feiern ihre Stars, nämlich Bands und DJs. Pioniere von Techno und elektronischer Musik. Vor Ort zum Beispiel die Swedish House Mafia. Oder John Newman oder auch Paul Kalkbrenner. Auf insgesamt 7 Bühnen geht's richtig ab. Damit sich die Besucher und vor allem die Besucherinnen sicher fühlen können, gibt's in diesem Jahr erstmals die Safe Now App. Die könnt ihr einfach vorm Festival aufs Handy runterladen. Wenn euch dann irgendwas passiert, ihr werdet belästigt, ihr seid beklaut worden, ihr habt vielleicht auch gesundheitliche Probleme, drückt in diese App einfach einen Knopf, dann werden Einsatzkräfte alarmiert, die können euch orten und sind ganz schnell bei euch. Ach ja, wichtiger Hinweis noch, wer mit dem Auto kommt, muss sich auf Staus und Parkplatzsuche rund um den Salzburgring einstellen. Besser wär's mit Öffis. Es gibt zum Beispiel ab dem Salzburger Hauptbahnhof gratis Shuttlebusse alle 20 Minuten zum Festivalgelände und zwar fast durchgehend rund um die Uhr.
0: Ja, und die Wetteraussichten sind auch gut. Das sollte ein tolles Electric Love Festival werden, von heute bis Samstag am Salzburgring. 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

0: 19 nach 8 ist es, ihr hört die Bayernwelle mit einer aktuellen Verkehrsstörung, die uns gerade erreicht hat per WhatsApp. Dankeschön fürs Durchgeben. Hier ist der Thorsten, hallo.
1: Gute Welle, Unfall nach Haberland, wo es rechts reingeht, nach Industriegebiet Freilassing. Da an der Kreuzung ist noch nichts abgesichert, ist gerade ein schwerer Unfall passiert. Da bitte aufpassen.
0: Dankeschön für die Info und weiterhin gute Fahrt. Es ist Donnerstag heute, es ist der 9. Juli, könnte ein ganz besonderer Tag werden für Stefan Strasser aus Wonneberg. Der ist nämlich in Berlin, da wird heute der Deutsche Waldpreis 2026 verliehen.
2: Ja, grundsätzlich freue ich mich auf heute Abend, das wird bestimmt ein toller Rahmen und bin natürlich gespannt, wie die ganze Sache ausgeht. Die Anspannung steigt minütlich an, aber es wird irgendwie zum Schaffen sein.
0: Ja, wir drücken natürlich ganz fest die Daumen, dass das auch zu schaffen ist. Heute eben der Deutsche Wahlpreis 2026. Übrigens, wir werden darüber heute Morgen noch berichten, was es genau damit auf sich hat, was der Stefan vor allem gemacht hat. Das ist schon wirklich großartig, ganz tolles Engagement, wenn es um das Thema Wald geht, um Verjüngung des Waldes geht, aber mehr dazu hört ihr dann noch später, hier auf der Bayernwelle.
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2: Donnerstag heute, der 9. Juli. Es ist 8:30 und im Studio der Info Markus. Guten Morgen. Was gibt's Neues, Markus?
3: Ja, nach der mutmaßlichen Amoktat an einem Gymnasium in Schongau geht dort heute die Schule weiter. Kriseninterventionsteams sind vor Ort und betreuen Schüler und Lehrer. Ein 16-jähriger Ex-Schüler hatte dort gestern zwei Mädchen mit einem Messer schwer verletzt. Die Ermittler gehen von einer psychischen Ausnahmesituation aus.
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3: Mit Markus Zartner. Ein Mann aus Wonneberg arbeitet seit 20 Jahren für einen gesunden und stabilen Wald vor seiner Haustür. Dafür ist Stefan Strasser für den Deutschen Waldpreis nominiert und steht im Finale. Heute Abend wird der Preis in Berlin in drei verschiedenen Kategorien vergeben. Strasser im Bayernwelle-Interview.
4: Ich betreibe schon sehr lange Waldumbau bei mir im Wald, bejage meinen Wald auch seit 16 Jahren selber und habe durch das ganz gute Erfolge in der Verjüngung, die durchaus sehenswert sind, und deswegen bin ich da nominiert worden.
3: Nach Meinung der Organisatoren zeigt Stefan Strasser, wie sich ein Wald beispielhaft umbauen lasse und wie wichtig eine angepasste Jagd dabei sei. Mit dem eigentlichen Preis ist auch eine Prämie von 1.000 Euro verbunden. Ein wichtiger Beitrag zum Schutz bedrohter Arten. Im Zoo Salzburg ist seit dieser Woche das neue Südostasien-Gehege geöffnet. Dort leben mehrere verschiedene Tierarten in einer Wohngemeinschaft zusammen. Doch sie haben eines gemeinsam. Sie alle sind gefährdet bzw. vom Aussterben bedroht und stehen auf der roten Liste. Aktuell leben dort schon zwei Zwergotter, Visayas Pustelschweine und ein Schopfmakak. In den kommenden Wochen sollen noch weitere Exemplare und Arten hinzukommen, unter anderem aus Englisch. Zoos. Insgesamt 1,5 Millionen Euro hat das neue Gehege gekostet, das von Stadt und Land Salzburg mitfinanziert wurde. Bei der Eröffnung diese Woche betonte Landeshauptfrau Caroline Edtstadler die Bedeutung des Salzburger Zoos für die direkte Umgebung, aber auch für das angrenzende Bayern. Nun sei der Zoo um eine besondere Attraktion reicher. Und in Friedolfing ist am Mittwochnachmittag eine Motorradfahrerin von einem Auto erfasst worden. Die 48-Jährige fuhr mit ihrem Leichtkraftrad auf der Tittmoninger Straße, als sie von einem Auto übersehen wurde, das aus einer Grundstückseinfahrt kam. Bei dem Zusammenstoß stürzte die 48-Jährige und verletzte sich mittelschwer am Bein. Sie kam in ein Krankenhaus. An ihrem Fahrzeug entstand ein wirtschaftlicher Totalschaden. Den Gesamtschaden schätzt die Polizei auf rund 15.000 Euro. Und weitere Nachrichten aus unserer Region findet ihr auch auf bayernwelle.de.
2: Und damit kommen wir zum Bayernwelle-Wetter. Hier sind die aktuellen Frühtemperaturen. Reit im Winkel meldet 14 Grad, 15 Grad im Marktschellenberg. In Tittmoning bei der Klosterkirche 17. Teils dichte Wolken zwischen Königssee und Chiemsee. Dazu örtlich Regen. So starten wir in diesen Donnerstag. Wind haben wir auch noch. Teilweise auch sehr lebhaft. Tagsüber setzt sich dann mehr und mehr die Sonne durch. Bei Höchstwerten bis 26 Grad. Der Bayernwelle Verkehrsservice, damit ihr sicher ankommt. Aktuell eine Störungsmeldung von der Strecke zwischen Surheim und Freilassing, und zwar auf Höhe Haberland. Da kurz vor der Einfahrt Richtung Freilassing Industriegebiet, da hat es einen Unfall gegeben. Es kommt hier zu Behinderungen. Stellt euch da bitte drauf ein. Geblitzt wird aktuell in Schönau am Königssee auf Höhe Schornbad. Und wenn ihr etwas für uns habt, meldet das 08654 3x die 7 und 3x die 3. Da könnt ihr eine WhatsApp-Nachricht hinschicken, könnt auch anrufen. 08654 3x die 7 und 3x die 3. Dankeschön, gute Fahrt.
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2: Ich bin Thorsten Joost, euch allen einen guten Start rein in diesen Donnerstag mit Kulthits und den Besten von heute. Gleich One Republic, Need Your Love, und das hier Phil Collins, Another Day in Paradise.

0: hat, weil wir ja einen Klimawandel haben, wo man nicht genau sagen kann, wie sich das Ganze entwickelt. Und je mehr Baumarten das man hat im Wald, umso größer ist die Wahrscheinlichkeit, dass einige Baumarten dabei sind, die sich da durchsetzen können.
1: Entscheidend war auch die Jagd, ein sensibles, aber sehr wichtiges Thema. Auch darum kümmert sich Stefan komplett selbst, warum der gezielte Rehabschuss seiner Meinung nach extrem wichtig für Mensch und Tier ist. Darüber sprechen wir noch um kurz nach 8:30 hier auf der Bayernwelle. 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

0: Linkin Park und Burn It Down, das ist die Bayernwelle um gleich 10 vor 9. Servus und schönen guten Morgen.
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2: Mit Angelina Quocciala, Servus. Klaviermusik in all ihren Facetten gibt's morgen beim Musiksommer zwischen Inn und Salzach. Um 19.30 Uhr treffen wir in der Konzertrotunde in Bad Reichenhall die Pianistin Lei Meng und Thomas Hartmann aufeinander. Auf dem Programm stehen unter anderem Werke von Bernstein, Brahms und Holst, von klassisch bis jazzig und mitreißend. Tickets gibt's im Vorverkauf unter anderem bei Ticketscharf oder ihr schnarcht bei den Restkarten an der Abendkasse zu. Frauenreuth wird diesen Samstag zur bunten Festmeile. Beim Stadtfest geht's ab 15 Uhr richtig los. Auf drei Bühnen bringen lokale Bands und Künstler Stimmung in die Stadt. Dazu warten dann bayerische Klassiker, exotische Schmankerl und natürlich auch coole Drinks. Und für Jugendliche gibt's in der Eichendorfstraße sogar einen eigenen Bereich mit Graffiti-Workshop, Sansibar und Football-Parcours. Vorbeikommen und mitfeiern diesen Samstag ab 15 Uhr beim Traunreuther Stadtfest. 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Juli im wunderschönen Schlosspark Fürstling unter freiem Himmel. 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
1: Und jetzt die Top-Meldung aus der Region mit Markus Zartner. In der Urlaubszeit steigt auch die Zahl der Wohnungseinbrüche, da Täter die Abwesenheit vieler gezielt ausnutzen. Die Polizei in der Region mahnt daher zur Vorsicht und gibt Tipps. Der beste Einbruchsschutz sei dabei eine aufmerksame Nachbarschaft. Mehr dazu in den regionalen Nachrichten um halb und auf bayernwelle.de.
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3: Ich bin Stefan Schütz. Guten Morgen. Dieser Fall hat eine Debatte über die Sicherheit von Zugpersonal ausgelöst. Anfang Februar wurde ein Zugbegleiter in einem Regionalexpress in der Westpfalz angegriffen und getötet. Heute wird das Urteil gegen den 26-jährigen Angeklagten erwartet, Lea Wegerle berichtet.
4: Die Staatsanwaltschaft fordert wegen Körperverletzung mit Todesfolge 12 Jahre Haft für den Angeklagten. Die Frage, die aber noch im Raum steht, ist, gab es einen Tötungsvorsatz? Die Anwälte der Familie, die als Nebenkläger auftritt, sagen ja. Deswegen fordern sie eine lebenslange Haft.
3: An den Bahnhöfen hat es im vergangenen Jahr mehr Gewaltdelikte gegeben. Das hat die Bundespolizei mitgeteilt, die dort für die Sicherheit zuständig ist. Beamte patrouillieren auch an den 13 Flughäfen und an den Grenzen und melden insgesamt mehr als 35.000 Gewaltdelikte, ein Plus von gut 4% im Vergleich zum Vorjahr. Gleichzeitig ist die Zahl der Straftaten insgesamt deutlich gesunken. Bisher sind die Anträge auf Kinder- und Elterngeld mit einem Wust an Formularen verbunden. Das soll einfacher werden. Die Unterstützungen sollen künftig ohne Antrag ausgezahlt werden. Das will der Bundestag heute beschließen. Generellen Anspruch haben alle Eltern, die in Deutschland steuerpflichtig sind und ein Kind unter 18 Jahren haben, das hier oder in einem anderen EU-Land lebt. Sonderregeln gibt es für Kinder in Ausbildung. Blow-ups, geplatzter Beton, aufgeweichte Straßenbahnführungen. Die Hitzewelle vor kurzem hat dem Verkehrssystem ordentlich zugesetzt. Verkehrsminister Schnieder sagte, man arbeite daran, die Systeme mit modernen Baustoffen stabiler zu machen. Gleiches gelte für die Züge der Deutschen Bahn, insbesondere bei der Klimatechnik. Auch hier sei die Anfälligkeit geringer geworden, so Schnieder. Weniger Fans als erwartet bei der Fußball-WM. Vor den Viertelfinals liegt der Zuschauerschnitt laut FIFA bei rund 65.000 pro Spiel. Damit bleibt das Turnier hinter der letzten Ausgabe in Nordamerika zurück. 1994 kamen im Schnitt um die 69.000 Fans ins Stadion. Vielleicht sind die teils hohen Ticketpreise Grund. Heute beginnen die Viertelfinals mit dem Duell Frankreich-Marokko um 22 Uhr. Es ist jetzt kurz nach 9.
5: Und damit kommen wir zum Bayernwelle-Wetter mit den aktuellen Temperaturen. 14 Grad in Staudach, Egerndach, 16 in Traunstein. Pieding meldet 17 Grad und es ist ein Tag, der bewölkt beginnt, stellenweise mit Regen. Dann setzt sich aber mehr und mehr die Sonne durch und das bei recht lebhaftem Wind. Die Temperaturen heute bei 22 bis 26 Grad. Der Bayernwelle-Verkehrsservice, damit ihr sicher ankommt. Keine Störungen im Moment von den Straßen in der Region. Geblitzt wird in Schönau am Königssee auf Höhe Schornbad. Und wenn ihr etwas für uns habt, meldet das 08654 3x die 7 und 3x die 3. Könnt ihr eine WhatsApp-Nachricht hinschicken oder ihr ruft an 08654 3x die 7, 3x die 3. Unsere neue Nummer gleich abspeichern. Dankeschön, weiterhin gute Fahrt.
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5: Schönen Vormittag, ich bin Thorsten Just und es ist der Tag, an dem wir natürlich nochmal über die NATO-Gipfel sprechen müssen in der türkischen Hauptstadt Ankara. Der ist ja zu Ende gegangen. Was ist hängen geblieben? Hat sich das Verhältnis zwischen Europa und den USA entspannt oder nicht? Liegt vielleicht sogar Liebe in der Luft? Hört ihr gleich in ein paar Minuten hier auf der Bayernwelle.

0: Welle mit Mike and the Mechanics. All I need is a miracle. 10 nach 9. Und in der türkischen Hauptstadt Ankara ist gestern der NATO-Gipfel zu Ende gegangen. Doch was bleibt von dem Treffen? Besonderes Augenmerk lag ja auf dem angespannten Verhältnis zwischen Europa und den USA. Bayern-Welle-Reporter Dieter Ebeling. Ist eine Annäherung gelungen?
1: Also näher gekommen ist man sich wohl nicht. Aber es hat jetzt auch nicht diesen befürchteten Bruch Trumps mit der NATO gegeben. Trump hat, wie erwartet, geschimpft über die Europäer, weil die zu wenig für die Sicherheit täten. Das hat Generalsekretär Rutte sehr klar zurückgewiesen und zugleich aber Trump dann wieder dafür gelobt, dass der die Europäer zu deutlich mehr Anstrengungen bewegt habe. Mit ganz vielen Zahlen, bei denen übrigens die Deutschen mit 2,7% der Verteidigungsausgaben an der Wirtschaftsleistung sehr gut abschneiden.
0: Und wie war die Stimmung vor Ort?
1: Die Stimmung war zunächst mal angespannt, denn bei Trump weiß man ja nie. Generalsekretär Rutte sagte, in allen wichtigen Fragen sei man sich sehr einig, ganz toll sei das gewesen. Trump hat trotzdem seinen Anspruch auf Grönland wiederholt und Spanien mit einem Handelsembargo gedroht. Wie das ausgeht, weiß man noch nicht, aber immerhin hat er den Gipfel nicht vorzeitig verlassen und das ist ja schon was.
0: Ja, das stimmt. Ja, und auch unser Bundeskanzler wertet den Gipfel als Erfolg und geht dabei vor allem auf den Schlusssatz von Donald Trump ein.
2: In seinem Schlussstatement kam der Satz vor, there is a feeling of love in the air. Also das ist ein Schlusssatz, mit dem man, glaube ich, einen solchen NATO-Gipfel gut abschließen kann.
0: Oh la la, das sind ja ganz neue Töne. Also wenn schon ein Gefühl der Liebe in der Luft liegt, vielleicht, ja, vielleicht wird es ja doch wieder was zwischen den Amis und uns Europäern. Ihr hört die Bayernwelle. Euch einen schönen Donnerstag.

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1: Das ist die Bayernwelle heute am Donnerstag und damit bin ich für heute auch schon wieder raus. Freue mich auf morgen. Morgen Freitag, Start ins Wochenende. Wir von der Bayernwelle sind mit dabei. Wir verlosen auch wieder ein Bayernwelle Weißwurst-Frühstück. 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Da findet ihr auch das Formular. Ja, ansonsten, ich verhandle nach wie vor mit mir. Ich ringe mit mir, wie ich das jetzt heute Abend machen soll. Wir haben das Fußball-Weltmeisterschaft Viertelfinale Frankreich-Marokko um 22 Uhr. 4 Uhr geht der Wecker. Poh. Ich meine, es ist jetzt das erste Mal bei dieser WM, dass ich so spät mir noch so ein Spiel anschaue. Ich muss mal gucken, wie es mir heute Abend geht. Ich hätte voll Bock, mir das anzugucken. Zumindest die erste Halbzeit. Ich glaube, das ist so ein guter Kompromiss. Und wenn es dann so spannend ist und ich das Gefühl habe, also wenn ich jetzt nicht dranbleibe, dann verpasse ich was. Ach komm, dann braucht es halt morgen ein paar Kaffee mehr und vielleicht den ein oder anderen Gähner mehr, aber komm, mal sehen. Also, je nachdem, wie ihr das handhabt, viel Spaß beim Schauen. Ansonsten hören wir uns morgen wieder ab 6 hier auf der Bayernwelle. Bis dann. Servus.
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3: Mit Markus Zartner. Die Urlaubszeit ist eine der Hochzeiten für Wohnungseinbrüche, auch zwischen Chiemsee und Königssee. Die Täter nutzen die Abwesenheit vieler Haus- und Wohnungsbesitzer dabei gezielt aus. Zur Prävention bittet die Polizei in der Region um ein paar wesentliche Dinge. Hinterlasst keine Abwesenheitsbotschaften auf dem Anrufbeantworter und postet auch nichts über euren Urlaub in sozialen Medien. Verschließt sämtliche Türen gut und bittet Nachbarn, den Briefkasten regelmäßig zu leeren. Generell sei eine aufmerksame Nachbarschaft der beste Schutz, heißt es. Zwar ist die Zahl der Wohnungseinbrüche im südlichen Oberbayern zuletzt zurückgegangen, neben der dunklen Jahreszeit gibt es aber vor allem in den Sommermonaten traditionell viele Wohnungseinbrüche. Zehntausende Musikfans feiern ab heute im Großraum Salzburg. Von heute bis Samstag läuft am Salzburgring das Electric Love, ein Festival für Fans elektronischer Musik. Damit sich die Besucher sicher fühlen können, setzen die Veranstalter unter anderem auf eine neue App.
4: In einem Riesengedränge mit tausenden Menschen kann es ganz schnell zu Diebstählen oder auch zu sexuellen Belästigungen kommen. Wer in so einem Fall schnell Hilfe braucht, öffnet einfach die Safe Now App auf seinem Handy. Ein Klick genügt und schon werden Einsatzkräfte am Festivalgelände alarmiert. Sie bekommen den genauen Standort übermittelt und können der Person sofort zu Hilfe kommen. Das Gleiche gilt natürlich auch für medizinische Notfälle im Gedränge. Deswegen empfehlen die Veranstalter allen Besucherinnen und Besuchern, die Safe Now App schon vor dem Festival herunterzuladen. Aus Salzburg für die Bayernwelle Elena Meyer.
3: Ein Unbekannter hat auf der Herreninsel ein Motorboot der Schlösser- und Gartenverwaltung entwendet und ist davongefahren. Nach aktuellem Stand verschaffte sich der Täter am Dienstagnachmittag vom Wasser aus Zutritt zum Bootshaus an der Rennerhütte. Nachdem Mitarbeiter das Fehlen des Bootes bemerkt hatten, lief eine Suche an. Das Boot konnte dann kurz darauf an der Krautinsel aufgefunden werden und wurde zurückgebracht. Im Inneren sichergestellte Gegenstände, wie etwa eine Kappe, werden nun kriminaltechnisch untersucht. Die Wasserschutzpolizei Prien ermittelt wegen unbefugten Gebrauchs eines Kraftfahrzeugs sowie Hausfriedensbruch und bittet um Hinweise. Und weitere Nachrichten aus unserer Region findet ihr auch auf bayernwelle.de.
5: Und damit zum Bayernwelle-Wetter mit den aktuellen Temperaturen. 16 Grad in Altenmarkt gemessen beim Kloster Baumburg. Siegsdorf meldet 19, laufen 20 Grad. Teilweise dichte Wolken zwischen Königssee und Chiemsee. Dazu örtlicher Regen. So starten wir in den Donnerstag. Aber auch die Sonne kommt schon immer mehr raus. Und das wird sie auch im Laufe des Tages tun. Es weht außerdem ein recht lebhafter Wind. Und das bei Höchstwerten bis 26 Grad heute. Der Bayernwelle Verkehrsservice, damit ihr sicher ankommt. Keine Störungen im Moment von den Straßen in der Region. Alles frei. Geblitzt wird aktuell in Schönau am Königssee auf Höhe Schornbad. Und wir haben eine Abstandsmessung auf der A8 Höhe Grabenstedt dort bei der Brücke. Wenn auch ihr etwas für uns habt, meldet das 08654 3x7 3x3. Das ist unsere neue WhatsApp-Nummer. Also da könnt ihr WhatsApp-Nachrichten hinschicken, könnt aber auch anrufen. 08654 3x7 3x3. Dankeschön, gute Fahrt.
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0: Heute ist der 9. Juli. Namenstag haben heute Veronika, Giuliani, Hermine und Hannes. In der deutschen Tennisgeschichte ist der 9. Juli 1989 ein Tag für die Ewigkeit. Innerhalb weniger Stunden gewinnen Steffi Graf und Boris Becker die Titel in Wimbledon. Am Ende des Tages strahlen die damals 20 und 21 Jahre alten Tennisidole mit ihren Siegestrophäen in der Hand um die Wette und der Tennisboom in Deutschland erreicht endgültig seinen Höhepunkt. Am 9. Juli 1985 warnen deutsche Behörden die Öffentlichkeit vor gepanschtem Wein aus Österreich. Die Weine sind zum Teil mit dem Frostschutzmittel Diethylenglykol gepanscht worden. Der österreichische Weinexport kommt durch den Skandal nahezu zum Erliegen. Wenig später verschwinden auch deutsche Weine aus den Regalen, die mit österreichischen gemischt worden sind. Insgesamt werden 270.000 Hektoliter Wein entsorgt, viele Winzer melden Konkurs an. Um 5.22 Uhr ist heute Sonnenaufgang, um 21.10 Uhr geht sie wieder unter.
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4: Ich bin Stefan Schütz. In diesem Jahr sind bisher geschätzt mehr als 5.100 Menschen infolge der Hitze gestorben, in Bayern etwa 530. Das Robert-Koch-Institut weist darauf hin, dass in den meisten Fällen eine Kombination aus Vorerkrankung und hohen Temperaturen zum Tod führte. In der letzten Juniwoche hatte es eine intensive Hitzewelle mit regional über 40 Grad und Hitzerekorden gegeben. Ein 16-Jähriger geht in seine frühere Schule und verletzt zwei 13 Jahre alte Mädchen schwer. So geschehen gestern in Schongau. Der Schulbetrieb in dem Gymnasium läuft wieder, allerdings mit Interventionskräften, die Schülern und Lehrern bei der psychischen Verarbeitung helfen sollen. Der 16-jährige Täter sitzt in U-Haft. Die Polizei hat sein Zimmer durchsucht. Er litt den Angaben nach unter psychischen Problemen. Die Bundespolizei hat im vergangenen Jahr gut 35.400 Gewaltdelikte festgestellt, ein Plus von 4%. Es geht um Taten an Bahnhöfen, aber auch an anderen Orten, wo die Bundespolizei für die Sicherheit zuständig ist. Uli Reitinger berichtet.
5: Meistens haben es die Bundespolizisten an Bahnhöfen mit ihnen bekannten Straftätern unter Drogeneinfluss zu tun. Mehr als 800 Beamte wurden letztes Jahr verletzt. Die Bundespolizei ist auch an 13 Flughäfen tätig und führt Grenzkontrollen durch gegen illegale Migration. 2025 gab es deutlich weniger Verstöße gegen das Aufenthaltsgesetz, heißt es.
4: Das Europäische Parlament stimmt heute über die sogenannte Chat-Kontrolle ab. Dabei geht es darum, ob Dienste wie WhatsApp, Microsoft oder Google private Nachrichten automatisch nach Darstellungen von Kindesmissbrauch durchsuchen dürfen. Die geplante Regelung wäre eine Ausnahme vom Datenschutz und soll bis April 2028 gelten. Bei Volkswagen in Wolfsburg berät der Aufsichtsrat über die Sparpläne des Konzerns. Medienberichten von bis zu 100.000 gefährdeten Stellen und möglichen Werksschließungen. Offiziell bestätigt ist das nicht, ein harter Sparkurs aber schon länger angekündigt. Betriebsrat und IG Metall leisten Widerstand. Die Gewerkschaft hat heute zu einem bundesweiten Protesttag aufgerufen. Es ist jetzt kurz nach 10.
6: Danke dir und damit schauen wir aufs Bayernwelle Wetter. Es ist wechselnd bewölkt heute zwischen Chiemsee und Königssee mit einigen Stunden Sonnenschein und bis zu 25 Grad. Dazu können am Nachmittag aber auch Schauer durchziehen. Morgen gibt's dann ein Sommer-Comeback. Es ist den ganzen Tag über sonnig mit Temperaturen von bis zu 30 Grad. Der Bayernwelle Verkehrsservice, damit ihr sicher ankommt. 10 Minuten Zeitverlust müsst ihr aktuell einplanen auf der B306 Traunstein Richtung Siegsdorf, kurz vor der Autobahn. Und wir haben stockenden Verkehr auf der A8 Richtung München und zwar auf Höhe Feldwies. Da verliert ihr aktuell aufgrund von Bauarbeiten rund 5 Minuten. Da ist der linke Fahrstreifen gesperrt. Das dauert noch heute bis etwa 12 Uhr. Blitzer hat uns der Hubert gerade einen gemeldet. Danke dir an der Stelle dafür. Der steht in Bernau in der Aschauer Straße und auf der A8 haben wir eine Abstandsmessung auf Höhe Grabenstedt von der Brücke runter. Wenn ihr noch was habt für uns, ruft uns an oder schickt uns eine WhatsApp-Nachricht. Wir geben es gerne weiter. Das Ganze geht unter unserer neuen einheitlichen Nummer 08654 3x die 7 3x die 3. Danke fürs Melden und gute Fahrt.
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4: Mit Markus Zartner. Wegen sexueller Belästigung und Übergriffen auf eine unterstellte Soldatin hat das Amtsgericht Laufen einen 49-jährigen Offizier der Hochstaufenkaserne in Bad Reichenhall nun verurteilt. Das Gericht verhängte laut Passauer Neuer Presse eine 11-monatige Haftstrafe auf Bewährung sowie eine Geldauflage von 4.500 Euro. Der Soldat hatte gestanden, die Frau im Jahr 2024 mehrfach gegen ihren Willen intim berührt zu haben, unter anderem auf der Winkelmoosalm. Dort war es auch zu einem erzwungenen Kuss gekommen. Neben der strafrechtlichen Verurteilung hat der Offizier mit weiteren Konsequenzen zu rechnen. Im Disziplinarverfahren der Bundeswehr drohen ihm eine Degradierung bis hin zu einer vollständigen Entfernung aus dem Dienst. Die Urlaubs- und Feriensaison steht bevor und das ist eine beliebte Zeit bei Wohnungseinbrechern, auch im Chiemgau, dem Rupertiwinkel und dem Berchtesgadener Land. Gerne suchen Einbrecher in dieser Zeit Wohnungen heim, die unbewohnt aussehen. Bayernwelle-Reporterin Jennifer Brückner, an was sollte ich deshalb denken, bevor ich in den Urlaub fahre?
5: Neben dem doppelten Abschließen von Fenster und Türen sollte man vielleicht auch mal den Ersatzschlüssel unter dem Blumentopf wegräumen. Damit haben es Verbrecher zu leicht und viele Versicherungen wollen so bei einem Schaden auch gar nicht zahlen. Gleichzeitig sollte möglichst vermieden werden, über soziale Netzwerke oder den Anrufbeantworter jeder Person mitzuteilen, dass man aktuell nicht da ist. Vielleicht liest oder hört das ja die Falsche.
4: Die Polizei bei uns in der Region bietet übrigens eine kostenlose Beratung an. Hier könnt ihr erfahren, wie ihr euer Haus möglichst gut gegen Einbrecher schützen könnt. Und nach einer mutmaßlichen Sabotage an Autos in Ruhpolding ermittelt nun die Polizei. In der Nacht zum heutigen Donnerstag beobachtete eine Anwohnerin in der Westerbergstraße eine dunkel gekleidete Person, die um geparkte Autos herumschlich. Beim Eintreffen der Polizei war der Unbekannte bereits geflüchtet. Die Beamten bemerkten allerdings, dass an 2 Autos Luft aus den Reifen gelassen wurde. Daher bittet sie alle im Bereich der Westerbergstraße, ihre Fahrzeuge vor der Fahrt zu überprüfen. Zeugen werden gebeten, sich an die Polizeiinspektion Traunstein zu wenden. Und weitere Nachrichten aus unserer Region findet ihr auch auf bayernwelle.de. Der Blick aufs Bayernwelle. Wetter, Sonne und Wolken wechseln sich heute bei maximal 25 Grad ab. Am Nachmittag kann es zwischenzeitlich auch regnen. Morgen dann wieder eindeutig sommerlich. Sonnenschein den ganzen Tag über bei Höchstwerten von 30 Grad. Der Bayernwelle Verkehrsservice, damit ihr sicher ankommt. Die A8 Richtung München. Wir haben aktuell einen Stau auf Höhe Felden. Grund sind hierfür Bauarbeiten bis heute Mittag, weshalb der linke Fahrstreifen gesperrt ist. 6 bis 8 Minuten verliert ihr hier. Dann die B20 Bayerisch Gmain. Ein Stau in der Ortsdurchfahrt aufgrund der bekannten Baustelle. In beide Richtungen verliert ihr lageabhängig 10 bis 15 Minuten. Und zu guter Letzt noch die B306 Traunstein Richtung Siegsdorf. Hier haben wir einen Stau kurz vor der Autobahn mit einem Zeitverlust von rund 12 Minuten. Geblitzt wird aktuell in Bernau in der Aschauer Straße. Dann ist uns ein ganz neuer gemeldet zwischen Stein an der Traun und Grassauch auf Höhe vom BMW Schwarz und in Grabenstedt auf der A8. Da läuft derzeit eine Abstandsmessung von der Brücke runter. Falls ihr noch was habt für uns, ruft gerne an oder schickt uns eine WhatsApp-Nachricht. Die Nummer dafür ist die 0864 3x die 7 3x die 3. Das ist unsere neue Nummer. Da könnt ihr uns auf beiden Wegen ganz bequem erreichen. Danke schon mal vorab fürs Melden und gute Fahrt. Da, wo es geht.
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4: Ich bin Stefan Schütz. Im Fall des tödlichen Angriffs auf einen Zugbegleiter in Rheinland-Pfalz ist der Angeklagte zu 10 Jahren Gefängnis verurteilt worden. Das Landgericht Zweibrücken sprach den 26-Jährigen nach der Tat vor 5 Monaten wegen Körperverletzung mit Todesfolge schuldig. Der Fall von Anfang Februar hatte eine Debatte über die Sicherheit von Zugpersonal und bundesweit Entsetzen ausgelöst. Die jüngsten Hitzewellen hierzulande haben geschätzt den Tod von gut 5000 Menschen begünstigt und auch große materielle Schäden angerichtet. Betroffen waren unter anderem Straßen und Schienen. Verkehrsminister Schnieder setzt auf neue Baumaterialien und sieht auch in den Zügen Fortschritte.
5: Auch bei der Bahn stellt man sich immer stärker darauf ein. Auch da ist in den letzten Jahren sehr gut daran gearbeitet worden, insbesondere was die Klimatisierung betrifft. In den neuen Modellen ist die Anfälligkeit sowieso geringer, aber auch da haben sie bei extremen Temperaturen immer mal wieder ein Problem. Das können sie so ohne weiteres nicht ausschließen.
4: In Bayern haben im vergangenen Jahr mehr als 2000 Menschen ihren Geschlechtseintrag geändert. Das sind rund 400 mehr als im gesamten Vorjahr. Das Selbstbestimmungsgesetz war am 1. November in Kraft getreten. Allein in den ersten beiden Monaten nach dem Gesetz haben 1570 Menschen in Bayern ihren Eintrag geändert. Das meldet das Statistische Landesamt. Der Trend zum klassischen Buchkauf geht weiter zurück. Besonders bei den jungen Menschen im Alter zwischen 10 und 15 Jahren ging dieser im vergangenen Jahr um gut 30% zurück. Ein spürbares Minus gab es auch bei den 20- bis 29-Jährigen. Die Zahlen teilte der Börsenverein des Buchhandels mit. Über alle Altersgruppen hinweg lag das Minus beim Buchverkauf bei 5%. Weniger Fans als erwartet bei der Fußball-WM. Vor den Viertelfinals liegt der Zuschauerschnitt laut FIFA bei rund 65.000 pro Spiel in den Stadien. Damit bleibt das Turnier hinter der letzten Ausgabe in Nordamerika zurück. 1994 kamen im Schnitt um die 69.000 Fans. Vielleicht sind die teils hohen Ticketpreise Grund. Heute beginnen die Viertelfinals mit dem Duell Frankreich-Marokko um 22 Uhr. Es ist jetzt kurz nach 11.
6: Danke dir und damit schauen wir aufs Bayernwelle. Wetter, es ist wechselnd bewölkt heute zwischen Chiemsee und Königssee mit einigen Stunden Sonnenschein und bis zu 25 Grad. Dazu können am Nachmittag aber auch Schauer durchziehen. Morgen gibt's dann ein Sommer-Comeback. Es ist den ganzen Tag über sonnig mit Temperaturen von bis zu 30 Grad. 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Die A8 Richtung München, hier gibt's aktuell einen Stau zwischen Übersee und Bernau. Rund 6 bis 10 Minuten verliert ihr hier. Grund sind Bauarbeiten, weshalb der linke Fahrstreifen gesperrt ist. Das Ganze dauert noch bis heute Mittag voraussichtlich um 12. Die B306 Traunstein Richtung Siegsdorf, hier staut es sich von der Autobahnanschlussstelle zurück in Richtung Seiboldsdorf mit einem Zeitverlust von 12 Minuten derzeit. Und wir haben noch die B20 an der Ortsdurchfahrt von Bayerisch Gmain. Aufgrund der Baustelle müsst ihr euch mit Verzögerungen von bis zu 15 Minuten in beide Richtungen einstellen. Geblitzt wird aktuell zwischen Stein an der Traun und Grassach auf Höhe von BMW Schwarz in Bernau. In der Aschauer Straße ist uns ein Blitzer gemeldet. Und auf der A8 läuft eine Abstandsmessung auf Höhe Grabenstedt von der Brücke runter. Falls ihr noch was habt für uns, ruft gerne an oder schickt uns eine WhatsApp-Nachricht. Beides geht unter unserer gleichen neuen und einheitlichen Nummer. Der 08654 3x die 7 3x die 3.
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1: Mit Angelina Quocciala. Servus. Sport, Spaß und jede Menge Action gibt's am Samstag beim Slip and Slide Hockeyturnier am Bundeswehrsportplatz in Bad Reichenhall. Von 10 bis 17 Uhr wird auf einer eingeseiften LKW-Plane Floorball gespielt und das ganz ohne Vorkenntnisse. Außerdem warten dort auf euch ein buntes Kinderprogramm sowie Essen und Getränke. Schaut's also gern vorbei. Alle Infos gibt's auch nochmal auf Instagram unter Slip and Slide Hockey. Ganz Freilassing feiert. Am Samstag steigt auf dem Babylon-Gelände das Stadtfest. Los geht's um 13 Uhr mit einem großen Jugend- und Familienfest mit Hüpfburgen, Mitmachaktionen, Bubble Soccer, Beachvolleyball und. Ab 18 Uhr wird dann bei den Paradise Hunters geraved, bevor am Abend die glorreichen Halunken auf der Festbühne für Stimmung sorgen. Dazu gibt's dann jede Menge Schmankerl und Foodtrucks. Und Musikgenuss direkt am Chiemsee. Morgen lädt die Musikschule Traunweilchen von 18 bis 20 Uhr zum Promenadenkonzert nach Chieming ein. Gespielt wird auf zwei Bühnen auf dem Schlossplatz unter dem Sonnensegel und an der Schlossmauer mit Blick auf den Chiemsee. Freut euch auf Orchester, Ensemble, Solisten und die Popband. Der Eintritt, der ist frei.
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1: Mit Markus Zartner. Die Urlaubszeit ist eine der Hochzeiten für Wohnungseinbrüche, auch zwischen Chiemsee und Königssee. Die Täter nutzen die Abwesenheit vieler Haus- und Wohnungsbesitzer dabei gezielt aus. Zur Prävention bittet die Polizei in der Region um ein paar wesentliche Dinge. Hinterlasst keine Abwesenheitsbotschaften auf dem Anrufbeantworter und postet auch nichts über euren Urlaub in sozialen Medien. Verschließt sämtliche Türen gut und bittet Nachbarn, den Briefkasten regelmäßig zu leeren. Generell sei eine aufmerksame Nachbarschaft der beste Schutz, heißt es. Zwar ist die Zahl der Wohnungseinbrüche im südlichen Oberbayern zuletzt zurückgegangen, neben der dunklen Jahreszeit gibt es aber vor allem in den Sommermonaten traditionell viele Wohnungseinbrüche. Zehntausende Musikfans feiern ab heute im Großraum Salzburg. Von heute bis Samstag läuft am Salzburgring das Electric Love, ein Festival für Fans elektronischer Musik. Damit sich die Besucher sicher fühlen können, setzen die Veranstalter unter anderem auf eine neue App.
2: In einem Riesengedränge mit tausenden Menschen kann es ganz schnell zu Diebstählen oder auch zu sexuellen Belästigungen kommen. Wer in so einem Fall schnell Hilfe braucht, öffnet einfach die Safe Now App auf seinem Handy. Ein Klick genügt und schon werden Einsatzkräfte am Festivalgelände alarmiert. Sie bekommen den genauen Standort übermittelt und können der Person sofort zu Hilfe kommen. Das Gleiche gilt natürlich auch für medizinische Notfälle im Gedränge. Deswegen empfehlen die Veranstalter allen Besucherinnen und Besuchern, die Safe Now App schon vor dem Festival herunterzuladen. Aus Salzburg für die Bahnwelle Elena Meyer.
1: Ein Unbekannter hat auf der Herreninsel ein Motorboot der Schlösser- und Gartenverwaltung entwendet und ist davongefahren. Nach aktuellem Stand verschaffte sich der Täter am Dienstagnachmittag vom Wasser aus Zutritt zum Bootshaus an der Rennerhütte. Nachdem Mitarbeiter das Fehlen des Bootes bemerkt hatten, lief eine Suche an. Das Boot konnte dann kurz darauf an der Krautinsel aufgefunden werden und wurde zurückgebracht. Im Inneren sichergestellte Gegenstände, wie etwa eine Kappe, werden nun kriminaltechnisch untersucht. Die Wasserschutzpolizei ermittelt wegen unbefugten Gebrauchs eines Kraftfahrzeugs sowie Hausfriedensbruch und bittet um Hinweise. Und weitere Nachrichten aus unserer Region findet ihr auch auf bayernwelle.de. 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Wetter, Sonne und Wolken wechseln sich heute bei maximal 25 Grad ab. Am Nachmittag kann es zwischenzeitlich auch regnen. Morgen dann wieder eindeutig sommerlich. Sonnenschein den ganzen Tag über bei Höchstwerten von 30 Grad. 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Gute Nachricht von der A8, Fahrt Richtung München. Die Baustelle zwischen Feldwies und Bernau ist beendet. Entsprechend hat sich der Stau inzwischen auch aufgelöst. Hat uns auch der Florian gerade nochmal bestätigt. Vielen Dank an der Stelle dafür. Und damit bleibt das einzige Sorgenkind im Moment die B20 an der Ortsdurchfahrt von Bayerisch Gmain. Auch hier kommt es heute wegen der dortigen Baustelle immer wieder zu Staus mit Zeitverzögerungen. Ja, je nach Verkehrslage von 12 bis 15 Minuten in beide Richtungen. Aktuell dauert es vor allem in Richtung Berchtesgaden deutlich länger. Kurzer Zwischenstopp noch bei den Blitzern. Zwei Stück habt ihr uns aktuell gemeldet. Einmal in Bernau in der Aschauer Straße und dann wird geblitzt zwischen Stein an der Traun und Grassach, genauer gesagt auf Höhe von BMW Schwarz. Wenn ihr noch was habt für uns, ruft gerne an oder schickt uns eine WhatsApp-Nachricht. Das geht beides unter der gleichen Telefonnummer unter 08654 3x die 7 3x die 3. Danke schon mal vorab fürs Melden und gute Fahrt.
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3: Ich bin Stefan Schütz. Die Musikwelt trauert um Bonnie Tyler. Die Sängerin aus Wales starb im Alter von 75 Jahren. Das bestätigte ihr Management. Auf ihrer Internetseite bekunden Tylers Familie und Team ihr Beileid und schreiben, die Sängerin sei in einem Krankenhaus in Portugal infolge einer Krankheit gestorben. Bonnie Tylers größte Erfolge waren unter anderem Lieder wie Total Eclipse of the Heart und It's a Heartache. Urteil im Fall des tödlichen Angriffs auf einen Zugbegleiter in Rheinland-Pfalz. Der 26 Jahre alte Angeklagte muss für 10 Jahre ins Gefängnis. Schuldig gesprochen wurde er wegen Körperverletzung mit Todesfolge. Die Tat hatte sich vor 5 Monaten in einem Regionalexpress ereignet und eine Debatte über die Sicherheit von Bahnmitarbeitenden ausgelöst. Inzwischen werden diese zunehmend mit Bodycams ausgerüstet. Die Bundespolizei hat im vergangenen Jahr gut 35.400 Gewaltdelikte festgestellt, ein Plus von 4%. Es geht um die Taten an Bahnhöfen, aber auch an anderen Orten, wo die Bundespolizei für die Sicherheit zuständig ist. Uli Reitinger berichtet.
4: Meistens haben es die Bundespolizisten an Bahnhöfen mit ihnen bekannten Straftätern unter Drogeneinfluss zu tun. Mehr als 800 Beamte wurden letztes Jahr verletzt. Die Bundespolizei ist auch an 13 Flughäfen tätig und führt Grenzkontrollen durch gegen illegale Migration. 2025 gab es deutlich weniger Verstöße gegen das Aufenthaltsgesetz, heißt es.
3: An vielen Stellen spart die Regierung, aber die Militärausgaben steigen. Kanzler Merz hat die Kosten im Bundestag gegen Kritiker verteidigt, die das Geld lieber anders verwendet würden.
5: Das beste soziale Sicherungssystem nützt nichts, wenn wir nicht in Freiheit und in Frieden leben.
3: Auf eine Investition ist er näher eingegangen. Deutschland kauft demnach Tomahawk-Raketen aus den USA, um sie hier zu stationieren. Unbekannte haben gestern Abend Feuer an Gleisen bei Fürth gelegt und den Zugverkehr zwischen Nürnberg und Bamberg lahmgelegt. Laut Bundespolizei haben die Brandstifter Pressholzplatten unter den Gleisen einer stillgelegten Nebenstrecke angezündet. Die Feuerwehr hat den Brand an der Regnitztalbrücke schnell gelöscht. Trotzdem konnten auf der Hauptstrecke rund 45 Minuten lang keine Personen- und Güterzüge fahren. Es ist jetzt 12:15.
6: Das Bayernwelle-Wetter, da sind heute einige Wolken unterwegs in der Region, aber auch die Sonne, die schafft es zwischendrin immer mal wieder raus. Am Nachmittag kann es ein paar kleinere Regenschauer noch geben und das bei maximal 25 Grad. Ab morgen wird es dann wieder etwas sommerlicher mit viel Sonne und mit bis zu 27 Grad. Aktuell messen wir 21 Grad in Altenmarkt an der Alz beim Edeka, genauso wie in Bad Endorf, und 22 Grad sind es in Einring. Der Bayernwelle Verkehrsservice, damit ihr sicher ankommt. Da habe ich einen Stau für euch auf der B20 Bayerisch Gmain in der Ortsdurchfahrt. In beide Richtungen staut sich's hier zurück wegen einer Baustelle. Euch gehen knapp 15 bis 20 Minuten verloren hier im Moment. Blitzer habe ich noch 2 Stück für euch, und zwar einmal bei der Feuerwehr in Bischofswiesen, der wurde uns jetzt mehrfach gemeldet, und zwischen Stein an der Traun und Grassach bei BMW Schwarz. Das ist alles soweit. Wenn ihr noch was habt, 08654, 3x die 7, 3x die 3. Damit kommt ihr entweder hier ins Bayernwelle-Studio oder ihr schickt uns eine WhatsApp. Geht beides über dieselbe Nummer. Findet ihr auch nochmal bequem zum Einspeichern auf bayernwelle.de. Danke schon mal fürs Melden und gute Fahrt.
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6: Servus, Emily Rettenberger von der Bayernwelle am Morgen hier für euch. Und was haben Wald, Jagd und Naturschutz gemeinsam? Für Stefan Strasser aus Wonneberg gehört das untrennbar zusammen. Warum das nicht jeder so sieht und weshalb er trotzdem im Finale des Deutschen Waldpreises heute steht, gleich hier bei uns auf der Bayernwelle. Davor starten wir gemütlich in den Mittag mit Robin Schulz featuring Francesco Yates. Sugar, schönen Mittag.

0: Servus, ihr hört die Bayernwelle. Ich bin Emily Rettenberger und Stefan Strasser aus Wonneberg steht heute Abend in Berlin als Finalist beim Deutschen Waldpreis 2026. Er hat vor knapp 20 Jahren den Wald seiner Familie übernommen und seitdem viel für die Naturverjüngung getan. Mit dazu gehört auch die Jagd. Stefan hat den Rehabschuss erhöht. Für ihn ein wichtiger Aspekt, wie er im Bayernwelle-Interview erklärt.
1: Die größte Änderung im ganzen Wald war eigentlich die Umstellung von der Jagd im Jahr 2010. Bis dahin war die Jagd verpachtet. Seit 2010 bejage ich meinen Wald selber. Vorher war es absolut nicht möglich, dass ich irgendwas auf natürliche Art und Weise verjüngt. Und mittlerweile habe ich 30 verschiedene Baumarten im Wald, die sich natürlich verjüngen und ohne Schutzmaßnahmen wachsen können.
0: Ja, Stefan steht voll und ganz hinter seiner Entscheidung, auch wenn er sich damit nicht nur Freunde macht.
1: Also die Jagd ist ein sehr emotionales Thema und ich habe heute noch Feinde, die das anders sehen wie ich. Wenn man bei mir in den Wald rausgeht, sieht man aber, dass ich auf dem richtigen Weg unterwegs bin. Und es ist einfach extrem wichtig, dass wir unsere Wälder zukunftsfit machen, weil ein Wald, das geht nicht von heute auf morgen, das dauert Jahrzehnte, bis man da was verändern kann. Und da muss man bald genug dran sein, weil sonst ist das sowieso alles zu spät.
0: Auch die Wildunfälle sind seit der Jagd bemerkenswert zurückgegangen. 8 Wochen im Jahr geht Stefan gezielt auf die Jagd, danach ist dann Schluss. Ihm ist wichtig, dass die Tiere dann auch wieder Ruhe finden und dass es ihnen natürlich gut geht. Alle weiteren Infos dazu findet ihr auch nochmal zum Nachlesen auf bayernwelle.de.

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2: Mit Markus Zartner. Wegen sexueller Belästigung und Übergriffen auf eine unterstellte Soldatin hat das Amtsgericht Laufen einen 49-jährigen Offizier der Hochstaufenkaserne in Bad Reichenhall nun verurteilt. Das Gericht verhängte laut Passauer Neuer Presse eine 11-monatige Haftstrafe auf Bewährung sowie eine Geldauflage von 4.500 Euro. Der Soldat hatte gestanden, die Frau im Jahr 2024 mehrfach gegen ihren Willen intim berührt zu haben, unter anderem auf der Winkelmoosalm. Dort war es auch zu einem erzwungenen Kuss gekommen. Neben der strafrechtlichen Verurteilung hat der Offizier mit weiteren Konsequenzen zu rechnen. Im Disziplinarverfahren der Bundeswehr drohen ihm eine Degradierung bis hin zu einer vollständigen Entfernung aus dem Dienst. Die Urlaubs- und Feriensaison steht bevor und das ist eine beliebte Zeit bei Wohnungseinbrechern, auch im Chiemgau, dem Rupertiwinkel und dem Berchtesgadener Land. Gerne suchen Einbrecher in dieser Zeit Wohnungen heim, die unbewohnt aussehen. Bayernwelle-Reporterin Jennifer Brückner, an was sollte ich deshalb denken, bevor ich in den Urlaub fahre?
3: Neben dem doppelten Abschließen von Fenster und Türen sollte man vielleicht auch mal den Ersatzschlüssel unter dem Blumentopf wegräumen. Damit haben es Verbrecher zu leicht und viele Versicherungen wollen so bei einem Schaden auch gar nicht zahlen. Gleichzeitig sollte möglichst vermieden werden, über soziale Netzwerke oder den Anrufbeantworter jeder Person mitzuteilen, dass man aktuell nicht da ist. Vielleicht liest oder hört das ja die Falsche.
2: Die Polizei bei uns in der Region bietet übrigens eine kostenlose Beratung an. Hier könnt ihr erfahren, wie ihr euer Haus möglichst gut gegen Einbrecher schützen könnt. Und nach einer mutmaßlichen Sabotage an Autos in Ruhpolding ermittelt nun die Polizei. In der Nacht zum heutigen Donnerstag beobachtete eine Anwohnerin in der Westerbergstraße eine dunkel gekleidete Person, die um geparkte Autos herumschlich. Beim Eintreffen der Polizei war der Unbekannte bereits geflüchtet. Die Beamten bemerkten allerdings, dass an zwei Autos Luft aus den Reifen gelassen wurde. Daher bittet sie alle im Bereich der Westerbergstraße, ihre Fahrzeuge vor der Fahrt zu überprüfen. Zeugen werden gebeten, sich an die Polizeiinspektion Traunstein zu wenden. Und weitere Nachrichten aus unserer Region findet ihr auch auf bayernwelle.de.
4: Danke Markus, jetzt das Bayernwelle-Wetter. Wir bleiben heute bei einem Sonne-Wolken-Mix. Am Nachmittag können ein paar kurze Regenschauer noch durchziehen. Wir gehen hoch auf bis zu 25 Grad. Ab morgen wird es dann wieder jeden Tag ein Stückchen sommerlicher und auch wärmer. Aktuell messen wir 22 Grad in Palling, 23 in Engelsberg bei der Pfarrkirche St. Andreas und 22 Grad auch wieder in Teisendorf. Der Bayernwelle Verkehrsservice, damit ihr sicher ankommt. Wir haben immer noch einen Stau auf der B21 Bayerisch Gmain in der Ortsdurchfahrt wegen einer Baustelle. 10 Minuten gehen euch hier verloren aktuell. Geblitzt wird noch, und zwar einmal in Inzell beim Eisstadion und in Bischofswiesen bei der Feuerwehr. Wenn ihr auch noch was habt, ruft an oder schickt eine WhatsApp. Geht beides über ein und dieselbe Nummer 08654 3x7 und 3x3. Danke schon mal fürs Melden und gute Fahrt wünsche ich euch.
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1: Hattet ihr sicher auch schon mal, dass Schmuck abfärbt und wir haben dann am Finger, wo jetzt zum Beispiel der Ring zuvor war, nicht einen goldenen oder einen silberfarbenen Abdruck, sondern grün oder blau. Und da frage ich mich schon, warum färbt Schmuck ab und warum in dieser Farbe? Also, tragen wir Schmuck, dann kann es zwischen Schmuck und Haut zu einer chemischen Reaktion kommen. Keine Sorge, wenn ihr nicht allergisch seid, ist das alles total harmlos. Bei billigerem Modeschmuck kann es zum Beispiel sein, dass der mit den Säuren und Salzen auf unsere Haut reagiert, die in unserem Schweiß auch drin sind, und dann entsteht Kupfercarbonat und das setzt sich auf unserer Haut ab und hat eine grünliche Farbe. Bei echtem Silberschmuck kann es auch zum Beispiel sein, dass das Silber mit dem Schwefel auf der Haut oder in der Luft reagiert und Silbersulfid entsteht. Und das ist oft dunkelgrau oder schwarz. Wie gesagt, ist harmlos. Wenn ihr es trotzdem nicht haben wollt, dann könntet ihr bei, ja zumindest beim billigen Modeschmuck, den Ring innen mit durchsichtigem Nagellack bepinseln oder mit Haarspray einsprühen.
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3: Ich bin Stefan Schütz. Total Eclipse of the Heart oder Holding Out for a Hero. Bonnie Tylers unverkennbare raue Stimme prägte Generationen. Nun ist die 75-Jährige nach langer Krankheit in einem Krankenhaus in Portugal gestorben. Das teilten ihre Familie und ihr Team auf der Internetseite der Sängerin mit. Ihr Management hat die Meldung bestätigt. Eine weitere Erklärung soll zu einem späteren Zeitpunkt veröffentlicht werden. In diesem Jahr sind in Deutschland bisher geschätzt mehr als 5.100 Menschen infolge der Hitze gestorben, in Bayern gut 500. Das Robert-Koch-Institut weist darauf hin, dass es in den meisten Fällen Vorerkrankungen gab. Antje Kaiser berichtet.
4: Diese Zahlen, die sind schon extrem. Schon jetzt sind es mehr Hitzetote als 2023, 24 oder 25 pro Jahr. Besonders betroffen waren ältere Menschen, vor allem über 85 Jahre. Und im Vergleich der Bundesländer zeigt sich, dass es die meisten Hitzetoten in Rheinland-Pfalz und dem Saarland gab. Hier starben deutlich mehr als im Bundesdurchschnitt.
3: Es ist ein herber Schlag für Studierende. Die geplante BAföG-Reform wird verschoben. Das haben die zuständigen Fachpolitiker von Union und SPD mitgeteilt. Damit müssen Studis, die nicht mehr bei ihren Eltern wohnen, länger auf eine Erhöhung der Wohnkostenpauschale warten. Eigentlich sollte diese ab dem nächsten Wintersemester von 380 auf 440 Euro steigen. Jetzt soll das erst im Sommersemester 27 passieren. In Bayern haben im vergangenen Jahr mehr als 2000 Menschen ihren Geschlechtseintrag geändert. Das sind rund 400 mehr als im gesamten Vorjahr. Das Selbstbestimmungsgesetz war am 1. November in Kraft getreten. Allein in den ersten beiden Monaten, nachdem es das Gesetz gab, haben 1570 Menschen in Bayern ihren Eintrag geändert. Das meldet das Statistische Landesamt. Wo ist das Mobilfunknetz besonders schlecht? Das versucht die Bundesnetzagentur alljährlich mit einer Mobilfunkmesswoche herauszufinden. Doch das Interesse daran lässt nach. Gut 60.000 Nutzer haben mit der App Mobilfunkcheck knapp 20 Millionen Messpunkte erfasst. Im Jahr zuvor waren es noch mehr als 150.000 Nutzer und die haben dann auch deutlich mehr Messpunkte gemeldet. Es ist jetzt kurz nach eins.
5: Wir sind beim Bayernwelle Wetter. Neben ein paar Quellwolken und Sonnenschein kann es am Nachmittag dann noch ein paar kleine Regenschauer geben und das bei maximal 25 Grad. Ab morgen wird es dann wieder etwas sommerlicher mit viel Sonne und bis zu 27 Grad. 22 messen wir aktuell in Grabenstedt, 23 in Kirchen-Schöring beim Rathaus und 19 Grad in der Ramsau. Der Bayernwelle Verkehrsservice, damit ihr sicher ankommt, liebe Autofahrer, bitte Vorsicht auf der A8 München Richtung Salzburg. Zwischen Rohrdorf und Aachen-Mühle können sich Personen auf der Fahrbahn befinden und zwar in beide Richtungen. Also da bitte Vorsicht. Und dann B21 Bayerisch Gemeinde, da haben wir einen kleinen Stau in der Ortsdurchfahrt wegen einer Baustelle. 6 bis 10 Minuten gehen euch hier im Moment verloren. Geblitzt wird auch und zwar einmal in Bischofswiesen bei der Feuerwehr und in Inzell beim Eisstadion. Wenn ihr noch was habt, Blitzer oder Staus, schickt uns eine WhatsApp oder ruft an, geht beides unter derselben Nummer 08654 3x die 7 und 3x die 3. Danke fürs Melden und gute Fahrt.
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1: 9. Juli 1999. Britney Spears ist mit Sometimes auf Platz 6 der deutschen Singlecharts. Sometimes I run. Einige Verwirrungen gibt es aber um diesen Song. Der schwedische Songwriter Jörgen Elofsson gibt vor, diesen Song eigentlich geschrieben zu haben. Sein Ziel ist es dabei, mit Sometimes den BMI Award für den besten Songschreiber zu gewinnen. Die Rechte an dem Song übernimmt dann Joel Wine. Er hat das Ziel, eine AIDS-Stiftung mit den Einnahmen der Single zu unterstützen. Und im Endeffekt müssen Britney Spears und ihr Manager gute 6 Jahre später die Rechte an Sometimes tatsächlich an den amerikanischen Musiker und Songwriter Steve Wallace abgeben. Warum? Weil er angeblich der wahre Autor der Nummer ist. Viel Trubel rund um Spears Song, aber das ändert nichts daran, wie genial der Song eigentlich klingt. Denn die gute Arbeit, die haben nicht nur sie oder auch der oder die Songwriter gemacht, sondern selbstverständlich auch die Menschen, die es produziert haben. Und letzten Endes Britney Spears, die da steht und Sometimes

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1: Mit Markus Gollinger. Die Gewerkschaft IG Bau bei uns in der Region fordert heute, den Renteneintritt an die Härte der Arbeit anzupassen. Die Gewerkschaft kritisiert die Pläne der Bundesregierung, die ja das Eintrittsalter für die Rente erhöhen will und die Rente mit 63 beenden will. Die Realität auf dem Bau sehe anders aus. Kaum jemand schaffe es gesundheitlich bis 67. Von den knapp 4.100 Bauarbeitern in den Landkreisen Traunstein und Berchtesgadener Land seien gerade einmal 180 älter als 63. Dieter Pangerl von der Gewerkschaft IG Bau fordert deswegen flexible Übergänge. Eine faire Rente müsse unbedingt an die tatsächliche körperliche Belastung angepasst werden. Wegen sexueller Übergriffe auf eine Soldatin ist ein Offizier der Bad Reichenhaller Hochstaufen-Kaserne zu einer Bewährungsstrafe verurteilt worden. Laut Passauer Neuer Presse hat er die Taten aus dem Jahr 2024 gestanden.
2: Er hatte die Soldatin, die ihm unterstellt war, gegen ihren Willen mindestens 10-mal am Gesäß berührt. Bei einem weiteren Vorfall hatte er die Soldatin zudem gegen ihren Willen geküsst und unter der Kleidung angefasst. Neben dem Geständnis entschuldigte er sich bei dem Opfer, das die Entschuldigung aber nicht annahm. Das Amtsgericht Laufen verhängte nun eine 11-monatige Freiheitsstrafe, ausgesetzt auf 2 Jahre Bewährung. Zudem musste der 49-Jährige eine Geldauflage von 4.500 Euro zahlen. Das Urteil zieht auch ein Disziplinarverfahren der Bundeswehr nach sich. Für die Bayernwelle Angelina Quocciala.
1: Und rund 100 Einsatzkräfte sind am gestrigen Abend an die Saalach bei Bad Reichenhall ausgerückt. Der vermeintliche Notfall hat sich aber als falscher Alarm erwiesen. Ein Mann am Campingplatz an der anderen Flussseite glaubte, er habe im Wasser einen Mann in Not gesehen. Daraufhin rückte ein Großaufgebot von Wasserwacht, Rettungsdienst und Feuerwehr aus. Die Helfer fanden einen Mann vor, der mit kurzer Hose knietief im Wasser unterwegs war. Dieser Mann konnte die Saalach aber selber verlassen und war somit nicht in einer Notlage, so das Rote Kreuz. Diese und auch weitere Nachrichten aus der Region könnt ihr auch nachlesen bei uns auf bayernwelle.de.
3: Dankeschön, Markus Gollinger. Das Bayernwelle-Wetter nach dieser wässrigen Angelegenheit gestern, heute wieder zurück in den Sommermodus. Aktuell in Aschau im Chiemgau 22 Grad, in Laufen 23 und in Bad Reichenhall 21. Das wird auch noch wärmer. Spitzentemperatur heute bis 26. Da geht also nur ein bisschen was. In den nächsten Tagen sowieso, denn ab morgen ist es ein paar Tage lang mindestens übers Wochenende wolkenlos mit Temperaturen von badetauglichen fast 30 Grad. Der Bayernwelle Verkehrsservice, damit ihr sicher ankommt. 2 kleine Probleme haben wir, beide in der Nähe von Bad Reichenhall. Problem Nummer 1, B21, von Reichenhall in Richtung Unterjettenberg. Ihr seid gerade aus der Stadt raus und dann habt ihr einen kleinen Stau mit einem Zeitverlust von 5 Minuten Richtung Unterjettenberg. Und in Bayerisch Gmein, das ist Problem Nummer 2, der ist halt die tägliche Baustelle. Die Ampel lässt wechselseitig den Verkehr durch, deshalb in beide Richtungen dort 5 Minuten länger. Geblitzt wird auch noch in der Region und zwar in Inzell beim Eisstadion und auch in Bischofswiesen habt ihr einen entdeckt. Bei der Feuerwehr stehen's da. Sagt uns auch Bescheid bei Blitzern, die ihr seht. Ruft uns an oder schickt eine WhatsApp an 08654 3x7 3x3. Vielen Dank.
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3: Ich bin Oliver Urbanke. Messenger-Dienste wie WhatsApp oder Unternehmen wie Microsoft und Google können bald wieder private Chats nach Hinweisen auf Kindesmissbrauch durchsuchen. Das EU-Parlament hat einer befristeten Ausnahme von europäischen Datenschutzregeln grundsätzlich zugestimmt. Allerdings mit Änderungswünschen am Vorschlag. Damit kann das Gesetzgebungsverfahren zur sogenannten Chatkontrolle weitergehen. Nach der mutmaßlichen Amok-Tat gestern an einem Gymnasium im oberbayerischen Schongau wird immer noch nach dem Motiv gesucht. Laut Polizei werden dafür auch Schüler und Lehrkräfte vernommen. Der 16-jährige Tatverdächtige soll zwei Mädchen mit einem Messer schwer verletzt haben. Sie schweben nicht in Lebensgefahr. Der ehemalige Schüler soll heute einem Haftrichter vorgeführt werden. Die britische Sängerin Bonnie Tyler ist im Alter von 75 Jahren nach langer Krankheit gestorben. Entsprechende Berichte über den Tod der Waliserin bestätigte ihr Manager. Aus London berichtet Philipp Detlefs.
4: Mit Hits wie Total Eclipse of the Heart oder Holding Out for a Hero schuf die Waliserin unsterbliche Rockhymnen. Bonnie Tyler hieß eigentlich Gaynor Hopkins, aber um Verwechslungen mit einer anderen Sängerin zu vermeiden, erfand sie ihren Künstlernamen. Ihre Karriere begann durch einen glücklichen Zufall, als ein Talentsucher aus London versehentlich ihren Auftritt in einem Club sah und sie unter Vertrag nahm.
3: Bisher sind die Anträge auf Kinder- und Elterngeld mit einem Wust an Formularen verbunden. Das soll in Zukunft einfacher werden. Die Unterstützungen sollen künftig ohne Antrag ausgezahlt werden. Das will der Bundestag heute beschließen. Generellen Anspruch haben alle Eltern, die in Deutschland steuerpflichtig sind und ein Kind unter 18 Jahren haben, das hier oder in einem anderen EU-Land lebt. Sonderregeln gibt es für Kinder in Ausbildung. Frankreich und Marokko kämpfen heute Abend um den Einzug ins Halbfinale der Fußball-Weltmeisterschaft. Die Franzosen um Topstar Kylian Mbappé hatten sich im Achtelfinale gegen Außenseiter Paraguay schwer getan und sich nur knapp mit 1:0 durchgesetzt. Marokko dagegen zeigte sich souverän und hat Co-Gastgeber Kanada klar mit 3:0 besiegt. Der Sieger der Partie trifft im Halbfinale auf Spanien oder Belgien. Es ist jetzt kurz nach 2.
5: Dankeschön, hier ist das Bayernwelle Wetter. Heute Sonne und Wolken im Wechsel und die Temperatur schraubt sich immer höher, bis wir 26 Grad erreicht haben, dann hat sich's ausgeschraubt. Aktuell haben wir in Tittmoning schon 24 am Stadtplatz, in Nussdorf im Chiemgau 23 und Berchtesgaden meldet jetzt gerade 21 Grad. In den nächsten Tagen sind so gut wie keine Wolken am Himmel. Ab morgen und das ganze Wochenende durch und so wie es aussieht auch noch die nächste Woche. Jeden Tag sommerliche Temperaturen bis an die 30 Grad. Der Bayernwelle Verkehrsservice, damit ihr sicher ankommt. Kleine Behinderung auf der B20 in Bayerisch Gmain. Ihr wisst Bescheid, dort ist die Baustelle. In beide Richtungen 5 Minuten Zeitverlust, aber sonst läuft der Verkehr überall reibungslos. Nur 2 Blitze habe ich noch zu vermelden. Einer in Inzell beim Eisstadion und in Bischofswiesen. Bei der Feuerwehr steht auch ein Blitzer. Ruft uns an bei weiteren Blitzern, die ihr seht, bitte. Oder schickt eine WhatsApp. Geht beides unter der Nummer 08654 3x die 7, 3x die 3.
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1: Mit Angelina Quocciala, servus. Klaviermusik in all ihren Facetten gibt's morgen beim Musiksommer zwischen Inn und Salzach. Um 19.30 Uhr treffen wir in der Konzertrotunde in Bad Reichenhall die Pianistin Lei Meng und Thomas Hartmann aufeinander. Auf dem Programm stehen unter anderem Werke von Bernstein, Brahms und Holst, von klassisch bis jazzig und mitreißend. Tickets gibt's im Vorverkauf unter anderem bei Ticketscharf oder ihr schlagt bei den Restkarten an der Abendkasse zu. Frauenreuth wird diesen Samstag zur bunten Festmeile. Beim Stadtfest geht's ab 15 Uhr richtig los. Auf drei Bühnen bringen lokale Bands und Künstler Stimmung in die Stadt. Dazu warten dann bayerische Klassiker, exotische Schmankerl und natürlich auch coole Drinks. Und für Jugendliche gibt's in der Eichendorfstraße sogar einen eigenen Bereich mit Graffiti-Workshop, Sansibar und Football-Parcours. Vorbeikommen und mitfeiern diesen Samstag ab 15 Uhr beim Traunreuther Stadtfest. Und der Raiffeisen-Kultursommer rückt näher und die Tickets, die werden langsam knapp. Klickt euch am besten jetzt gleich rein auf raiffeisen-kultursommer.de und sichert euch noch eure Karten für Michael Patrick Kelly, Roland Kaiser und Mark Forster. Die drei Top-Acts spielen vom 23. bis 26. Juli im wunderschönen Schlosspark Fürstling unter freiem Himmel. Seid dabei und feiert dort euren Sommer.
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1: Mit Markus Gohlinger. In den Landkreisen Traunstein und Berchtesgadener Land arbeiten knapp 4.100 Menschen auf dem Bau, aber kaum einer ist älter als 63. Bei der vielfach hohen körperlichen Belastung sei das kein Wunder, sagt heute die Gewerkschaft IG Bau. Und sie kritisiert gleichzeitig die geplante Rentenreform der Bundesregierung. Einzelheiten von Markus Zartner.
2: Die abschlagsfreie Rente mit 63 soll abgeschafft werden. Gleichzeitig will die Regierung das Renteneintrittsalter langfristig auf 67 Jahre erhöhen. Das sei am Bau aber kaum zu schaffen, heißt es in einer Mitteilung der Gewerkschaft heute. Deshalb fordert sie eine Flexi-Rente. Eine faire Rente müsse unbedingt an den Härtegrad der Arbeit angepasst werden. Dafür sollten sich laut IG Bau die regionalen Bundestagsabgeordneten von CSU und SPD auch stark machen. Lediglich 180 Bauarbeiter in der Region sind demnach älter als 63 Jahre. Das entspricht einem Anteil von gerade einmal 4%.
1: Das Freizeitgelände der Stadt Bad Reichenhall im Bereich Nonnerau soll zu einer Mehrgenerationenanlage werden. Das wünscht sich eine Arbeitsgruppe und hat diese Woche ihre Pläne im Stadtrat vorgestellt. Zusätzlich zu Skaterpark, Soccerplatz und Beachvolleyballplätzen an der Saalach soll gegenüber der Rupertusherme zum Beispiel noch eine Kletterwand, ein Picknickplatz, eine Trampolinanlage oder ein Naturerkundungsweg entstehen. Im Stadtrat kam die Vision an sich gut an. Wie Oberbürgermeister Christoph Lung auf Bayernwelle Nachfrage erklärt, stehe aber hinter der Finanzierbarkeit noch ein großes Fragezeichen. Die Stadt wird jetzt zuerst eine Kostenschätzung erarbeiten und will Förderungsmöglichkeiten prüfen. Fans von elektronischer Musik aus ganz Europa feiern ab heute wieder in Salzburg. Am Salzburgring beginnt heute das Electric Love Musikfestival. Rund 200 Bands und DJs spielen auf 7 Bühnen und zwar bis einschließlich Samstag. Mit dabei unter anderem die Swedish House Mafia, Paul Kalkbrenner oder John Newman. Da die Veranstalter auf den Zufahrtsstraßen mit viel Autoverkehr rechnen, empfehlen sie eine Anreise mit öffentlichen Verkehrsmitteln. Vom Salzburger Hauptbahnhof fahren zum Beispiel im 20-Minuten-Takt kostenlose Shuttlebusse zum Festivalgelände. Diese und auch weitere Nachrichten aus der Region könnt ihr auch nachlesen bei uns auf bayernwelle.de.
3: Dankeschön, Markus Gohlinger. Das Bayernwelle-Wetter ist ein wunderbarer Tag heute. Sonne und Wolken im Wechsel und dazu Top-Temperatur in Taching am See jetzt 24 Grad, Marquardtstein 23, in Schneitzelreuthammer 22 Grad. Und jetzt kommen noch ein paar gute Nachrichten. Das Wetter wird in den nächsten 4-5 Tagen, also es geht bis an Anfang nächste Woche, sehr wahrscheinlich komplett wolkenlos sein mit Temperaturen an die 30 Grad. Und die weitere gute Nachricht, ja, es wird wieder sommerlich warm. Wir bleiben aber von einer weiteren Hitzewelle mit an die 40 Grad verschont. Bei 30 ist dann Ende der Fahnenstange. Insofern einfach nur ein paar schöne Sommertage jetzt. Der Bayernwelle Verkehrsservice, damit ihr sicher ankommt. Also jetzt staut sich's aber schon massiv auf der B20 in Bayerisch Gmein. Das ist auch unsere einzige Meldung. Ihr seid auf der B20 in Richtung Bad Reichenhall unterwegs, müsst durch diese Baustelle durch Bayerisch Gmein durch. Und deswegen jetzt mittlerweile eine Passierdauer von über einer Viertelstunde. Darüber hinaus gibt's aber noch 2 Blitzer. In Inzell einer beim Eisstadion und in Bischofswiesen bei der Feuerwehr steht noch einer. Ruft uns an bei weiteren Blitzern, die ihr seht, oder schickt uns eine WhatsApp, Sprach- oder geschriebene Nachricht 08654 3x7 3x3.
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2: Und jetzt die Top-Meldung aus der Region mit Markus Gollinger. Die Gewerkschaft IG Bau bei uns in der Region übt heute heftige Kritik an den Rentenplänen der Bundesregierung. In der Baubranche schaffe es kaum jemand, gesundheitlich bis 67 oder länger zu arbeiten. Die Gewerkschaft sagt, eine faire Rente müsse an die tatsächliche körperliche Belastung angepasst sein. Mehr in den Regionalnachrichten um 12:30 und auf bayernwelle.de.
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4: Ich bin Oliver Urbanke. Nach langem Hin und Her gibt's beim BAföG Gewissheit. Für einige Empfänger kommen die Erhöhungen nicht wie geplant schon zum Wintersemester, sondern ein halbes Jahr später. Katrin Müller berichtet.
5: Für sämtliche Pläne, das BAföG in den nächsten Jahren schrittweise auf das Niveau der Grundsicherung zu erhöhen, galt von Anfang an, nur wenn sie finanzierbar sind. Und genau das ist eben nicht der Fall, heißt es von der Union. Sie verweist auf leere Kassen und deshalb kommt die Erhöhung des Wohnkostenanteils jetzt erst ein gutes halbes Jahr später. Der BAföG-Grundsatz soll laut SPD allerdings wie geplant schrittweise von jetzt 475 auf 563 Euro in 2029 angehoben werden.
4: Die Getreideernte in Bayern fällt dieses Jahr durchwachsen aus. Bauernpräsident Felsner spricht von einer bestenfalls durchschnittlichen, mancherorts auch richtig schlechten Ernte und begründet das vor allem mit langer Trockenheit und extremer Hitze. Landwirtschaftsministerin Karniber hat Unterstützung aus der Politik zugesichert. Die Landwirte würden längst mit den Folgen des Klimawandels arbeiten. Bürokratieabbau und Entlastung bei Energiekosten könnten ihnen die Arbeit hier erleichtern, so Karniber. Nicht überall ist Krise. Der bayerische Maschinenbau hat im vergangenen Jahr so hohe Umsätze gemacht wie nie zuvor. Laut Branchenverband VDMA Bayern ging es um rund 7% auf 70 Milliarden Euro nach oben. Bisheriges Rekordjahr war 2023 mit 68,8 Milliarden. Das meiste Geld kam durch Auslandsgeschäfte in die Kassen, die mittlerweile fast 70% der Umsätze der Branche ausmachen. Vor 3 Jahren ist in Passau ein Transporter mit 30 illegal geschleusten Menschen gestoppt worden. Jetzt hat die Polizei 5 führende Köpfe der dafür verantwortlichen Bande festgenommen. Mehr als 700 Menschen sollen sie illegal nach Deutschland gebracht haben und so Millionen verdient haben. In Deutschland und der Schweiz wurden jetzt 5 Männer verhaftet, die mindestens 160 Menschen ins Land geschmuggelt haben sollen, darunter mehrere Kinder. Großbritanniens noch Premierminister Starmer hofft auf einen Finalsieg der englischen Fußballer bei der Weltmeisterschaft und verspricht für den Fall einen zusätzlichen Feiertag. Er wolle aber nichts verschreien, so der Labour-Politiker. Heute Abend steht erstmal das erste Viertelfinale an. Um 22 Uhr treffen Frankreich und Marokko aufeinander. Es ist jetzt 3:15.
6: Dankeschön. Hier ist das Bayernwelle Wetter. Wer wissen will, wie es heute Nachmittag und heute Abend noch wird, der schaut jetzt einmal ganz kurz in den Himmel, denn daran ändert sich heute nichts mehr. Sonne und Wolken im Wechsel und dazu sehr angenehme Temperaturen. Wir haben jetzt in Traunreuth 24 Grad, in Teißendorf auch 24 und in Schönau am Königssee sind es 22 Grad. In den nächsten Tagen wird es noch wärmer. Es ist nahezu wolkenlos. Freitag, Samstag, Sonntag und Montag auch noch. Also der Sommer ist jetzt da mit jeden Tag Temperaturen bis knapp an die 30 Grad.
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6: Mit Peter Mark, grüß Gott zur Bayernwelle am Nachmittag. Heute ist ein bedeutender Tag für die Musikwelt. Vor etwa 3,5 Stunden, es war genau heute Vormittag um 11.20 Uhr, haben die Nachrichtenagenturen mitgeteilt, Bonnie Tyler ist gestorben im Alter von 75 Jahren. Macht viele traurig, denn wir alle im Grunde verbinden irgendwas mit der Musik von Bonnie Tyler. Ihre Songs haben uns über Jahrzehnte begleitet und wir haben alle Erinnerungen, wenn wir auch heute noch sehr gerne ihre Musik hören. Die Welt nimmt also heute Abschied, wir von der Bayernwelle tun's auch mit ihrem ersten großen Erfolg, den sie hatte, als sie 25 Jahre alt war. Der Song Lost in France. Mach's gut dort oben, liebe Bonnie, und danke für die Musik.

0: You Give Love a Bad Name, das weltberühmte Album, mit dem Bon Jovi damals den Durchbruch geschafft hat. Slippery When Wet hieß es. Und You Give Love a Bad Name war die erste Single. Weitere sollten dann folgen. Living on a Prayer und so weiter. Hier ist die Bayernwelle. Hallo, wir sprechen heute über einen fantastischen Mann. Er kommt aus Wonneberg. Er heißt Stefan Strasser und ist nominiert für den Deutschen Waldpreis 2026. Also er ist einer der Finalisten. Dieser Deutsche Waldpreis wird in Berlin vergeben. Da fährt der Stefan Strasser gerade hin. Er bewirtschaftet seit knapp 20 Jahren den Wald seiner Familie selbst, setzt dabei auf eine konsequente Naturverjüngung und weiß im Grunde alles über den Wald und auch alles über die Jagd. Das macht er nämlich auch, Jagen, und er sagt auch, das ist wichtig.
1: Man würde ohne die Jagd nie die Artenvielfalt hinbekommen, die wir jetzt haben. Es würde alles viel mehr kosten, also man müsste dann pflanzen und schützen. Und die Gewinnspanne im Wald sind ja sehr klein. Also das wäre für mich nicht darstellbar, dass ich den Wald so umbauen würde, wie ich es jetzt mache, wenn ich die Jagd nicht selber in der Hand hätte.
0: Also da, wo andere ein Herz haben, da schlägt bei ihm der Wald, das hörst du mit jedem Wort. Und er sagt, wir können alle was dazu beitragen, dass die Wälder erhalten bleiben.
1: Also für die Allgemeinheit war es so, dass man einfach schauen muss, dass man möglichst wenig fossile Brennstoffe verbrennt, dass man die Klimaerwärmung nicht nur weiter anheizen. Für mich als Waldbesitzer ist es so, dass ich darauf schaue, dass ich einfach einen möglichst artenreichen Dauerwald schaffe, der das Klima einfach möglichst niedrig, also die Temperatur niedrig halten kann.
0: Sagt er also bis hierhin mal der Stefan Strasser. Heute wird er noch mehr sagen, denn heute Abend in Berlin stellt er als Finalist des Deutschen Waldpreises vor, was er mit seiner Naturverjüngung schon alles erreicht hat. Alle weiteren Infos über den Stefan und zu dem Thema generell findet ihr zum Nachlesen nochmal auf bayernwelle.de. Hier ist neue Musik, Leonie und Callum Scott, Stay.

0: You get what you give, the new Radicals. Hallo, hier ist die Bayernwelle. Wer vor 10, 12 Minuten den Verkehrsservice bei uns vermisst hat, dem kann ich sagen, ja, es gab ein technisches Problem. Ich hole das aber jetzt sehr gerne nach, damit ihr auf dem Stand seid. Wir haben ein dickes Verkehrsproblem in der Region. Das betrifft die B20 in Bayerisch Gmain. Wer aus Richtung Hallturm gerade reinfährt nach Bayerisch Gmain, der steht vor der Baustelle, vor der Baustellenampel dort mittlerweile in einem Stau, der euch 20 Minuten Zeit kostet. Die Baustelle ist natürlich auch wirksam in der Gegenrichtung, aber nicht so schlimm. Wer aus Richtung Bad Reichenhall reinkommt nach Bayerisch Gmain, steht auch kurz, aber nicht länger als 5 Minuten. So, jetzt seid ihr hier auf dem Stand. Dann sage ich euch noch, welche Musik gleich kommt. Das ist ja auch entscheidend für die gute Unterhaltung am Nachmittag. Tom Grennan kommt. I've been holding on to pieces, swimming. Guter Song, ne? Heißt A Little Bit of Love. Gleich.
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2: Mit Markus Gollinger. Die Gewerkschaft IG Bau bei uns in der Region fordert heute, den Renteneintritt an die Härte der Arbeit anzupassen. Die Gewerkschaft kritisiert die Pläne der Bundesregierung, die ja das Eintrittsalter für die Rente erhöhen will und die Rente mit 63 beenden will. Die Realität auf dem Bau sehe anders aus. Kaum jemand schaffe es gesundheitlich bis 67. Von den knapp 4.100 Bauarbeitern in den Landkreisen Traunstein und Berchtesgadener Land seien gerade einmal 180 älter als 63. Dieter Pangerl von der Gewerkschaft IG Bau fordert deswegen flexible Übergänge. Eine faire Rente müsse unbedingt an die tatsächliche körperliche Belastung angepasst werden. Wegen sexueller Übergriffe auf eine Soldatin ist ein Offizier der Bad Reichenhaller Hochstaufen-Kaserne zu einer Bewährungsstrafe verurteilt worden. Laut Passauer Neuer Presse hat er die Taten aus dem Jahr 2024 gestanden.
3: Er hatte die Soldatin, die ihm unterstellt war, gegen ihren Willen mindestens 10-mal am Gesäß berührt. Bei einem weiteren Vorfall hatte er die Soldatin zudem gegen ihren Willen geküsst und unter der Kleidung angefasst. Neben dem Geständnis entschuldigte er sich bei dem Opfer, das die Entschuldigung aber nicht annahm. Das Amtsgericht Laufen verhängte nun eine 11-monatige Freiheitsstrafe, ausgesetzt auf 2 Jahre Bewährung. Zudem musste der 49-Jährige eine Geldauflage von 4.500 Euro zahlen. Das Urteil zieht auch ein Disziplinarverfahren der Bundeswehr nach sich. Für die Bayernwelle Angelina Quotschala.
2: Und rund 100 Einsatzkräfte sind am gestrigen Abend an die Saalach bei Bad Reichenhall ausgerückt. Der vermeintliche Notfall hat sich aber als falscher Alarm erwiesen. Ein Mann am Campingplatz an der anderen Flussseite glaubte, er habe im Wasser einen Mann in Not gesehen. Daraufhin rückte ein Großaufgebot von Wasserwacht, Rettungsdienst und Feuerwehr aus. Die Helfer fanden einen Mann vor, der mit kurzer Hose knietief im Wasser unterwegs war. Dieser Mann konnte die Saalach aber selber verlassen und war somit nicht in einer Notlage, so das Rote Kreuz. Diese und auch weitere Nachrichten aus der Region könnt ihr auch nachlesen bei uns auf bayernwelle.de.
4: Vielen Dank, hier ist das Bayernwelle Wetter. Der Sommer nimmt Anlauf heute mit sehr angenehmen Temperaturen. Wir haben Sonne und Wolken im Wechsel und das in der Ramsau bei 21 Grad. Wir messen am Abtsee, also bei Leobendorf, 24 Grad aktuell und in Trostberg ebenfalls 24 Grad. Es könnte noch 1-2 Grad höher gehen, aber dann ist auch vorbei. Insofern sprechen wir von einer angenehmen Wärme. In den nächsten Tagen wird es wolkenlos und es wird noch ein Stück wärmer. Temperaturen ab morgen und dann die ganzen kommenden nächsten Tage um die 30 Grad. Das heißt Top-Badewetter. Der Bayernwelle Verkehrsservice, damit ihr sicher ankommt. Richtig dicke Probleme macht heute die Baustelle auf der B20 in Bayerisch Gmain. Wer aus Richtung Hallturm nach Bayerisch Gmain reinfährt, steht in einem dicken Stau und hat mittlerweile einen Zeitverlust von 20 Minuten. Auch die, die aus Richtung Bad Reichenhall nach Bayerisch Gmain reinkommen, müssen durch die Baustelle, haben allerdings nur einen kleinen Stau. Hier dauert es 5 Minuten länger. Und die, die aus Richtung Groß Gmain reinfahren, die haben auch einen Stau, dadurch, dass da eben so ein Chaos ist. Also auf dieser Groß Gmainer Straße Richtung B20. Auch kleiner Stau mit 5 Minuten, die es länger dauert. Was die Blitzer angeht, sind wir blank momentan. Ihr habt uns nicht angerufen und irgendwelche Blitzersichtungen gemeldet. Macht das aber bitte, sobald ihr einen seht am Straßenrand. Schickt eine WhatsApp oder ruft uns an 08654 3x7 3x3.
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4: Mit Peter Mack, hier ist die Bayernwelle am Nachmittag. Grüß Gott. Wen auch immer du in der Popwelt heute noch auf Freddie Mercury ansprichst, der geht vor Ehrfurcht in die Knie. Dazu gehören auch solche Größen wie Robbie Williams. Hört euch mal an, was Robbie Williams über Freddie sagt.
5: Freddie Mercury is a Beethoven-esque talent with an angelic voice and range and charisma. And one of the best people to ever perform on stage.
4: Und dem ist nichts hinzuzufügen, einer der besten, die es je gegeben hat. Und das ist eines seiner letzten großen Werke. Queen und Freddie Mercury, The Show Must Go On. 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

0: Ophelia. Taylor Swift, The Fate of Ophelia. Wir haben es 20 Minuten vor 4. Und ihr hört die Bayernwelle. Es gibt in Traunstein aktuell eine Baustelle und zwar an der Reifenstuhl-Realschule. Da ist aber gestern nicht gebaut worden, gestern Nachmittag um 16 Uhr. Jede Bohrmaschine, jeder Hammer wurde fallen gelassen, weil sich das Hofbräuhaus Traunstein etwas Besonderes für die Handwerker dort hat einfallen lassen, die dort im Einsatz sind. Sie haben ein Baustellenkonzert organisiert mit der Chiemgauer Kultband Django 3000. So hat das geklungen gestern. Also das war schon ein wunderbares Zuckerl für die Handwerker dort. Das war dem Hofbräuhaus Traunstein auch wichtig, allen voran dem Maximilian Seiler. Er hat gesagt,
1: ja, uns ist wichtig, dass man jetzt einfach mal das Handwerk auch wirklich mal feiert, dass man sich mal bewusst macht, wie wichtig das ist, dass es Handwerker gibt, die was umsetzen. Und das ist ja eine wunderbare Tradition, die wir im Hofbräuhaus Traunstein ja auch haben. Unser Bier wird ja auch handwerklich hergestellt und deswegen ist uns wichtig, da mal den Fokus aufs Handwerk zu legen.
0: So, wie er richtig sagt, der Seiler Maximilian, ohne Handwerker geht nichts. Da kannst du noch so viele Influencer und KI-Techniker auf der Welt haben. Wenn du keinen Schreiner, keinen Glaser, Maurer und Kfz-Mechatroniker hast, da wird's Gesicht aber lang. Das Handwerk hat also für unsere Region auch eine riesige Bedeutung. Das wissen wir auch vom Kreishandwerksmeister Michael Rölling.
2: Also ich sage einmal, jeder dritte Lehrling geht ins Handwerk, wobei es sehr viel weniger geworden ist. Also wir sind alle auf der Suche nach neuen Lehrlingen, nach neue Fachkräfte, wie es halt im ganzen Land im Moment ist. Und bei uns in der Region ist genauso.
0: Also ihr seht, Handwerker werden immer gesucht. Mehr als 30 verschiedene Branchen sind die im Moment auf dieser genannten Baustelle der Reifenstuhl-Realschule. Also da brauchst du wirklich für jeden Job einen richtigen Mann oder richtige Frau. Zum Dank dafür gestern eben das Konzert von Django 3000 auf der Baustelle inklusive kühles Bier und eine zünftige Brotzeit war auch noch dabei. Schöne Grüße nach Traunstein, die Bayernwelle mit Olli Mörs.

Ja, das ist ein gutes Stichwort. Dankeschön, Maroon 5 und Christina Aguilera. Moves Like Jagger ist das Stichwort. Morgen hat nämlich Mick Jagger einen großen Tag. Das neue Album der Rolling Stones wird nämlich morgen weltweit veröffentlicht. Foreign Tongues wird es heißen. Und in dieser Woche hat Herr Jagger auch verlauten lassen, dass die Stones gerade dabei sind, eine Welttournee für nächstes Jahr vorzubereiten. Da fragst du dich schon, sind die eigentlich wahnsinnig und wo nehmen die Kraft überhaupt noch her? Also, morgen großer Stones-Tag. Das dazu. Hier ist die Bayern-Welt.

0: Gleich ein großer Moment für die vielen Fans von Michael Patrick Kelly. Der kommt in wenigen Momenten mit seiner aktuellen Single Traces.
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1: Und jetzt die Top-Meldung aus der Region mit Markus Gollinger. In dieser Badesaison seit Anfang Mai sind in Bayern schon 28 Menschen ertrunken, sagt die Wasserwacht heute. Darunter war auch ein Mann am Chiemsee. Die bayerischen Wasserwachten bitten vor dem nächsten Sprung in einen See oder Fluss, schätzt eure Kräfte realistisch ein und mutet euch nicht zu viel zu. Mehr in den Regionalnachrichten um halb und auf bayernwelle.de.
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3: Ich bin Oliver Urbanke. Der Klimawandel ist in der bayerischen Landwirtschaft längst angekommen. Bauernpräsident Felsner sieht die diesjährige Getreideernte als bestenfalls durchschnittlich, mancherorts auch richtig schlecht an und begründet das unter anderem mit langer Trockenheit und der extremen Hitze vor ein paar Wochen. Landwirtschaftsministerin Karniber hat Unterstützung angekündigt.
4: Politik kann die Marktpreise nicht bestimmen, aber wir können dafür sorgen, dass Arbeit wieder leichter wird, wenn zum Beispiel die Bürokratie wegfällt oder zumindest weniger wird. Faire Rahmenbedingungen schaffen, Entlastung bei Energie oder vor allem eine Agrarpolitik, die unsere heimische Landwirtschaft nicht ausbremst, sondern stärkt.
3: Kein guter Tag für Grüne und Linke. Das Bundesverfassungsgericht hat mehrere Anträge gegen die Gesundheitsreform und das neue Heizungsgesetz abgelehnt. Die Abgeordneten hatten der Regierung vorgeworfen, die Gesetze im Eilverfahren durchs Parlament bringen zu wollen. Mit der Entscheidung aus Karlsruhe kann der Bundestag morgen wie geplant über die Gesetze abstimmen. Bereits heute hat der Bundestag das Kindergeld ohne Antrag beschlossen. Das entsprechende Gesetz soll zum Jahreswechsel in Kraft treten und gestaffelt eingeführt werden. Heißt, zunächst entfällt die Antragspflicht ab dem zweiten Kind, später dann auch für Erstgeborene. In bestimmten Fällen kann ein Antrag auch weiterhin erforderlich sein. 10-mal haben Lottospielerinnen und Spieler in Bayern im ersten Halbjahr 2026 über 1 Million Euro gewonnen. Dazu habe es 60 Gewinne von mindestens 100.000 Euro gegeben. Das teilte die staatliche Lotterie- und Spielbankverwaltung mit. Insgesamt wurden demnach mehr als 314 Millionen Euro ausgeschüttet. Den höchsten Gewinn erzielte mit rund 44,2 Millionen Euro ein Familienvater aus Schwaben. Weniger Fans als erwartet bei der Fußball-WM. Vor den Viertelfinals liegt der Zuschauerschnitt laut FIFA bei rund 65.000 pro Spiel. Damit blieb das Turnier hinter der letzten Ausgabe in Nordamerika zurück. 1994 kamen im Schnitt über 69.000 Fans. Grund könnten die hohen Ticketpreise sein. Heute beginnen die Viertelfinals mit dem Duell Frankreich gegen Marokko um 22 Uhr. Es ist jetzt kurz nach 4.
5: Hier ist das Bayernwelle-Wetter. Die Temperaturen aktuell unter diesem weiß-blauen Himmel, der auch ein bisschen Wind mitbringt, im fast sommerlichen Bereich. Wir haben in Petting 24 Grad, in Siegsdorf jetzt 23 und in der Schönau haben wir 21 Grad. Das Wetter wird noch sonniger in den nächsten Tagen. Ab morgen dann für ein paar Tage wolkenloser Himmel und die Temperaturen gehen auch noch höher, bis nahe an die 30 Grad. Also der Sommer ist da und der bleibt jetzt erst einmal für einige Tage. Der Bayernwelle Verkehrsservice, damit ihr sicher ankommt. Weiterhin dicke Probleme auf der B20 in Bayerisch Gmain. Schuld ist die Baustelle, die den Verkehr dort wechselseitig durchlässt. Wer aus Richtung Hallturm reinkommt, steht im Stau vor der Baustelle mit fast 20 Minuten Zeitverlust. Wer aus Richtung Bad Reichenhall nach Bayerisch Gmain reinfährt, hat auch vor der Baustelle Stau. Hier dauert es aber maximal 5 Minuten länger. Und eine weitere Behinderung noch auf der B21 von Bad Reichenhall in Richtung Unterjettenberg. Kurz vor Unterjettenberg ist eine Baustelle. Auch hiervor staut sich's und es dauert 10 Minuten länger. Und was die Blitzer- und Geschwindigkeitskontrollen angeht, wir hören auf der A8 München Richtung Salzburg wird in Höhe Grabenstedt von der Brücke runter euer Abstand kontrolliert. Nehmt das nicht auf die leichte Schulter. Freund von mir erst vor ein paar Tagen einen Brief bekommen mit 100 Euro Strafe wegen zu geringen Abstands und ein Punkt in Flensburg. Der hat sich gefreut, das könnt ihr wissen. Ruft uns an bei weiteren Blitzern, die ihr seht, bitte auch bei Verkehrsbehinderungen oder schickt eine WhatsApp 08654 3x7 3x3.
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5: mit Peter Markusgott um kurz nach vier. Damit diese Sendung auch heute so erfolgreich ist, wie sie in den letzten Jahren schon war, nehme ich jetzt Wünsche entgegen, auch von der Chefetage. Hallo, Herr Intendant.
6: Ich wünsche Ihnen eine erfolgreiche Sendung.
5: Habe ich doch drauf gewartet, dann kann nichts mehr passieren, danke. Sie, wir müssen über das Geburtstagskind in dieser Woche noch sprechen. Am vergangenen Montag ist Sylvester Stallone 80 Jahre alt geworden.
6: Ja, so ist es.
5: Ja, der hat zu seinen härtesten Trainingszeiten bei Rocky 3 war das ungefähr einen Körperfettanteil von nur 2,8% gehabt. Das heißt, er hat sie über Monate nur von Thunfisch und von Kaffee ernährt. Eine Ernährung komplett ohne Bier. Wäre das für Sie theoretisch vorstellbar?
6: Na,
5: für mich genauso wenig. Da bin ich beruhigt, dass wir da dieselbe Ernährungseinstellung haben. Sollte ich heute Abend zum Viertelfinale Fußball bei Ihnen vorbeikommen, stellen Sie schon mal ein paar Bier kalt?
6: Ja, können wir machen.
5: Gut, und dann pfeifen wir schön auf den Körperfettanteil. Man muss ja Prioritäten setzen im Leben. Vielen Dank, AO Technology, Milo.
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0: Letztes Jahr hat sich der Whitesnake-Sänger David Coverdale endgültig in die Rente verabschiedet. Da sind wir aber dankbar, dass er uns so viele große Rocksongs hinterlassen hat. Here I go again, der größte. Die Bayernwelle hier mit einem Veranstaltungswochenende, das vor uns liegt, das von einem anderen Stern ist. Das geht ja heute Abend schon los. In Laufen findet ein weiteres Sommernachtskonzert statt. 20.30 Uhr im Laufener Stadtpark. Heute Abend spielt auf die Musikkapelle Surheim. Und ich kann euch sagen, die machen gute Musik. Sehr gut. Dann geht's am Wochenende weiter. Der TSV Friedolfing feiert sein großes Sommerfest mit riesen Kinderprogramm am Samstagnachmittag und abends gibt's dann Spanferkel, eine italienische Bar, eine Weißbierinsel, also La Dolce Vita meets Friedolfing bei der großen Sommerparty am Wochenende. Und Angelina Quocialla hat noch mehr für euch.
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2: Mit Angelina Quocialla. Servus. Sport, Spaß und jede Menge Action gibt's am Samstag beim Slip-and-Slide-Hockey-Turnier am Bundeswehrsportplatz in Bad Reichenhall. Von 10 bis 17 Uhr wird auf einer eingeseiften LKW-Plane Floorball gespielt und das ganz ohne Vorkenntnisse. Außerdem warten dort auf euch ein buntes Kinderprogramm sowie Essen und Getränke. Schaut's also gern vorbei. Alle Infos gibt's auch nochmal auf Instagram unter Slip-and-Slide-Hockey. Ganz Freilassing feiert am Samstag, steigt auf dem Babylon-Gelände das Stadtfest. Los geht's um 13 Uhr mit einem großen Jugend- und Familienfest mit Hüpfburgen, Mitmachaktionen, Bubble Soccer, Beachvolleyball und. Ab 18 Uhr wird dann bei den Paradise Hunters geraved, bevor am Abend die glorreichen Halunken auf der Festbühne für Stimmung sorgen. Dazu gibt's dann jede Menge Schmankerl und Foodtrucks. Und Musikgenuss direkt am Chiemsee. Morgen lädt die Musikschule Traunwalchen von 18 bis 20 Uhr zum Promenadenkonzert nach Chieming ein. Gespielt wird auf zwei Bühnen, auf dem Schlossplatz unter dem Sonnensegel und an der Schlossmauer mit Blick auf den Chiemsee. Freut euch auf Orchester, Ensemble, Solisten und die Popband. Der Eintritt, der ist frei.
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0: Hier ist die Bayernwelle am Donnerstag, ein Tag, an dem wieder Fußball-WM gespielt wird. Jetzt gehen die Viertelfinalspiele los. Heute Abend das erste, Frankreich gegen Marokko. Das könnte der Knaller werden dort, 22 Uhr. Natürlich wird es im Free-TV übertragen. So, jetzt wisst ihr, was in Sachen Fußball passiert. Ich sage euch, was hier gleich passiert. Das hier... geile stampfende Rhythmus von Jabuzi und Miles Smith, Blink Twice, in wenigen Momenten auf eurer favorisierten Station. Die heißt Bayernwelle, bitte.
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1: Mit Markus Gollinger. Die Wasserwacht zieht heute eine erste Zwischenbilanz für diesen Sommer. Seit Anfang Mai seien heuer schon 28 Menschen in Bayern ertrunken. Unter anderem hat es auch einen Todesfall am Chiemsee gegeben. Ende Juni ist dort ein älterer Herr tot aus dem Wasser gezogen worden. Einmal mehr zeigt sich demnach in der Statistik, vor allem junge Männer unterschätzen oft das Risiko. Sie machen den größten Anteil an den Badetoten in Bayern aus. Mit Blick auf das Wochenende und die nächste Hitzeperiode appellieren die Rettungskräfte: Überschätzt eure Kräfte beim Schwimmen nicht und unterschätzt das Risiko von Seen und Flüssen nicht, denn hier passieren die meisten schweren Badeunfälle. Einige Dauercamper am Campingplatz in Taching würden in Zukunft gerne ihren eigenen Strom erzeugen. Der Gemeinderat von Taching steht heute vor der Frage, ob er diesen Dauercampern in Zukunft den Betrieb von kleinen Balkonkraftwerken erlaubt. Diese Mini-Solaranlagen können zum Beispiel auf dem Wohnwagen montiert werden und liefern dann Sonnenstrom für den Eigenbedarf. Außerdem Thema heute im Gemeinderat: weitere Photovoltaikanlagen auf Dächern von gemeindlichen Gebäuden. Konkret geht es um den Kindergarten in Tengling und eine Dachfläche am Strandbad bzw. Campingplatz in Taching. Beide wären grundsätzlich geeignet für PV-Anlagen. Und wer sich für naturnahe Wälder einsetzt, der kann den sogenannten Deutschen Waldpreis bekommen. Bei der heutigen Verleihung in Berlin ist auch Stefan Strasser aus Wonneberg im Rennen. Seit 20 Jahren bewirtschaftet er den Wald seiner Familie und hat große Bäume gefällt. Damit will Strasser seinen Wald fit machen für die Zukunft.
2: Also die Waldverjüngung, das ist der Kindergarten im Wald, die kleinen Bäume. Und mir ist da ganz wichtig, dass das sehr artenreich passiert, dass man also möglichst viele Baumarten hat, weil wir ja einen Klimawandel haben, wo man nicht genau sagen kann, wie sich das Ganze entwickelt. Und je mehr Baumarten, dass man hat im Wald, umso größer ist die Wahrscheinlichkeit, dass einige Baumarten dabei sind, die sich da durchsetzen können.
1: Außerdem betreibt Strasser gezielt Jagd auf Rehe, um laut eigenen Angaben ein Gleichgewicht herzustellen und den Wald vor zu viel Verbiss zu schützen. Diese und auch weitere Nachrichten aus der Region könnt ihr auch nachlesen bei uns auf bayernwelle.de.
3: Dankeschön, hier ist das Bayernwelle-Wetter. Schön ist es, ein bisschen windig, aber weiß-blauer Himmel und nette Temperaturen. Sehr nett in Chieming am Sonnendeck 24 Grad, in Laufen 24 und in Berchtesgaden 22. In den nächsten Tagen, also Wochenende und auch noch Montag und Dienstag, weitgehend wolkenlos mit badetauglichen Temperaturen nahe 30 Grad. Der Bayernwelle Verkehrsservice, damit ihr sicher ankommt. B20 Pieding Richtung Bad Reichenhall. Naja, Feierabendverkehr läuft über den Piedinger Kreisel rüber. Staut sich's mit einem Zeitverlust von 7 bis 8 Minuten aktuell. Und jetzt das dickste Problem des ganzen Tages heute. Das ist auch auf der B20, aber in Bayerisch Gmain. Diese Baustelle dort sorgt heute für mehr Stau als in den gesamten letzten Tagen. Wer aus Bad Reichenhall über die B20 nach Bayerisch Gmain reinfährt, hat dort Stau mit einem Zeitverlust von einer knappen Viertelstunde. Wer aus Richtung Hall-Turm rein kommt, hat mittlerweile einen Stau mit 25 Minuten Zeitverlust. Tendenz jetzt im Feierabendverkehr eher noch steigend. Und letzte Meldung betrifft den Grenzübergang Salzburg Richtung Freilassing. Wegen der Grenzkontrolle Stau, es dauert 10 Minuten länger. Und auch wer nach Salzburg rüberfährt, hat Probleme von Freilassing aus, denn heute Abend in Salzburg große Veranstaltung mitten in der Innenstadt. Deswegen alleine bisher bei der österreichischen Autobahn, bei der A1, also seit dauert es schon mal 10 Minuten länger. Und dann weiter der gesamte Innenstadtverkehr in Salzburg aktuell verstopft. Und zusätzlich, damit sind wir bei den Blitzern und Geschwindigkeitskontrollen, wird euer Abstand kontrolliert. Aktuell auf der A8 München Richtung Salzburg in Höhe Grabenstedt. Wie immer von der Brücke runter wird euer Abstand kontrolliert. Ruft uns an bei weiteren Blitzern, die ihr seht, oder schickt eine WhatsApp 08654 3x7 3x3.
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3: Ja, hier ist die große Musik am Start. Ach so, hallo, ich muss mir ja vorstellen, erst Peter Mack mein Name. Ich bin auch am Start, aber das ist ja jeden Nachmittag so. Gleich Owner of a Lonely Heart von Yes und jetzt Sabrina Carpenter.

0: Ja, die großen Songs alle am Start hier. Yes, Owner of a Lonely Heart. 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Uns erreicht heute ein Appell der Polizei, die darauf hinweist, dass die Urlaubssaison kurz bevorsteht und dass dementsprechend wir alle gebeten werden, unsere Häuser möglichst einbruchssicher zu machen. Markus Zartner aus der Bayernwelle Nachrichtenredaktion. Der Zusammenhang zwischen Urlaub und Einbrüchen liegt zwar auf der Hand, erklär's uns aber bitte trotzdem nochmal.
1: Naja, viele sind in den Sommermonaten nicht daheim und das nutzen Kriminelle ganz gezielt aus. Sie spionieren Häuser und Wohnungen aus und schauen, ob jemand längere Zeit nicht zu Hause ist, weil er zum Beispiel im Urlaub ist. Und deshalb ist die Sommerzeit eine der Hochzeiten für Wohnungseinbrüche, auch wenn die Fälle insgesamt im südlichen Oberbayern seit ein paar Jahren zurückgehen.
0: Ja, nun muss ich ja trotzdem irgendwann einmal in den Urlaub fahren und da bin ich halt dann nicht daheim. Was empfiehlt die Polizei, damit meine Wohnung trotzdem nicht das Ziel von Einbrechern wird?
1: Am besten keine Abwesenheitsbotschaften auf dem Anrufbeantworter hinterlassen und während du weg bist, nichts von deinem Urlaubsort auf Social Media posten. Ich weiß, das kann für viele schwierig sein, aber Einbrecher nutzen auch diese Wege, um potenzielle Opfer auszuspähen. Dann sämtliche Türen und Fenster gut verschließen, den Zweitschlüssel unter der Fußmatte wegpacken und Nachbarn Bescheid sagen. Die am besten auch bitten, regelmäßig den Postkasten auszuleeren, damit das Haus nicht gleich auf den ersten Blick unbewohnt aussieht. Gute und aufmerksame Nachbarschaft ist gerade beim Einbruchschutz besonders wichtig, sagt dazu die Polizei.
0: Und die wird wissen, wovon sie redet. Dankeschön für diese Tipps, Markus Zartner. Die Kriminalpolizei Traunstein bietet übrigens darüber hinaus kostenlose Beratungen zum Einbruchschutz an. Wer also ganz auf der sicheren Seite sein will, der hat jetzt erstens diese Tipps und kriegt dann noch mehr von den Experten von der bayerischen Polizei. Hier ist die Bayernwelle mit Michael Schulte. 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

0: So much for my happy ending, Avril Lavigne. Schönen Donnerstagnachmittag auf der Bayernwelle. Sag mal, haben diese neue Single von Clock Clock eigentlich alle im Ohr?
1: Nein!
0: Haben gar nicht, dann sehe ich mich wohl verpflichtet, eure Ohren ein bisschen aufzufrischen. Die neue Single heißt Out of the Dark und klingt so. Jetzt merkt der eine oder andere doch, ah, der habe ich schon mal gehört und die finde ich ganz gut. Na, wenn ihr es gut findet, dann bleibt doch kurz dran, kommt gleich in voller Länge.
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1: Und jetzt die Top-Meldung aus der Region mit Markus Gollinger. Die Gewerkschaft IG Bau bei uns in der Region übt heute heftige Kritik an den Rentenplänen der Bundesregierung. In der Baubranche schaffe es kaum jemand, gesundheitlich bis 67 oder länger zu arbeiten. Die Gewerkschaft sagt, eine faire Rente müsse an die tatsächliche körperliche Belastung angepasst sein. Mehr in den Regionalnachrichten um 12:30 und auf bayernwelle.de.
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3: Ich bin Oliver Urbanke. WhatsApp, Microsoft, Google und andere Tech-Konzerne können bald wieder private Chats nach Hinweisen auf sexuellen Kindesmissbrauch durchsuchen. Das EU-Parlament hat dafür den Weg freigemacht. Dieter Ebeling berichtet.
4: Für das Europaparlament ist die Chatkontrolle kein Ruhmesblatt. Im April war eine Ausnahmeregelung vom EU-Datenschutz ausgelaufen. Die erlaubte das automatisierte Scannen nach Kinderpornos auf den Geräten der Nutzer. Und das Parlament wollte das eigentlich nicht verlängern, tat es jetzt aber unter Druck von Industrie und Regierungen doch. WhatsApp, Signal und andere Messenger dürfen jetzt wieder auf den Endgeräten kontrollieren, was Nutzer schreiben, noch bevor sie es absenden.
3: Das EU-Parlament hat außerdem für die Einführung des digitalen Euros gestimmt. Jetzt müssen die 27 Mitgliedstaaten über den entsprechenden Entwurf verhandeln. Der Plan? Ab Anfang 2029 sollen digitale Euros in einer App gespeichert und wie Bargeld eingesetzt werden können. Damit will sich die EU unabhängiger von Anbietern wie Visa, Mastercard oder PayPal machen. In Bayern haben im vergangenen Jahr mehr als 2000 Menschen ihren Geschlechtseintrag geändert. Das sind rund 400 mehr als im gesamten Vorjahr. Das Selbstbestimmungsgesetz war am 1. November in Kraft getreten. Allein in den ersten beiden Monaten nach dem Gesetz haben 1570 Menschen in Bayern ihren Eintrag geändert. Das meldet das Statistische Landesamt. Total Eclipse of the Heart oder Holding Out for a Hero. Bonnie Tylers unverkennbare, raue Stimme prägte Generationen. Nun ist die 75-Jährige nach langer Krankheit in einem Krankenhaus in Portugal gestorben. Das teilte ihre Familie und ihr Team auf der Internetseite der Sängerin mit. Ihr Management hat die Meldung bestätigt. Eine weitere Erklärung soll zu einem späteren Zeitpunkt veröffentlicht werden. Frankreich und Marokko kämpfen heute Abend um den Einzug ins Halbfinale der Fußball-Weltmeisterschaft. Die Franzosen um Topstar Kylian Mbappé hatten sich im Achtelfinale gegen Außenseiter Paraguay schwer getan und sich nur knapp mit 1:0 durchgesetzt. Marokko dagegen zeigte sich souverän und hat Co-Gastgeber Kanada klar mit 3:0 besiegt. Der Sieger der Partie trifft im Halbfinale auf Spanien oder Belgien. Es ist jetzt 5:15.
5: Vielen Dank, hier ist das Bayernwelle-Wetter. Es ist super angenehm heute draußen. Erstens mit diesem weiß-blauen Himmel und zweitens mit den Temperaturen. Die liegen jetzt in Schneidsee bei 25 Grad. In Teißendorf 23, Reit im Winkel hat jetzt 22 Grad. In den nächsten Tagen wird es noch ein bisschen wärmer. Wir sprechen ja um diese Jahreszeit gerne von Sommer. Haben wir auch morgen und das gesamte Wochenende nahezu wolkenloser Himmel mit bis an die 30 Grad. Der Bayernwelle Verkehrsservice, damit ihr sicher ankommt. Berufsverkehr, deshalb klemmt's auf der B306 Traunstein Richtung Autobahn. Vor der Autobahn Stau, 10-12 Minuten dauert's hier länger. Das richtig dicke Problem aber, und das haben wir den ganzen Tag heute schon, ist Bayerisch Gmain. Da führt genau die B20 durch. Da ist eine Baustelle mit einer Baustellenampel und die sorgt jetzt für erhebliche Behinderungen. Wer aus Richtung Bad Reichenhall durch Bayerisch Gmain fährt, hat einen Stau mit einem Zeitverlust von einer Viertelstunde in etwa. Und ganz besonders dick ist es aus der Gegenrichtung, wer also aus Richtung Bischofswiesen, sprich Hallturm, nach Bayerisch Gmain reinfährt, einen deutlich längeren Stau mit einem Zeitverlust von fast einer halben Stunde inzwischen. Beeinträchtigt dadurch auch ein bisschen die Großgmainer Straße, ist die, die also von Großgmain rüberführt auf die B20. Hier dauert es 5 Minuten länger. Und letzte Meldung betrifft den Grenzübergang Freilassing-Salzburg in beide Richtungen. Wer nach Deutschland rüberfährt, gut, der muss durch die Grenzkontrolle auf der Saalachbrücke, es dauert 10 Minuten länger. Richtig massiv ist es aber in der Gegenrichtung, für die, die nach Salzburg rüberfahren. Ihr habt schon vor der österreichischen Autobahn, vor der A8 einen Stau mit 10-12 Minuten Verzögerung und auch über die Autobahn hinaus geht nichts mehr. Das liegt hauptsächlich daran, dass heute Abend das Electric Love Festival in Salzburg stattfindet. Da fahren alle hin, insofern in Salzburg alle Zufahrtsstraßen verstopft. Und was die Blitzer angeht, haben wir eine Abstandsmessung auf der A8 München Richtung Salzburg. In Höhe Grabenstedt von der Brücke runter wird euer Abstand kontrolliert. Und das ist noch nicht alles. Servus ins Cockpit.
6: Servus, das ist der Matthias. Ich wollte einen Blitzer melden auf der Bundesstraße von Inzell Richtung Bad Reichenhall, kurz vorm Eisstadion. Blitzt in Richtung Bad Reichenhall. Ciao.
5: Ciao, danke schön, Matthias. Also in Inzell am Eisstadion steht einer. Sagt uns auch Bescheid bei Blitzern, die ihr seht. Ruft uns an oder schickt eine WhatsApp 08654 3x7 3x3.
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5: Mit Peter Mack auch an diesem Donnerstag. Grüß Gott um kurz nach fünf. Ich stelle immer wieder fest, wisst ihr, ich bin ja genauso am Ende Radiohörer wie ihr. Sitze ich irgendwo im Auto und im Autoradio läuft dann Sommermusik, dann kann ich Probleme haben, welche ich auch will, auf der Welt, große oder kleine. In dem Moment, wo diese Sommersongs laufen, sind die Probleme einfach mal ganz, ganz weit hinter mir. Macht's auch einfach genauso und dreht auf. Katrina and the Waves, I'm walking on sunshine. Au!

0: I just might. Bruno Mars, ihr hört die Bayernwelle. Grüß Gott an diesem Donnerstag. Es gab heute um die Mittagszeit, es war genau 11.20 Uhr, eine Nachricht, die die ganze Welt berührt hat, die ganze Musikwelt. Bonnie Tyler ist gestorben im Alter von 75 Jahren. Es ging ihr schon seit einigen Wochen nicht gut. Sie lag in Faro, ihrem zweiten Wohnsitz in Portugal, in einem Krankenhaus, musste ins künstliche Koma versetzt werden. Sie hat es nicht überstanden. Gestern irgendwann in den sozialen Medien hat ihre Familie mitgeteilt, dass Bonnie Tyler verstorben ist. Eine Frau, die uns mit ihrer Musik durch unser ganzes Leben im Grunde begleitet hat. Deswegen trauern auch wir natürlich heute bei der Bayernwelle. Erinnern nochmal immer wieder an ein paar Stationen im Leben von Bonnie Tyler, die als junge Frau, sie war Anfang 20, entdeckt worden ist. Das wissen wir von unserem Bayernwelle-Reporter Philipp Detlefs.
1: Ja, das war im Prinzip ein Irrtum eines Talentsuchers, der extra von London nach Südwales gekommen war. Er wollte eigentlich einen jungen Sänger in Aktion sehen, in dem Club, in dem auch Bonnie Tyler aufgetreten ist, ein Club mit mehreren Bühnen. Und der Mann ist schlichtweg zur falschen Tür reingekommen, im falschen Stockwerk gelandet und sah und hörte dann Bonnie Tyler. Und er war sofort beeindruckt. Kurze Zeit später hatte sie dann ihren Plattenvertrag in der Hand. Gleich die erste Single war Lost in France, ein Hit. Und ein Jahr später kam dann der weltweite Durchbruch mit It's a Heartache.
0: Und den kennt bis heute jedes Kind. Alles Gute dort oben, liebe Bonnie Tyler. 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

0: die dann Menschen mit Behinderung im Alltag unterstützen. Sie sind an der Seite von Heilerziehungspflegern tätig, quasi als deren Helfer. Mit der neuen Schule werde in Traunstein eine hochwertige, wohnortnahe und kostenlose Ausbildung in einer gesellschaftlich wichtigen Branche geschaffen, sagt Bauer. Das Freizeitgelände der Stadt Bad Reichenhall im Bereich Nonnerau soll zu einer Mehrgenerationenanlage werden. Das wünscht sich eine Arbeitsgruppe und hat diese Woche ihre Pläne im Stadtrat vorgestellt. Zusätzlich zu Skaterpark, Soccerplatz und Beachvolleyballplätzen an der Saalach soll gegenüber der Rupertusherme zum Beispiel noch eine Kletterwand, ein Picknickplatz, eine Trampolinanlage oder ein Naturerkundungsweg entstehen. Im Stadtrat kam die Vision an sich gut an. Wie Oberbürgermeister Christoph Lung auf Bayernwelle Nachfrage erklärt, stehe aber hinter der Finanzierbarkeit noch ein großes Fragezeichen. Die Stadt wird jetzt zuerst eine Kostenschätzung erarbeiten und will Förderungsmöglichkeiten prüfen. Diese und auch weitere Nachrichten aus der Region könnt ihr auch nachlesen bei uns auf bayernwelle.de.
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0: Noch ist Gregor Matjan Tourismusdirektor in Ruhpolding, aber schon bald wechselt er in die Stadt Salzburg. Matjan wird dort Leiter des Salzburg-Tourismus und zwar ab November. Mit der Neubesetzung soll in Salzburg wieder Ruhe in die Geschäfte einkehren, die in der jüngeren Vergangenheit von einigen personellen Wechseln geprägt waren. Matjan ist gebürtiger Salzburger und bringt aus seiner Zeit in Ruhpolding auch Erfahrung zum Beispiel mit Bädern und Großveranstaltungen wie dem Biathlon-Weltcup mit.
1: Das waren Nachrichten aus der regionalen Wirtschaft mit der Max Eicher Unternehmensgruppe.
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3: Hier ist das Bayernwelle-Wetter. Wunderbares Wetter, denn wir haben überwiegend blauen Himmel und dazu sehr angenehme Temperaturen. Gerade so im sommerlichen Bereich in Prien am Chiemsee 25 Grad, in Friedolfing 25 und in Marktschellenberg jetzt 22 Grad. Es bleibt ein warmer, trockener Abend und die nächsten Tage werden noch ein Stück wärmer. Wir gehen deutlich in den sommerlichen Bereich. Ab morgen und dann ein paar Tage hintereinander um die 30 Grad mit wolkenlosem Himmel. Der Bayernwelle Verkehrsservice, damit ihr sicher ankommt. Leider wenig Entspannung zu vermelden. B306 Traunstein Richtung A8 vor der Autobahn Stau mit einem Zeitverlust von immer noch etwa 10 Minuten. Und dann weiter massive Probleme immer noch auf der B20 Ortsdurchfahrt Bayerisch Gmain wegen der Baustellenampel, die wechselseitig nur die Autos durchlässt. So habt ihr aus Richtung Bad Reichenhall kommend immer noch einen Stau von etwa einer Viertelstunde Zeitverlust. Und am dicksten ist es aus der Gegenrichtung, also aus Richtung Hallturm kommend, auch hier immer noch plus minus 20 Minuten, bis ihr durch Bayerisch Gmain, sprich durch diese Baustelle durch seid. Massive Behinderungen nach wie vor auf dem Weg nach Salzburg. Wer auf über die Grenze von Freilassing nach Salzburg rüberfährt, rechnet bitte mit wahnsinnig viel Stau. Denn heute Abend findet das Electric Love Festival in Salzburg statt. Das zieht die Menschen an und dementsprechend sind die Straßen komplett verstopft in Salzburg. Zeitangaben, Wartezeiten machen hier wenig Sinn. Und wer gerade noch in Richtung Freilassing unterwegs ist, also die Gegenrichtung, muss über den Grenzübergang auf der Saalachbrücke durch die Grenzkontrolle. Auch hier dauert es noch länger, 10 Minuten. Damit noch schnell zu den Blitzern. Auf der A8 München Richtung Salzburg wird in Höhe Grabenstedt euer Abstand von der Brücke runter kontrolliert. Und auf der B306 in Inzell am Eisstadion wird geblitzt in Richtung Bad Reichenhall. Sagt uns auch Bescheid bei Blitzern, die ihr seht. Mit eurer Hilfe sind wir immer auf dem neuesten Stand. 08654 3x7 3x3.
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3: Mit Peter Mack, grüß Gott. Das einzig Doofe am Radio ist, dass wir uns nicht sehen können. Könnten wir es, dann könnten wir uns gegenseitig anlächeln. Das würde ich generell sehr schön finden. Weil wir es aber nicht können, spiele ich halt Genies. I love your smile. Ihr versteht die Botschaft schon, gell?

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1: Hattet ihr sicher auch schon mal, dass Schmuck abfärbt und wir haben dann am Finger, wo jetzt zum Beispiel der Ring zuvor war, nicht einen goldenen oder einen silberfarbenen Abdruck, sondern grün oder blau. Und da frage ich mich schon, warum färbt Schmuck ab und warum in dieser Farbe? Also, tragen wir Schmuck, dann kann es zwischen Schmuck und Haut zu einer chemischen Reaktion kommen. Keine Sorge, wenn ihr nicht allergisch seid, ist das alles total harmlos. Bei billigerem Modeschmuck kann es zum Beispiel sein, dass der mit den Säuren und Salzen auf unserer Haut reagiert, die in unserem Schweiß auch drin sind, und dann entsteht Kupfercarbonat und das setzt sich auf unserer Haut ab und hat eine grünliche Farbe. Bei echtem Silberschmuck kann es auch zum Beispiel sein, dass das Silber mit dem Schwefel auf der Haut oder in der Luft reagiert und Silbersulfid entsteht. Und das ist oft dunkelgrau oder schwarz. Wie gesagt, ist harmlos. Wenn ihr es trotzdem nicht haben wollt, dann könntet ihr bei, ja, zumindest beim billigen Modeschmuck den Ring innen mit durchsichtigem Nagellack bepinseln oder mit Haarspray einsprühen.
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0: Servus, schönen Feierabend. Ihr hört die Bayernwelle. In den nächsten Minuten is coming Alec Baldwin. Could you find a way to let me down slowly? 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Schöner Song, ne? Und der kommt schon in 90 Sekunden.
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2: Ich bin Oliver Urbanke. Nach der Messerattacke an einem Gymnasium in Schongau ist gegen den mutmaßlichen Täter Haftbefehl erlassen worden. Er wird des versuchten Mordes in zwei Fällen verdächtigt. Der 16-Jährige soll gestern zwei 13-jährige Mädchen mit einem Messer schwer verletzt haben. Wie die Behörden mitteilen, war er früher selbst an der Schule und den Behörden wegen Bedrohung und der Verherrlichung von Amokläufen im Netz bereits bekannt. Tödliche Faustschläge bei einer Ticketkontrolle. 5 Monate nach dem brutalen Angriff auf einen Zugbegleiter in Rheinland-Pfalz ist der Angeklagte zu 10 Jahren Gefängnis verurteilt worden. Lea Wegerle berichtet.
3: Das Gericht hat jetzt geurteilt, dass kein Tötungsvorsatz vorlag, der Angeklagte trotz der harten Schläge gegen den Kopf des Opfers nicht mit dessen Tod hätte rechnen können. Deswegen spricht das Gericht auch nicht von Totschlag oder Mord, sehr zur Enttäuschung der Familie des Opfers. Deren Anwalt hatte angekündigt, das Urteil anzufechten, denn es sei für alle Menschen, die in der Öffentlichkeit arbeiten, ein weiterer Schlag ins Gesicht und sende ein falsches Signal.
2: Bei der Hitzewelle im Juni haben wir gesehen, dass viele Straßen und Gleise nicht für solche extremen Temperaturen ausgelegt sind. Die Folge: Blow-ups, geplatzter Beton und aufgeweichte Straßenbahnführungen. Verkehrsminister Schnieder sagte, man arbeite jetzt daran, die Systeme mit modernen Baustoffen stabiler zu machen. Gleiches gelte auch für die Züge der Deutschen Bahn, insbesondere bei der Klimatechnik. Herber Schlag für Studierende. Die geplante BAföG-Reform wird verschoben. Das haben die zuständigen Fachpolitiker von Union und SPD mitgeteilt. Damit müssen Studis, die nicht mehr bei ihren Eltern wohnen, länger auf eine Erhöhung der Wohnkostenpauschale warten. Eigentlich sollte diese ab dem nächsten Wintersemester von 380 auf 440 Euro steigen. Jetzt soll das erst im kommenden Sommersemester passieren. Großbritanniens noch Premierminister Starmer hofft, dass die englischen Fußballer bei der Weltmeisterschaft ins Finale kommen und das dann auch gewinnen. Sollte der Fall eintreffen, verspricht er einen zusätzlichen Feiertag, wolle aktuell aber nichts verschreien, so der Labour-Politiker. Heute Abend steht erstmal das Viertelfinale zwischen Frankreich und Marokko an. Anstoß ist um 22 Uhr. Es ist jetzt 6:15 Uhr.
4: Hier ist das Bayernwelle-Wetter. Es ist wunderbar sommerlich nach wie vor draußen mit Temperaturen zwischen 23 und 25 Grad. Trocken bleibt's auch. Also wer heute Abend noch vor die Tür geht, zum Beispiel zum Sommernachtskonzert im Laufener Stadtpark, der wird einen schönen lauwarmen Abend mit schöner Musik haben. In den nächsten Tagen wird es sommerlich warm bleiben. Ab morgen erstmal ein paar Tage mehr oder weniger wolkenloses Wetter mit Temperaturen bis an die 30 Grad. 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Noch immer dicke Behinderungen auf der B20, der Ortsdurchfahrt Bayerisch-Gmain, weil eben genau in der Ortsdurchfahrt diese Baustelle ist und die Baustellenampel lässt nur wechselseitig den Verkehr durch. Aus beiden Richtungen staut sich's deshalb noch. Rechnet mit ungefähr einer Viertelstunde Zeitverlust in jede Richtung mindestens. Und weiter dicke Probleme auch auf dem Weg in Richtung Salzburg. Wer von Freilassing nach Salzburg rüberfährt, landet in einem massiven Stau, denn Gesamt-Salzburg ist verstopft. Das liegt unter anderem daran, dass da heute Abend das Electric Love Festival stattfindet. Da wollen viele hin und deswegen geht so gut wie nichts auf dem Weg nach Salzburg rüber. Womit wir dann kurz zu den Blitzern noch kommen: A8 München Richtung Salzburg in Höhe Grabenstedt von der Brücke runter eine Abstandsmessung, und auf der B306 wird heute den ganzen Tag schon geblitzt in Inzell, Ortsdurchfahrt Inzell. Der Blitzer steht beim Eisstadion und blitzt in Richtung Bad Reichenhall. Ruft uns an oder schickt eine WhatsApp, sobald ihr einen Blitzer seht: 08654 3x7 3x3. Dankeschön.
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4: Du kannst praktisch die Uhr danach stellen. Je sommerlicher es wird draußen, desto größer ist die Wahrscheinlichkeit, dass Bob Marley im Radio läuft. Der hat doch den musikalischen Sommer überhaupt erst erfunden. Could you be loved? Guten Abend auf der Bayernwelle. Peter Mack mein Name. Let's go!

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1: Mit Angelina Quocciala, Servus. Klaviermusik in all ihren Facetten gibt's morgen beim Musiksommer zwischen Inn und Salzach. Um 19.30 Uhr treffen wir in der Konzertrotunde in Bad Reichenhall die Pianistin Lei Meng und Thomas Hartmann aufeinander. Auf dem Programm stehen unter anderem Werke von Bernstein, Brahms und Holst, von klassisch bis jazzig und mitreißend. Tickets gibt's im Vorverkauf unter anderem bei Ticketscharf oder ihr schlagt bei den Restkarten an der Abendkasse zu. Frauenreuth wird diesen Samstag zur bunten Festmeile. Beim Stadtfest geht's ab 15 Uhr richtig los. Auf drei Bühnen bringen lokale Bands und Künstler Stimmung in die Stadt. Dazu warten dann bayerische Klassiker, exotische Schmankerl und natürlich auch coole Drinks. Und für Jugendliche gibt's in der Eichendorfstraße sogar einen eigenen Bereich mit Graffiti-Workshop, Sansibar und Football-Parcours. Vorbeikommen und mitfeiern diesen Samstag ab 15 Uhr beim Traunreuther Stadtfest. Und der Raiffeisen-Kultursommer rückt näher und die Tickets, die werden langsam knapp. Klickt euch am besten jetzt gleich rein auf raiffeisen-kultursommer.de und sichert euch noch eure Karten für Michael Patrick Kelly, Roland Kaiser und Mark Forster. 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
7: Mit Markus Gollinger. Die Wasserwacht zieht heute eine erste Zwischenbilanz für diesen Sommer. Seit Anfang Mai seien heuer schon 28 Menschen in Bayern ertrunken. Unter anderem hat es auch einen Todesfall am Chiemsee gegeben. Ende Juni ist dort ein älterer Herr tot aus dem Wasser gezogen worden. Einmal mehr zeigt sich demnach in der Statistik, vor allem junge Männer unterschätzen oft das Risiko. Sie machen den größten Anteil an den Badetoten in Bayern aus. Mit Blick auf das Wochenende und die nächste Hitzeperiode appellieren die Rettungskräfte: Überschätzt eure Kräfte beim Schwimmen nicht und unterschätzt das Risiko von Seen und Flüssen nicht, denn hier passieren die meisten schweren Badeunfälle. Einige Dauercamper am Campingplatz in Taching würden in Zukunft gern ihren eigenen Strom erzeugen. Der Gemeinderat von Taching steht heute vor der Frage, ob er diesen Dauercampern in Zukunft den Betrieb von kleinen Balkonkraftwerken erlaubt. Diese Mini-Solaranlagen können zum Beispiel auf dem Wohnwagen montiert werden und liefern dann Sonnenstrom für den Eigenbedarf. Außerdem Thema heute im Gemeinderat, weitere Photovoltaikanlagen auf Dächern von gemeindlichen Gebäuden. Konkret geht es um den Kindergarten in Tengling und eine Dachfläche am Strandbad bzw. Campingplatz in Taching. Beide wären grundsätzlich geeignet für PV-Anlagen. Und wer sich für naturnahe Wälder einsetzt,

0: Außerdem betreibt Strasser gezielt Jagd auf Rehe, um laut eigenen Angaben ein Gleichgewicht herzustellen und den Wald vor zu viel Verbiss zu schützen. Diese und auch weitere Nachrichten aus der Region könnt ihr auch nachlesen bei uns auf bayernwelle.de.
1: Dankeschön, Markus Gollinger. Das Bayernwelle-Wetter. Bereitet euch auf den Sommer vor. In den nächsten Tagen, wer noch nicht vorbereitet ist, das war ja heute nur ein Vorgeschmack mit um die 4,25 Grad. Ab morgen haben wir wolkenlosen Himmel und das durchs gesamte kommende Wochenende hindurch mit bis an die 30 Grad. 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Immer noch Behinderungen durch Bayerisch-Main durch und die waren heute so massiv wie den ganzen Tag nicht. Mitten in Bayerisch-Main, also auf der B20, ist Baustelle. Die Baustellenampel regelt den Verkehr. Es gibt noch Behinderungen in beide Richtungen. Plus minus eine Viertelstunde dauert's länger. Und es wird noch geblitzt auf der B306, Ortsdurchfahrt Inzell. Der Blitzer steht beim Eisstadion und der checkt eure Geschwindigkeit in Richtung Bad Reichenhall. Meldet euch, sobald ihr einen Blitzer seht. 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
1: Du kannst dich immer hundertprozentig drauf verlassen, wenn ein neuer Song von One Republic kommt, dann ist der auch gut. Und so einer kommt gleich, nämlich Need Your Love. Ziemlich frisch eingetroffen bei der Bayernwelle, wollen wir euch nicht länger vorenthalten. One Republic sofort nach Domino von Jesse J. Guten Abend, Peter Max.

0: One Republic, aktuelle Single Need Your Love. Hier ist die Bayernwelle. Guten Abend. Die ganze Musikwelt spricht heute über einen Abschied, der uns schwerfällt, nämlich den Abschied von Bonnie Tyler. Seit heute Mittag wissen wir, bereits gestern ist Bonnie Tyler im Alter von 75 Jahren gestorben. In einem Krankenhaus in Faro, dort hatte sie ihren zweiten Wohnsitz. Sie ist wirklich Zeit ihres Lebens eine fröhliche Frau gewesen, auch im hohen Alter. Sie hat immer wieder gesagt, ach, ich bin in meinem Alter so dankbar, das ist so etwas wie Botox. Gibt das, glaubt ihr gar nicht. Also mit der Frau konntest du wirklich Spaß haben und sie selbst hatte auch Spaß immer wieder an den großen Hits, die uns auch Spaß gemacht haben. Sowas wie Total Eclipse of the Heart. Der BBC in England hat sie mal erklärt, ich werde nie müde, diesen Song zu singen. Bonnie Tyler.
1: Well, I've done a lot in the last 40 years, but I never get tired of singing Total Eclipse of the Heart, you know.
0: Und wir alle hätten uns gewünscht, dass sie es nochmal live singen kann. Es waren einige Tourneedaten auch in Deutschland für dieses Jahr noch angesetzt. Alles Gute, liebe Bonnie Tyler. Schön, dass du uns 75 Jahre lang so blendend unterhalten hast. Unter anderem mit dem Song, den du immer so gern gesungen hast.

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2: Ich bin Oliver Urbanke. Die schwarz-rote Koalition kann zwei ihrer wichtigsten Projekte wohl wie geplant vorantreiben. Das Bundesverfassungsgericht hat Eilanträge aus der Opposition gegen das Gesundheitssparpaket und das neue Heizungsgesetz abgelehnt. Dirk Zeidler berichtet.
3: Damit ist für die Koalition die Gefahr eines erneut vermasselten Starts in den politischen Sommer vorerst gebannt. Doch vor dem Bündnis liegt jetzt viel angekündigte Gesetzesarbeit. Die umstrittenen Krankenkassenpläne von Gesundheitsministerin Wagen sollen die gesetzlichen Kassen von stark steigenden Milliardenausgaben entlasten. Frei ist der Weg auch für das neue Gebäudemodernisierungsgesetz. Schwarz-Rot will Kernpunkte der von der früheren Ampelregierung beschlossenen Regelung kippen.
2: Unternehmen wie WhatsApp, Microsoft, Google und Co. könnten schon bald wieder in privaten Chats nach Hinweisen auf sexuellen Kindesmissbrauch suchen dürfen. Nach einer überraschenden Wende in der Debatte um die sogenannte Chatkontrolle billigte das EU-Parlament eine befristete Ausnahme von europäischen Datenschutzregeln. Damit kann das Gesetzgebungsverfahren weitergehen. 5 Monate nach dem tödlichen Angriff auf einen Zugbegleiter in Rheinland-Pfalz ist der Angeklagte zu 10 Jahren Gefängnis verurteilt worden. Der 26-Jährige hatte Anfang Februar keine Fahrkarte und schlug den Schaffner so heftig, dass der Mann eine letztlich tödliche Hirnblutung erlitt. Der Fall hat deutschlandweit eine Debatte über mangelnde Sicherheit in Zügen ausgelöst. 10-mal haben Lottospielerinnen und Spieler in Bayern im ersten Halbjahr 2026 über 1 Million Euro gewonnen. Dazu habe es 60 Gewinne von mindestens 100.000 Euro gegeben. Das teilte die staatliche Lotterie- und Spielbankverwaltung mit. Insgesamt wurden demnach mehr als 314 Millionen Euro ausgeschüttet. Den höchsten Gewinn erzielte mit rund 44,2 Millionen Euro ein Familienvater aus Schwaben. Frankreich und Marokko spielen heute Abend im ersten Viertelfinale um den Einzug ins Halbfinale der Fußball-Weltmeisterschaft. Die Franzosen um Topstar Kylian Mbappé hatten sich im Achtelfinale gegen Außenseiter Paraguay schwer getan und sich nur knapp mit 1:0 durchgesetzt. Marokko zeigte sich souveräner mit einem 3:0 gegen Kanada. Anstoß ist um 22 Uhr. Es ist jetzt kurz nach 7. Am Abend lösen sich die Wolken auch im Osten auf. Es folgt eine sternenklare Nacht. Die Temperaturen sinken auf 15 bis 8 Grad. Morgen scheint die Sonne von früh bis spät. Dazu gibt's nur wenige harmlose Wolken. Die Höchstwerte erreichen 26 Grad im Hofer Land und bis zu 32 Grad am Untermain. Am Wochenende gibt's wieder viel Sonne und es bleibt sehr warm bis heiß.
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2: Hallo auf die Straßen. A3 Nürnberg Richtung Passau. Zwischen Igensbach und Passau Nord 12 Kilometer Stau. Die Wartezeit hier 35 Minuten. A9 München Richtung Nürnberg. Zwischen Neuburg an der Donau und Lenting 6 Kilometer Stau. Wartezeit 25 Minuten. A96 Lindau Richtung München. Zwischen Germering Süd und Gräfelfing 5 Kilometer Stau. Die Wartezeit hier 16 Minuten. A99 München Nord Richtung München Südwest. Zwischen München Neuherberg und dem Dreieck München Allach 9 Kilometer Stau. Hier dauert es gut 20 Minuten länger. Und B2R Mittlerer Ring zwischen Schlüsselbergstraße und Lerchenauer Straße 8 Kilometer zähfließender Verkehr. Hier dauert es 23 Minuten länger. Allen unterwegs eine gute Fahrt.

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2: Mit Markus Gollinger. Die Wasserwacht zieht heute eine erste Zwischenbilanz für diesen Sommer. Seit Anfang Mai seien heuer schon 28 Menschen in Bayern ertrunken. Unter anderem hat es auch einen Todesfall am Chiemsee gegeben. Ende Juni ist dort ein älterer Herr tot aus dem Wasser gezogen worden. Einmal mehr zeigt sich demnach in der Statistik, vor allem junge Männer unterschätzen oft das Risiko. Sie machen den größten Anteil an den Badetoten in Bayern aus. Mit Blick auf das Wochenende und die nächste Hitzeperiode appellieren die Rettungskräfte: Überschätzt eure Kräfte beim Schwimmen nicht und unterschätzt das Risiko von Seen und Flüssen nicht, denn hier passieren die meisten schweren Badeunfälle. Einige Dauercamper am Campingplatz in Taching würden in Zukunft gerne ihren eigenen Strom erzeugen. Der Gemeinderat von Taching steht heute vor der Frage, ob er diesen Dauercampern in Zukunft den Betrieb von kleinen Balkonkraftwerken erlaubt. Diese Mini-Solaranlagen können zum Beispiel auf dem Wohnwagen montiert werden und liefern dann Sonnenstrom für den Eigenbedarf. Außerdem Thema heute im Gemeinderat: weitere Photovoltaikanlagen auf Dächern von gemeindlichen Gebäuden. Konkret geht es um den Kindergarten in Tengling und eine Dachfläche am Strandbad bzw. Campingplatz in Taching. Beide wären grundsätzlich geeignet für PV-Anlagen. Und wer sich für naturnahe Wälder einsetzt, der kann den sogenannten Deutschen Waldpreis bekommen. Bei der heutigen Verleihung in Berlin ist auch Stefan Strasser aus Wonneberg im Rennen. Seit 20 Jahren bewirtschaftet er den Wald seiner Familie und hat große Bäume gefällt. Damit will Strasser seinen Wald fit machen für die Zukunft.
3: Also die Waldverjüngung, das ist der Kindergarten im Wald, die kleinen Bäume. Und mir ist da ganz wichtig, dass das sehr artenreich passiert, dass man also möglichst viele Baumarten hat, weil wir ja einen Klimawandel haben, wo man nicht genau sagen kann, wie sich das Ganze entwickelt. Und je mehr Baumarten, dass man hat im Wald, umso größer ist die Wahrscheinlichkeit, dass einige Baumarten dabei sind, die sich da durchsetzen können.
2: Außerdem betreibt Strasser gezielt Jagd auf Rehe, um laut eigenen Angaben ein Gleichgewicht herzustellen und den Wald vor zu viel Verbiss zu schützen. Diese und auch weitere Nachrichten aus der Region könnt ihr auch nachlesen bei uns auf bayernwelle.de.
4: Am Abend lösen sich die Wolken auch im Osten auf. Es folgt eine sternenklare Nacht. Die Temperaturen sinken auf 15 bis 8 Grad. Morgen scheint die Sonne von früh bis spät. Dazu gibt's nur

99 München Nord Richtung München Südwest zwischen München Neuherberg und dem Dreieck München Allach. 9 Kilometer Stau. Hier dauert es gut 20 Minuten länger. Und B2R Mittlerer Ring zwischen Schlüsselbergstraße und Lerchenauer Straße. 8 Kilometer zähfließender Verkehr. Hier dauert es 23 Minuten länger. Allen unterwegs eine gute Fahrt.

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2: Ich bin Oliver Urbanke. Der Bundestag hat den Plan zum Bau zahlreicher neuer Gaskraftwerke in den kommenden 5 Jahren gebilligt. Die neuen Anlagen sollen den Kohleausstieg und den Ausbau von Ökostrom flankieren. Auf Verbraucherinnen und Verbraucher kommen damit ab 2031 zusätzliche Kosten für eine neue Umlage zu, mit der die Förderung in Milliardenhöhe für die Betreiber finanziert werden soll. Eine umstrittene Honorarkürzung für Psychotherapeutinnen und Therapeuten ist nach einem Gerichtsentscheid vorerst gestoppt. Das Landessozialgericht Berlin-Brandenburg setzte die sofortige Vollziehung aus, wie ein Sprecher mitgeteilt hat. Hintergrund ist eine Klage der Kassenärztlichen Bundesvereinigung, die auch die Psychotherapeutinnen und Therapeuten vertritt. Der Beschluss im Eilverfahren sei rechtskräftig, heißt es vom Gericht. Das EU-Parlament hat grünes Licht für die sogenannte Chat-Kontrolle gegeben, aber nur vorübergehend bis 2028. Dieter Ebeling berichtet.
3: Im April war eine Ausnahmeregelung vom EU-Datenschutz ausgelaufen. Die erlaubte das automatisierte Scannen nach Kinderpornos auf den Geräten der Nutzer. Und das Parlament wollte das eigentlich nicht verlängern, tat es jetzt aber unter Druck von Industrie und Regierungen doch. WhatsApp, Signal und andere Messenger dürfen jetzt wieder auf den Endgeräten kontrollieren, was Nutzer schreiben, noch bevor sie es absenden.
2: Die Hitzewelle im Juni hat gezeigt, dass viele Straßen und Gleise nicht für solch extreme Temperaturen ausgelegt sind. Die Folgen: Blow-ups, geplatzter Beton und aufgeweichte Straßenbahnführungen. Verkehrsminister Schnieder will die Systeme mit modernen Baustoffen stabiler machen. Gleiches gelte auch für die Züge der Deutschen Bahn, insbesondere hier bei der Klimatechnik. Es erinnert stark an Ist das Kunst oder kann das weg? Ein Museum in Rotterdam hat 390 Kilo Erdnussbutter auf dem Boden verteilt, als Hommage an den kürzlich verstorbenen niederländischen Konzeptkünstler Wim T. Schippers. Der hatte 1962 erstmals sein legendäres Werk Pindakaasvloer, zu Deutsch Erdnussbutterboden, in Amsterdam präsentiert. Es ist jetzt 8:15. Am Abend lösen sich die Wolken auch im Osten auf. Es folgt eine sternenklare Nacht. Die Temperaturen sinken auf 15 bis 8 Grad. Morgen scheint die Sonne von früh bis spät. Dazu gibt's nur wenige harmlose Wolken. Die Höchstwerte erreichen 26 Grad im Hofer Land und bis zu 32 Grad am Untermain. Am Wochenende gibt's wieder viel Sonne und es bleibt sehr warm bis heiß.
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2: Hallo auf die Straßen. A9 München Richtung Nürnberg. Zwischen Neuburg an der Donau und Lenting 5 Kilometer Stau. Die Wartezeit hier knapp 20 Minuten. A99 Eschenrieder Spange München Eschenried Richtung München Allach. Zwischen dem Dreieck München Eschenried und dem Dreieck München Allach 3 Kilometer Stau. Die Wartezeit 18 Minuten. B2R Mittlerer Ring zwischen Dachauer Straße und Donnersberger Brücke 2 Kilometer Stau. Hier dauert 16 Minuten länger. Allen unterwegs eine gute Fahrt.
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2: Ich bin Oliver Urbanke. Der Bundestag hat den Plan zum Bau zahlreicher neuer Gaskraftwerke in den kommenden 5 Jahren gebilligt. Die neuen Anlagen sollen den Kohleausstieg und den Ausbau von Ökostrom flankieren. Auf Verbraucherinnen und Verbraucher kommen damit ab 2031 zusätzliche Kosten für eine neue Umlage zu, mit der die Förderung in Milliardenhöhe für die Betreiber finanziert werden soll. Eine umstrittene Honorarkürzung für Psychotherapeutinnen und Therapeuten ist nach einem Gerichtsentscheid vorerst gestoppt. Das Landessozialgericht Berlin-Brandenburg setzte die sofortige Vollziehung aus, wie ein Sprecher mitgeteilt hat. Hintergrund ist eine Klage der Kassenärztlichen Bundesvereinigung, die auch die Psychotherapeutinnen und Therapeuten vertritt. Der Beschluss im Eilverfahren sei rechtskräftig, heißt es vom Gericht. Am Abend lösen sich die Wolken auch im Osten auf. Es folgt eine sternenklare Nacht. Die Temperaturen sinken auf 15 bis 8 Grad. Morgen scheint die Sonne von früh bis spät. Dazu gibt's nur wenige harmlose Wolken. Die Höchstwerte erreichen 26 Grad im Hoferland und bis zu 32 Grad am Untermain. Am Wochenende gibt's wieder viel Sonne und es bleibt sehr warm bis heiß.
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2: Hallo auf die Straßen. A9 München Richtung Nürnberg. Zwischen Neuburg an der Donau und Lenting 5 Kilometer Stau. Die Wartezeit hier knapp 20 Minuten. A99 Eschenrieder Spange. München Eschenried Richtung München Allach. Zwischen dem Dreieck München Eschenried und dem Dreieck München Allach 3 Kilometer Stau. Die Wartezeit 18 Minuten. B2R Mittlerer Ring. Zwischen Dachauer Straße und Donnersberger Brücke 2 Kilometer Stau. Hier dauert 16 Minuten länger. Allen unterwegs eine gute Fahrt.
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2: Ich bin Oliver Urbanke. Deutschland soll in den kommenden Jahren zahlreiche neue Gaskraftwerke bekommen. Der Bundestag hat den Plänen der schwarz-roten Koalition zugestimmt. Zoe Tassovali berichtet.
3: Die neuen Kraftwerke sollen zunächst mit Erdgas laufen und später auf Wasserstoff umgestellt werden. Die Regierung sieht sie als Absicherung für den Kohleausstieg und den weiteren Ausbau der erneuerbaren Energien. Bezahlt wird das Ganze aber nicht nur vom Staat. Ab 2031 sollen auch Stromkunden eine neue Umlage finanzieren. Wie hoch die am Ende ausfällt, ist aktuell noch völlig offen.
2: Das EU-Parlament hat außerdem für die Einführung des digitalen Euros gestimmt. Jetzt müssen die 27 Mitgliedstaaten über den entsprechenden Entwurf verhandeln. Der Plan? Ab Anfang 2029 sollen digitale Euros in einer App gespeichert und wie Bargeld eingesetzt werden können. Damit will sich die EU unabhängiger von Anbietern wie Visa, Mastercard oder PayPal machen. Nach dem Tod mehrerer Mexikaner bei Einsätzen der US-Migrationsbehörde ICE will Mexiko rechtliche Schritte gegen die Verantwortlichen in den USA einleiten. Wie Außenminister Velasco mitgeteilt hat, sind bisher 3 mexikanische Migranten bei Abschieberazzien und 14 weitere in Migrationshaftzentren ums Leben gekommen. Das sei eine schmerzhafte Tragödie, auf die man nicht mehr nur diplomatisch reagieren werde. Nicht überall ist Krise. Der bayerische Maschinenbau hat im vergangenen Jahr so hohe Umsätze gemacht wie nie zuvor. Laut Branchenverband VDMA Bayern ging es um rund 7% auf 70 Milliarden Euro nach oben. Bisheriges Rekordjahr war 2023 mit 68,8 Milliarden. Das meiste Geld kam durch Auslandsgeschäfte in die Kassen, die mittlerweile fast 70% der Umsätze der Branche ausmachen. Weniger Fans als erwartet bei der Fußball-WM. Vor den Viertelfinals liegt der Zuschauerschnitt laut FIFA bei rund 65.000 pro Spiel. Damit blieb das Turnier hinter der letzten Ausgabe in Nordamerika zurück. 1994 kamen im Schnitt über 69.000 Fans. Grund könnten die hohen Ticketpreise sein. Heute beginnen die Viertelfinals mit dem Duell Frankreich gegen Marokko um 22 Uhr. Es ist jetzt kurz nach 9. Die letzten Wolken lösen sich auch im Osten auf. Es folgt eine sternenklare Nacht. Die Temperaturen sinken auf 15 bis 8 Grad. Morgen scheint die Sonne von früh bis spät. Dazu gibt's nur wenige harmlose Wolken. Die Höchstwerte erreichen 26 Grad im Hoferland und bis zu 32 Grad am Untermain. Der Nordostwind frischt zum Teil auf. Am Wochenende gibt's dann viel Sonne und es bleibt sehr warm bis heiß. Auch am Montag herrscht sonniges Hochsommerwetter.
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2: A7 Ulm Richtung Würzburg, zwischen Markbreit und Kitzingen, 4 Kilometer Stau, die Wartezeit hier 22 Minuten. A9 München Richtung Nürnberg, zwischen Greding und Hilpoltstein, 4 Kilometer Stau, Wartezeit 12 Minuten. Und B2 R Mittlerer Ring, zwischen Dachauer Straße und Donnersberger Brücke, 2 Kilometer Stau, die Wartezeit hier 20 Minuten.
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2: Ich bin Oliver Urbanke. Deutschland soll in den kommenden Jahren zahlreiche neue Gaskraftwerke bekommen. Der Bundestag hat den Plänen der schwarz-roten Koalition zugestimmt. Zoe Tassovali berichtet.
3: Die neuen Kraftwerke sollen zunächst mit Erdgas laufen und später auf Wasserstoff umgestellt werden. Die Regierung sieht sie als Absicherung für den Kohleausstieg und den weiteren Ausbau der erneuerbaren Energien. Bezahlt wird das Ganze aber nicht nur vom Staat. Ab 2031 sollen auch Stromkunden eine neue Umlage finanzieren. Wie hoch die am Ende ausfällt, ist aktuell noch völlig offen.
2: Nicht überall ist Krise. Der bayerische Maschinenbau hat im vergangenen Jahr so hohe Umsätze gemacht wie nie zuvor. Laut Branchenverband VDMA Bayern ging es um rund 7% auf 70 Milliarden Euro nach oben. Bisheriges Rekordjahr war 2023 mit 68,8 Milliarden. Das meiste Geld kam durch Auslandsgeschäfte in die Kassen, die mittlerweile fast 70% der Umsätze der Branche ausmachen. Die letzten Wolken lösen sich auch im Osten auf. Es folgt eine sternenklare Nacht. Die Temperaturen sinken auf 15 bis 8 Grad. Morgen scheint die Sonne von früh bis spät. Dazu gibt's nur wenige harmlose Wolken. Die Höchstwerte erreichen 26 Grad im Hoferland und bis zu 32 Grad am Untermain. Der Nordostwind frischt zum Teil auf. Am Wochenende gibt's dann viel Sonne und es bleibt sehr warm bis heiß. Auch am Montag herrscht sonniges Hochsommerwetter.
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2: A7 Ulm Richtung Würzburg, zwischen Markbreit und Kitzingen, 4 Kilometer Stau, die Wartezeit hier 22 Minuten. A9 München Richtung Nürnberg, zwischen Greding und Hilpoltstein, 4 Kilometer Stau, Wartezeit 12 Minuten. Und B2 R Mittlerer Ring, zwischen Dachauer Straße und Donnersberger Brücke, 2 Kilometer Stau, die Wartezeit hier 20 Minuten.
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2: Ich bin Yves Simon. Die schwarz-rote Koalition kann zwei ihrer wichtigsten Projekte wohl wie geplant vorantreiben. Das Bundesverfassungsgericht hat Eilanträge aus der Opposition gegen das Gesundheitssparpaket und das neue Heizungsgesetz abgelehnt. Dirk Zeitler berichtet für uns aus Berlin.
3: Damit ist für die Koalition die Gefahr eines erneut vermasselten Starts in den politischen Sommer vorerst gebannt. Doch vor dem Bündnis liegt jetzt viel angekündigte Gesetzesarbeit. Die umstrittenen Krankenkassenpläne von Gesundheitsministerin Wagen sollen die gesetzlichen Kassen von stark steigenden Milliardenausgaben entlasten. Frei ist der Weg auch für das neue Gebäudemodernisierungsgesetz. Schwarz-Rot will Kernpunkte der von der früheren Ampelregierung beschlossenen Regelung kippen.
2: 5 Monate nach dem tödlichen Angriff auf einen Zugbegleiter in Rheinland-Pfalz ist der Angeklagte zu 10 Jahren Gefängnis verurteilt worden. Der 26-Jährige hatte Anfang Februar keine Fahrkarte und hat den Schaffner so heftig geschlagen, dass der Mann eine letztlich tödliche Hirnblutung erlitten hat. Der Fall hat deutschlandweit eine Debatte über mangelnde Sicherheit in Zügen ausgelöst. Unternehmen wie WhatsApp, Microsoft, Google und Co. könnten schon bald wieder in privaten Chats nach Hinweisen auf sexuellen Kindesmissbrauch suchen dürfen. Nach einer überraschenden Wende in der Debatte um die sogenannte Chat-Kontrolle hat das EU-Parlament jetzt eine befristete Ausnahme von europäischen Datenschutzregeln gebilligt. Damit kann das Gesetzgebungsverfahren weitergehen. Eine umstrittene Honorarkürzung für Psychotherapeutinnen und Psychotherapeuten ist nach einem Gerichtsentscheid vorerst gestoppt. Das Landessozialgericht Berlin-Brandenburg hat die sofortige Vollziehung ausgesetzt, wie jetzt ein Sprecher erklärt hat. Hintergrund ist eine Klage der Kassenärztlichen Bundesvereinigung, die auch die Psychotherapeuten vertritt. Der Beschluss im Eilverfahren sei rechtskräftig, hat das Gericht heute erklärt. Eine der ganz großen Popstimmen ist für immer verstummt. Bonnie Tyler ist im Alter von 75 Jahren nach schwerer Krankheit gestorben. Das hat ihr Management bestätigt. Die Sängerin lag zuletzt über Wochen in einer Klinik in Portugal im künstlichen Koma. Zu Tylers größten Hits gehörten Total Eclipse of the Heart und Holding Out for a Hero. Es ist jetzt kurz nach 10. Die letzten Wolken lösen sich jetzt am Abend auf und dann folgt eine sternenklare Nacht. Das Ganze bei Tiefstwerten zwischen 15 und 8 Grad. Morgen am Freitag scheint die Sonne den ganzen Tag über. Es gibt nur wenige harmlose Wolken. 26 Grad bekommen wir im Hofer Land, bis zu 32 am Untermain. Teilweise auch ein bisschen windig. Und am Wochenende dann Badewetter pur. Am Montag herrscht dann sonniges Hochsommerwetter. Es geht also richtig schön weiter.
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2: A9 München Richtung Nürnberg zwischen Greding und Hilpoltstein, ein LKW mit Panne, die rechte Spur ist blockiert. Das war's, allen unterwegs eine gute und sichere Fahrt.
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2: Ich bin Yves Simon. Die schwarz-rote Koalition kann zwei ihrer wichtigsten Projekte wohl wie geplant vorantreiben. Das Bundesverfassungsgericht hat Eilanträge aus der Opposition gegen das Gesundheitssparpaket und das neue Heizungsgesetz abgelehnt. Dirk Zeitler berichtet für uns aus Berlin.
3: Damit ist für die Koalition die Gefahr eines erneut vermasselten Starts in den politischen Sommer vorerst gebannt. Doch vor dem Bündnis liegt jetzt viel angekündigte Gesetzesarbeit. Die umstrittenen Krankenkassenpläne von Gesundheitsministerin Wagen sollen die gesetzlichen Kassen von stark steigenden Milliardenausgaben entlasten. Frei ist der Weg auch für das neue Gebäudemodernisierungsgesetz. Schwarz-Rot will Kernpunkte der von der früheren Ampelregierung beschlossenen Regelung kippen.
2: 5 Monate nach dem tödlichen Angriff auf einen Zugbegleiter in Rheinland-Pfalz ist der Angeklagte zu 10 Jahren Gefängnis verurteilt worden. Der 26-Jährige hatte Anfang Februar keine Fahrkarte und hat den Schaffner so heftig geschlagen, dass der Mann eine letztlich tödliche Hirnblutung erlitten hat. Der Fall hat deutschlandweit eine Debatte über mangelnde Sicherheit in Zügen ausgelöst. Die letzten Wolken lösen sich jetzt am Abend auf und dann folgt eine sternenklare Nacht. Das Ganze bei Tiefstwerten zwischen 15 und 8 Grad. Morgen am Freitag scheint die Sonne den ganzen Tag über. Es gibt nur wenige harmlose Wolken. 26 Grad bekommen wir im Hofer Land, bis zu 32 am Untermain. Teilweise auch ein bisschen windig. Und am Wochenende dann Badewetter pur. Am Montag herrscht dann sonniges Hochsommerwetter. Es geht also richtig schön weiter.
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2: A9 München Richtung Nürnberg zwischen Greding und Hilpoltstein, ein LKW mit Panne, die rechte Spur ist blockiert. Das war's, allen unterwegs eine gute und sichere Fahrt.
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2: Ich bin Yves Simon. Das Kindergeld soll in Zukunft automatisch und ohne den ganzen Papierkram ausbezahlt werden, den es im Vorfeld bisher gibt. Das hat der Bundestag beschlossen. Erstmal profitieren von der Neuregelung Eltern eines neugeborenen Babys, das schon Geschwister hat. Im Laufe des Jahres soll das Verfahren dann aber auch auf erstgeborene Kinder ausgeweitet werden. Das läuft dann so, das Standesamt, das die Geburtsurkunde ausstellt, informiert dann selbstständig die Familienkasse. Bei Volkswagen wächst der Widerstand gegen die verschärften Sparpläne des Konzerns. Während der Aufsichtsrat über das weitere Vorgehen berät, haben die Beschäftigten jetzt an mehreren Standorten über möglichen Stellenabbau und auch drohende Werksschließungen protestiert. Für uns berichtet Soita Sowali.
3: Trillerpfeifen, Sirenen und jede Menge rote Fahnen. So haben tausende Beschäftigte protestiert. In Wolfsburg zog der Protest sogar bis vor das Vorstandshaus. Bei vielen liegen die Nerven blank. Sie wissen seit Wochen nicht, wie es mit ihren Standorten weitergeht. Schließung, keine Schließung, Stellenabbau, ja oder nein? Die IG Metall spricht von einem Angriff auf die Belegschaft und wirft dem Vorstand vor, die Menschen bewusst zu verunsichern.
2: Die stationäre Notaufnahme am Krankenhaus in Kösching im Landkreis Eichstätt schließt am 1. August. Grund ist laut den Kliniken im Naturpark Altmühltal ein verschärfter Personalmangel. Die Notfallambulanz vor Ort, die bleibt aber. Stationäre Behandlungen werden dann in Zukunft am Standort in Eichstätt gebündelt und ausgebaut. Deutschland wird Tomahawk-Marschflugkörper von den USA kaufen. Das hat Bundeskanzler Merz im Bundestag bei seiner Regierungserklärung angekündigt. Die Marschflugkörper werden dann in Deutschland stationiert und sollen hier eine wichtige Verteidigungslücke schließen. Deutschland und Dänemark halten erstmal an den Kontrollen an ihrer gemeinsamen Grenze fest. Bundesinnenminister Dobrindt nennt sie einen wichtigen Beitrag gegen illegale Migration. Beide Länder betonen ihre enge Zusammenarbeit in der Migrationspolitik und wollen bis Ende des Jahres eine Vereinbarung für den ersten Abschiebe-Return-Hub außerhalb der EU erreichen, der dann ab dem nächsten Jahr starten soll. Es ist jetzt kurz nach 11. Die letzten Wolken lösen sich jetzt am Abend auf und dann folgt eine sternenklare Nacht. Das Ganze bei Tiefstwerten zwischen 15 und 8 Grad. Morgen am Freitag scheint die Sonne den ganzen Tag über. Es gibt nur wenige harmlose Wolken. 26 Grad bekommen wir im Hoferland, bis zu 32 am Untermain. Teilweise auch ein bisschen windig. Und am Wochenende dann Badewetter pur. Am Montag herrscht dann sonniges Hochsommerwetter. Es geht also richtig schön weiter.
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2: Wir schauen auf die A8 München Richtung Stuttgart zwischen Merklingen und Hohenstadt. Hier läuft gerade eine Unfallaufnahme. Das war's aber auch schon. Wir wünschen allen unterwegs eine gute und sichere Fahrt.
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2: Ich bin Yves Simon. Das Kindergeld soll in Zukunft automatisch und ohne den ganzen Papierkram ausbezahlt werden, den es im Vorfeld bisher gibt. Das hat der Bundestag beschlossen. Erstmal profitieren von der Neuregelung Eltern eines neugeborenen Babys, das schon Geschwister hat. Im Laufe des Jahres soll das Verfahren dann aber auch auf erstgeborene Kinder ausgeweitet werden. Das läuft dann so, das Standesamt, das die Geburtsurkunde ausstellt, informiert dann selbstständig die Familienkasse. Die stationäre Notaufnahme am Krankenhaus in Kösching im Landkreis Eichstätt schließt am 1. August. Grund ist laut den Kliniken im Naturpark Altmühltal ein verschärfter Personalmangel. Die Notfallambulanz vor Ort, die bleibt aber. Stationäre Behandlungen werden dann in Zukunft am Standort in Eichstätt gebündelt und ausgebaut. Die letzten Wolken lösen sich jetzt am Abend auf und dann folgt eine sternenklare Nacht. Das Ganze bei Tiefstwerten zwischen 15 und 8 Grad. Morgen am Freitag scheint die Sonne den ganzen Tag über. Es gibt nur wenige harmlose Wolken. 26 Grad bekommen wir im Hofer Land, bis zu 32 am Untermain. Teilweise auch ein bisschen windig. Und am Wochenende dann Badewetter pur. Am Montag herrscht dann sonniges Hochsommerwetter. Es geht also richtig schön weiter.
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2: Wir schauen auf die A8 München Richtung Stuttgart zwischen Merklingen und Hohenstadt. Hier läuft gerade eine Unfallaufnahme. Das war's aber auch schon. Wir wünschen allen unterwegs eine gute und sichere Fahrt.
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2: Ich bin Yves Simon. Bei Volkswagen stehen massive Einsparungen an. Der Vorstand hat dem Aufsichtsrat einen Sanierungsplan vorgelegt. Die Modellpalette soll laut Konzernchef Oliver Blume um bis zu 50% schrumpfen. Zu möglichen Stellenstreichungen oder auch kompletten Werksschließungen hat er sich nicht geäußert. Betriebsratschefin Cavallo spricht von Respektlosigkeit und fordert Klarheit für die Belegschaft. Ein Medienbericht nennt allerdings bis zu 100.000 gefährdete Jobs und 4 bedrohte Werke. Deutschland soll in den nächsten Jahren einige neue Gaskraftwerke bekommen. Der Bundestag hat den Plänen der schwarz-roten Koalition jetzt zugestimmt. Bis Ende 2031 sollen neue Kraftwerke entstehen, damit auch genug Strom da ist, wenn der Wind und die Sonne nicht genügend Energie liefern. Für uns berichtet Soita Sovali.
3: Die neuen Kraftwerke sollen zunächst mit Erdgas laufen und später auf Wasserstoff umgestellt werden. Die Regierung sieht sie als Absicherung für den Kohleausstieg und den weiteren Ausbau der erneuerbaren Energien. Bezahlt wird das Ganze aber nicht nur vom Staat. Ab 2031 sollen auch Stromkunden eine neue Umlage finanzieren. Wie hoch die am Ende ausfällt, ist aktuell noch völlig offen.
2: Die Musikwelt trauert um Bonnie Tyler. Die britische Rocklegende ist im Alter von 75 Jahren gestorben. Die Sängerin war Ende April in Portugal operiert worden und lag dort zuletzt im künstlichen Koma. Einer ihrer bekanntesten Hits war Holding Out for a Hero. Immer weniger Menschen in Deutschland greifen zum Buch und das merkt inzwischen auch die komplette Branche, denn der Umsatz ist laut dem Börsenverein des deutschen Buchhandels im letzten Jahr um knapp 2,7% gesunken. Und auch in diesem Jahr sieht es nicht viel besser aus, denn besonders junge Menschen lesen immer weniger. Dafür steigen aber die Verkaufszahlen für Hörbücher deutlich an. Nach der mutmaßlichen Amoktat an einer Schule in Schongau in Oberbayern gibt es neue Details zur Tatwaffe. Ermittler prüfen gerade, ob es sich bei der Schusswaffe um eine per 3D-Drucker hergestellte Waffe aus dem Darknet handelt. Die Pistole und wenige Patronen sind in einem Rucksack auf dem Schulhof gefunden worden. Das Messer, mit dem 2 Schülerinnen schwer verletzt wurden, soll kein gewöhnliches Haushaltsmesser gewesen sein. Es ist jetzt 12:15. Die Nacht bei uns im Freistaat ist sternenklar. Wir messen gerade in Unterschleißheim in Oberbayern und Obertraubling in der Oberpfalz 19 Grad, Bad Staffelstein in Oberfranken 18. Es wird ein richtig schöner, sonniger Freitag. Der läutet auch schon mal ein Wochenende ein, das nicht wirklich anders aussieht. Die Temperaturen gehen hoch auf 27 bis 32 Grad. Uns erwartet bestes Badewetter über das ganze Wochenende hinweg.
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2: A7 Ulm in Richtung Würzburg zwischen Heidenheim und Aalen-Oberkochen, da steht gerade ein Pannenfahrzeug. Ansonsten ist aber nichts los, wir wünschen eine gute und sichere Fahrt.
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1: Ich bin Yves Simon. Bei Volkswagen stehen massive Einsparungen an. Der Vorstand hat dem Aufsichtsrat einen Sanierungsplan vorgelegt. Die Modellpalette soll laut Konzernchef Oliver Blume um bis zu 50% schrumpfen. Zu möglichen Stellenstreichungen oder auch kompletten Werksschließungen hat er sich nicht geäußert. Betriebsratschefin Cavallo spricht von Respektlosigkeit und fordert Klarheit für die Belegschaft. Ein Medienbericht nennt allerdings bis zu 100.000 gefährdete Jobs und 4 bedrohte Werke. Nach der mutmaßlichen Amoktat an einer Schule in Schongau in Oberbayern gibt es neue Details zur Tatwaffe. Ermittler prüfen gerade, ob es sich bei der Schusswaffe um eine per 3D-Drucker hergestellte Waffe aus dem Darknet handelt. Die Pistole und wenige Patronen sind in einem Rucksack auf dem Schulhof gefunden worden. Das Messer, mit dem 2 Schülerinnen schwer verletzt wurden, soll kein gewöhnliches Haushaltsmesser gewesen sein. Die Nacht bei uns im Freistaat ist sternenklar. Wir messen gerade in Unterschleißheim in Oberbayern und Obertraubling in der Oberpfalz 19 Grad, Bad Staffelstein in Oberfranken 18. Es wird ein richtig schöner, sonniger Freitag. Der läutet auch schon mal ein Wochenende ein, das nicht wirklich anders aussieht. Die Temperaturen gehen hoch auf 27 bis 32 Grad. Uns erwartet bestes Badewetter über das ganze Wochenende hinweg.
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1: A7 Ulm in Richtung Würzburg zwischen Heidenheim und Aalen-Oberkochen, da steht gerade ein Pannenfahrzeug. Ansonsten ist aber nichts los. Wir wünschen eine gute und sichere Fahrt.

0: Zeitreise.
1: Heute ist der 10. Juli. Am 10. Juli 1986 wird St. Pölten neue niederösterreichische Hauptstadt. Ausgerechnet die von den Wienern immer wieder belächelte Provinzstadt wird damit zum Nachfolger von Wien. Die österreichische Hauptstadt hatte sich vom Bundesland Niederösterreich getrennt und war ein eigenes Bundesland geworden. So standen die Niederösterreicher quasi ohne

Hauptstadt da. Ein Land ohne Hauptstadt ist wie ein Gulasch ohne Saft, sagte der damalige niederösterreichische Landeshauptmann Siegfried Ludwig und initiierte eine Volksbefragung. In der wurden die Niederösterreicher erstens danach gefragt, ob sie grundsätzlich für oder gegen eine Hauptstadt sind und zweitens danach, welche Hauptstadt sie bevorzugen würden. 56% stimmten grundsätzlich für eine Hauptstadt und 40% für St. Pölten, das sich so klar gegen Krems, Tulln, Baden und Wiener Neustadt durchsetzte. Am 10. Juni 1986 fasste der Landtag schließlich den Beschluss zum Bau des Regierungsviertels in St. Pölten. Der 10. Juli ist offenbar ein stürmischer Tag. Zweimal suchen Tornados der für Europa ungewöhnlichen Stärke F4 Städte heim und verwüsten sie. Am 10. Juli 1916 trifft es Wiener Neustadt. 30 Menschen sterben, 300 werden verletzt. 1968 fegt dann ein Tornado durch Pforzheim und tötet zwei Menschen. 200 Verletzte werden damals gezählt.

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2: Ich bin Yves Simon. Frankreich steht im Halbfinale der Fußball-Weltmeisterschaft. Der Titelfavorit hat in Foxborough das Viertelfinale gegen Marokko mit 2:0 gewonnen. Kylian Mbappé hat erst einen Elfmeter vergeben, hat dann aber per Traumtor zur Führung getroffen und Ousmane Dembélé hat nochmal nachgelegt. Mbappé steht jetzt bei 20 WM-Toren, nur eins hinter Rekordhalter Lionel Messi. Bei Volkswagen geht's ums Sparen und das hatte schon vor der anstehenden Aufsichtsratssitzung am Abend für mächtig Ärger gesorgt. In Wolfsburg haben hunderte Beschäftigte gegen mögliche weitere Einschnitte protestiert. Betriebsratschefin Cavallo fordert von VW einen umfassenden Zukunftsplan.
3: Es geht darum, dass der Konzernvorstand einen umfassenden, ganzheitlichen Plan entwickelt, wo Themen wie Technologieführerschaft dazugehören, Produkte für die Märkte, die natürlich sehr unterschiedlich sind.
2: Und VW-Chef Blume hat am Abend bekannt gegeben, dass die Modellpalette um die Hälfte verkleinert werden soll. Über Standortschließungen hat er aber nichts gesagt. Die Bundesregierung will finanzschwache Kommunen stärker unterstützen. Der Bundestag hat am Abend eine Finanzspritze von 4 Milliarden Euro beschlossen, unter anderem für die Sanierung von Bibliotheken, Kitas und Schwimmbädern. 400 Millionen Euro sollen in den Länderfinanzausgleich gehen, zugunsten der Geberländer Bayern, Baden-Württemberg, Hessen und Hamburg. Der Bundesrat muss dem Ganzen aber jetzt noch zustimmen. Union und SPD wollen ja das BAföG jetzt doch erhöhen. Die höhere Wohnpauschale verschiebt sich aber auf das Sommersemester 2027. Die Koalition begründet den Schritt mit der angespannten Haushaltslage. Nächsten Sommer soll dann die Wohnpauschale aber steigen von 380 auf 440 Euro. Vor gut einem Monat ist ja das vordere Fahrwerk einer Lufthansa-Maschine am Gate plötzlich eingeknickt. Jetzt liegt der Bericht der Flugunfalluntersuchung vor und er zeigt, es gibt deutlich mehr Verletzte als bisher angenommen. 23 statt 5, von denen die Airline bisher immer gesprochen hat. Offenbar wurde ein Verriegelungsstift nicht verwendet. Der hätte verhindert, dass das Bugfahrwerk einklappen kann. Warum er nicht eingesetzt wurde, das ist allerdings noch unklar. Es ist jetzt kurz nach 1. Es ist eine sternenklare Nacht an vielen Stellen bei uns in Freistadt. Die Temperaturen angenehm. Germering in Oberbayern 17 Grad. Wir messen in Neumarkt in der Oberpfalz 16 und in Bindlach in Oberfranken 15 Grad. Der Freitag wird schön sonnig. Es geht rauf auf 27 bis 32 Grad. Sonniges Wetter, nur in der Osthälfte so ein bisschen Nordostwind. Und Badewetter erwartet uns dann am Wochenende. Da wird's noch wärmer mit bis zu 34 Grad. Und das ohne Schauer- oder Gewitterrisiko.
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2: A8 München-Salzburg zwischen Traunstein-Siegsdorf-Ost und Neukirchen hier Rehe auf der Fahrbahn. Und das gleiche auf der A70 Schweinfurt-Werneck-Bamberg zwischen Haßfurt und Knetzgau. Auch hier sind Rehe an der Fahrbahn. Allen unterwegs eine gute und sichere Fahrt.
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1: Auf geht's in Richtung Wochenende. Ich bin Emily Rettenberger. Servus. Morgen heißt es wieder feiern, genießen und gemütlich zusammensitzen beim Sommernachtsfest der Ruppoldinger Feuerwehr. Freut euch auf Musikunterhaltung, bayerische Schmankerl, Grillspezialitäten und ein gutes Bier. Auch für die kleinen Gäste ist mit einem Kinderprogramm bestens gesorgt. Die Ruppoldinger Feuerwehr freut sich auf Besuch jeden Alters und das Beste gefeiert wird bei jeder Witterung. Also morgen dann bei der Feuerwehr Ruppolding. Und ebenfalls morgen verwandelt sich die Traunreuther Innenstadt wieder in ein großes Fest. Los geht's ab 15 Uhr mit Live-Musik auf 3 Bühnen, auf denen regionale Bands und Künstler für beste Unterhaltung sorgen. Dazu gibt's bayerische Spezialitäten, internationale Köstlichkeiten und erfrischende Getränke. Auch Jugendliche kommen da voll auf ihre Kosten. In der Eichendorffstraße warten unter anderem ein Graffiti-Workshop, die Sansibar und ein Football-Parcours. Also schaut's vorbei und feiert mit, morgen ab 15 Uhr beim Traunreuther Stadtfest. 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
1: Ich bin Yves Simon. Bei Volkswagen geht's ums Sparen und das hatte schon vor der anstehenden Aufsichtsratssitzung am Abend für mächtig Ärger gesorgt. In Wolfsburg haben hunderte Beschäftigte gegen mögliche weitere Einschnitte protestiert. Betriebsratschefin Cavallo fordert von VW einen umfassenden Zukunftsplan.
2: Es geht darum, dass der Konzernvorstand einen umfassenden, ganzheitlichen Plan entwickelt, wo Themen wie Technologieführerschaft dazugehören, Produkte für die Märkte, die natürlich sehr unterschiedlich sind.
1: Und VW-Chef Blume hat am Abend bekannt gegeben, dass die Modellpalette um die Hälfte verkleinert werden soll. Über Standortschließungen hat er aber nichts gesagt. Die Bundesregierung will finanzschwache Kommunen stärker unterstützen. Der Bundestag hat am Abend eine Finanzspritze von 4 Milliarden Euro beschlossen, unter anderem für die Sanierung von Bibliotheken, Kitas und Schwimmbädern. 400 Millionen Euro sollen in den Länderfinanzausgleich gehen, zugunsten der Geberländer Bayern, Baden-Württemberg, Hessen und Hamburg. Der Bundesrat muss dem Ganzen aber jetzt noch zustimmen. Es ist eine sternenklare Nacht an vielen Stellen bei uns im Freistaat. Die Temperaturen angenehm. Germering in Oberbayern 17 Grad. Wir messen in Neumarkt in der Oberpfalz 16 und in Bindlach in Oberfranken 15 Grad. Der Freitag wird schön sonnig. Es geht rauf auf 27 bis 32 Grad. Sonniges Wetter, nur in der Osthälfte so ein bisschen Nordostwind. Und Badewetter erwartet uns dann am Wochenende. Da wird es noch wärmer mit bis zu 34 Grad. Und das ohne Schauer- oder Gewitterrisiko.
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1: A8 München-Salzburg zwischen Traunstein-Siegsdorf-Ost und Neukirchen, hier Rehe auf der Fahrbahn. Und das gleiche auf der A70 Schweinfurt-Werneck-Bamberg zwischen Haßfurt und Knetzgau, auch hier sind Rehe an der Fahrbahn. Allen unterwegs eine gute und sichere Fahrt.
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2: Ich bin Yves Simon. Bei Unfällen mit E-Scootern gelten in Zukunft strengere Regeln für Vermieter. Der Bundestag hat am späten Abend eine Gesetzesänderung dazu beschlossen. Und es geht weiter mit den Bundestagsbeschlüssen. Heute wird zum Beispiel über das neue Heizungsgesetz abgestimmt. Außerdem auch über ein Recht auf Reparatur für uns Verbraucher. Ursula Winkler berichtet.
3: Geräte müssen künftig schon so gebaut sein, dass man sie reparieren kann. Der Akku etwa darf also nicht fest verschweißt oder verklebt sein, sondern muss ausgetauscht werden können. Die Hersteller werden auch verpflichtet, Produkte während der üblichen Lebensdauer zu einem angemessenen Preis zu reparieren. Eine Waschmaschine zum Beispiel sollte schon 10 Jahre lang gut funktionieren.
2: Nach der Amoktat am Welfen-Gymnasium im oberbayerischen Schongau hat die bayerische Kultusministerin Stolz die Courage der Schülerinnen und Schüler und auch der Lehrkräfte gewürdigt. Durch ihr beherztes Eingreifen konnte noch Schlimmeres verhindert werden. Der 16-jährige Ex-Schüler hatte 2 Mädchen mit einem Messer schwer verletzt. Er sitzt jetzt in Untersuchungshaft. Ihm wird unter anderem versuchter Mord in 2 Fällen vorgeworfen. Im Iran ist der getötete ehemalige Staatschef Ayatollah Ali Khamenei nach tagelangen staatlichen Trauerfeiern beerdigt worden. Nach dem israelischen Luftangriff und dem anschließenden Krieg mit den USA und Israel steuert das Land jetzt in eine politisch ungewisse Zukunft. Khameneis Sohn Mojtaba ist als neues Staatsoberhaupt eingesetzt worden. Ja, unser Staatsoberhaupt zieht heute um, weil nämlich sein angestammter Amtssitz, das Schloss Bellevue in Berlin, saniert wird, bezieht Bundespräsident Steinmeier heute ein Ausweichquartier zwischen dem Kanzleramt und dem Berliner Hauptbahnhof. Den Ortswechsel, den sieht man auch von draußen als Zuschauer, denn am Vormittag, da wird die Standarte des Bundespräsidenten Gold mit rotem Rand und Bundesadler vom Dach des